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Ja, Brummtopf hat ja schon immer nicht nur deutsche Folklore gespielt, sondern auch viele englische und irische. Und hier möchten wir einen Titel machen, The Spanish Lady. Eine Spanierin mit großen, dunklen Augen kommt dann nach Irland und verdreht da in ihren den Kopf.

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2: Hallo und herzlich willkommen bei Frisch und Munter. Die Sonne ist vielleicht noch nicht ganz da, aber wir strahlen schon aus den Lautsprechern. Ab jetzt heißt es Rock und Popmusik, Lebensfreude und gute Laune für einen Tag, der nur erfolgreich werden kann. Haben Sie einfach Lust auf Leben. Wir haben das auch. Und da wartet schon der Guten-Morgen-Song auf Sie. 1, 2, 3, 4, ab!

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1: Glückliche Rettung. Der Strom ist breit und reger Schiffsverkehr ist zu beobachten. Aber die Reisenden betrachten viel aufmerksamer die Hänge, bepflanzt mit Weinstücken. Manche so steil, dass einer der Passagiere vermutet, die müssten sich beim Arbeiten anseilen. Dann wieder gilt es, eine Burg zu betrachten. Zerfallen, sehr romantisch. Plötzlich gellt ein Schrei über das Schiff. Alles wendet sich der Frau zu, eine ältere Dame, die sich über die Reling beugt. Man zieht sie vorsichtig zurück. Wie leicht kann hier ein Unglück passieren? Wenn man in den Strom stürzt, kann das schrecklich enden. Aber die Dame klammert sich an der Reling fest und lässt einfach nicht los, deutet aufs Wasser. Man versteht nicht. Verzweifelt schreit die Dame: meine Enkelin ist ins Wasser gefallen. Helfen Sie mir doch, bitte helfen Sie mir. Heutzutage ist es so, dass sofort die Handys gezückt werden, um Aufnahmen zu machen. Tatsächlich, hinter dem Flussschiff ist ein kleiner Kopf in den schrecklichen Strudeln des aufgewühlten Wassers zu sehen. Meine Enkelin kann doch nicht schwimmen, ruft die Dame händeringend. Helfen Sie mir! Einige haben ihre Handys gezückt, um die 112 zu rufen. Nur einer war clever genug, nach vorn zur Brücke zu laufen, um den Kapitän zu benachrichtigen, der auch sofort die Maschine stoppen ließ. Und einer der Stewards lief mit einem Rettungsring nach hinten, zu der Dame. Aber da war schon ein Mann im Wasser, hatte sich durch die nachlassenden Strudel der Antriebspropeller gekämpft und erreichte das kleine Mädchen. Der Abstand war jetzt schon beträchtlich, denn ehe so ein großes Kreuzfahrtschiff zum Stehen kommt, vergehen etliche hundert Meter. Der Mann aber ist kräftig, hat das Mädchen an sich gezogen und es auf seinen Rücken geschoben, denn in seiner Angst hatte das Kind sich an seinem Hals festgeklammert und den Mann am Schwimmen behindert. Jetzt war alles gut. Der Mann hatte seine Arme frei und das Mädchen lag über der Wasseroberfläche. Meter um Meter verringerte er den Abstand zum Flussschiff. Endlich konnte der Steward auch den Rettungsring ins Wasser werfen und der Mann sich festhalten. Mehrere Passagiere halfen, die Rettungsleine einzuholen, das Mädchen vorsichtig in Empfang zu nehmen und den entkräfteten Rettungsschwimmer an Bord zu ziehen. Die Großmutter schloss ihre Enkelin in die Arme und schluchzte erleichtert auf. Was hätte sie nur den Eltern des Mädchens sagen sollen? Und wie hätte sie ihr eigenes Leben mit diesem Unglück noch leben können? Ohne ihre Enkelin aus den Armen zu lassen, begab sie sich zu dem Retter des Mädchens und ihrem Retter. Der saß erschöpft, in eine Decke gewickelt, auf einer Bank und nahm lächelnd die Danksagung entgegen. Inzwischen war auch die Wasserpolizei eingetroffen und zwei Beamte waren an Bord gekommen. Eigentlich gab es für die Polizei nichts mehr zu tun. Es war ja glücklicherweise zu keinem Unglück gekommen. Schon wollte man sich wieder verabschieden, aber der Rettungsschwimmer protestierte. Können Sie nicht den finden, der mich über Bord gestoßen hat?

0: 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Es ist 6.30 Uhr.
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0: Eine Melodie geht um die Welt. Sie lieben Musik und Sie sind neugierig? Dann sind Sie hier richtig. Wo kommen Sie eigentlich alle her, die Ohrwürmer dieser Welt? Hier wird der Sache auf den Grund gegangen. Weiterhin in jeder ersten Woche des Monats. Ich freue mich auf Sie. Ihr Jürgen Rothe.
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2: Spruch der Woche.
1: Spruch der Woche.
2: Spruch der Woche.
1: Für ein Gedanke.
2: Für ein Gedanke.
1: Für ein Gedanke.
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1: Für ein Gedanke.
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3: Wenn man einem Menschen wirklich ins Gesicht sieht, sieht man sein Herz. Chinesisch.

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2: Guten Morgen, liebe Zuhörerinnen und Zuhörer. Genießen Sie den Morgen und den Tag und freuen Sie sich auf all das, was da noch kommen mag. Und jetzt kommt erst einmal unser Album der Woche. Und danach gibt es weiter unseren Morgenmix nach dem Motto frisch und munter. Eine bunte Mischung ausgesuchter Musik für die gute Laune. Das Album der Woche.
3: Hallo, ich bin Günter Schicht und darf Ihnen das Album der Woche bei Radio Ginseng vorstellen. Stellen Sie sich vor, liebe Hörerinnen und Hörer, Sie sitzen in einer Quizshow und es kommt eine Frage, für die es schon ziemlich viel zu gewinnen gibt. Mit welcher anderen Band nahm der Led Zeppelin-Schlagzeuger John Bonham 1975 das Lied Beware My Love auf? Antwort, es waren Paul McCartney und die Wings. Man traf im August 1975 im Olympic-Studio in London aufeinander, wo die Wings gerade erste Titel für ihr neues Album Wings at the Speed of Sound aufnahmen. Da das Album vor ziemlich genau 50 Jahren erschien, soll es Album der Woche bei Radio Ginseng sein. Die Wings hatten gerade eine sehr erfolgreiche Welttournee hinter sich, bei der sie neben anderen Hits das 1975er Album Venus and Mars dargeboten hatten. Erste Aufnahmen für die neue Platte erfolgten, dann sollte es Auftritte in Japan geben, die jedoch nicht stattfinden konnten, da Paul McCartney wegen Drogendelikten der Vergangenheit in dem asiatischen Land Einreiseverbot hatte. Paul und Linda machten stattdessen Urlaub auf Hawaii und arbeiteten an der neuen LP. Die weiteren Aufnahmen fanden dann Anfang 1976 in den Abbey Road Studios in London statt. Auf Wings at the Speed of Sound hatten alle Wings-Mitglieder Gesangsparts, anders als auf den anderen Wings-Alben, wo das Singen ganz überwiegend dem Ex-Beatle vorbehalten war. Das Album enthält 11 Titel. Silly Love Song und Let Him In wurden als Singles ausgekoppelt. Das Album war in den USA erfolgreicher als in Großbritannien. Dort erreichte es nur Platz 2 der Charts, während es in den Staaten bis auf die Spitzenposition kletterte und 53 Wochen in den Charts blieb. Das Cover für das Album wurde von der Agentur Hypnosis gestaltet, die vor allem für ihre Pink Floyd und Led Zeppelin Plattencover gefeiert wurden. Hören Sie nun gleich mit mir den Eröffnungssong des Albums Let 'Em In, in dessen Text Paul McCartney auch auf John Lennon als Brother John sowie auf die Everly Brothers Phil und Don Bezug nimmt. Und übrigens, die Aufnahme von Beware My Love, bei der Bonham trommelte, schaffte es nicht auf das Album. Dort befindet sich eine Fassung des Titels mit dem Wings-Schlagzeuger Joe English.

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0: nachgedacht.
1: Wir sollten nicht versuchen, unsere Probleme zu lösen, sondern versuchen, uns von den Problemen zu lösen. Kirpal Singh, indischer Religionswissenschaftler.

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1: Herzlich willkommen im Sportstudio von Radio Ginseng. Mein Name ist Natalia Klug. Schön, dass Sie heute wieder dabei sind bei unserer Sendereihe. Ein bisschen Sport muss sein.

Unsere heutige zweite Folge der Harmonieübung aus dem Qigong beansprucht den ganzen Körper. Meine langjährige Erfahrung als Yogalehrerin und Rehetrainerin zeigen, dass diese Übung große positive Wirkung auf die Gesundheit und das Wohlbefinden der Menschen haben, besonders in unserem jugendlichen Alter. Liebe Freunde, wie immer am Anfang jeder Qigong-Stunde üben wir die Grundstellung und dann füllen wir unsere Energiereserven ein bisschen auf. Lassen Sie uns jetzt gemeinsam die Qigong-Grundstellung einnehmen. Dafür stellen wir die Beine so auf, dass die Füße parallel zueinander sind. Der Abstand zwischen den Füßen sollte so groß sein, dass ein dritter Fuß dazwischen passt. Wenn Sie aber diese Stellung als instabil empfinden, dann stellen Sie die Füße hüftbreit auf, aber denken Sie bitte immer daran, die Fußsohlen sollen parallel zueinander stehen. Die Beine sollen ganz locker sein, auf keinen Fall die Knie durchstrecken, die Beine dürfen sogar leicht gebeugt sein. Dann kippen wir das Becken ein paar Mal nach vorne und nach hinten und finden dann die neutrale mittlere Stellung des Beckens und bleiben da. Und den Oberkörper richten wir auf, machen einen halben Kreis mit den Schultern nach hinten, lassen jetzt die Schultern hängen und die Arme hängen auch ganz locker neben dem Körper. Der Hals und Kopf sind nach vorne gerichtet und der Blick in die Weite. Das ist die Grundstellung von Qigong. Machen Sie bitte jetzt ein paar ruhige, tiefe Atemzüge.

Als erstes schöpfen wir die Energie aus der Umgebung. Mit dem Ausatmen beugen wir die Knie noch ein bisschen mehr. Dabei kippen wir das Becken leicht nach vorne, damit der Rücken gerade bleibt. Mit dem Einatmen drehen wir die Arme aus, damit die Handflächen nach vorne zeigen, weiten den Brustkorb, die Arme gehen dabei leicht nach hinten und wir heben die Arme seitlich bis auf Schulterhöhe hoch. Gleichzeitig strecken wir die Knie ein wenig. Beim Ausatmen führen wir die Arme mit einer weichen, runden Bewegung nach vorne bis auf die Schulterbreite. Die Handflächen drehen sich nach unten und wir senken die Arme. Dabei gehen wir ganz leicht wieder in die Knie und bringen die Hände zum unteren Bauch, so dass eine Hand über der anderen liegt. Bei Frauen kommt die rechte Hand auf die Bauchdecke zuerst, die linke darauf, bei Männern bitte umgekehrt. Und jetzt legen wir die Zeitlupe zur Seite. In Ihrem eigenen Atemrhythmus beugen Sie bitte die Knie, breiten die Arme richtig weit aus bis zur Schulterhöhe, heben, mit Ausatmen nach vorne vor dem Körper führen und wieder die Hände aufeinander auf der Bauchdecke auflegen. Und wieder mit einer großräumigen Bewegung führen wir die Arme von hinten bis auf die Schulterhöhe nach vorne und lassen dann die Arme sinken, die Hände auf dem Bauch zusammenkommen. Und mit nächsten Einatmen wieder holen wir die Energie aus dem Raum und speichern sie in unserem unteren Kraftzentrum. Und wieder mit dem Einatmen. Sie strecken und weiten, Energie holen und mit Ausatmen in sich zusammenfallen und die Energie sammeln. Wir atmen ein und machen uns ganz weit. Wir atmen aus und sammeln uns wieder. Kommen Sie nun in der Grundstellung wieder zur Ruhe und spüren Sie Ihrem Atem nach. Als nächstes bringen wir die Sonne zum Himmel. Dafür gehen wir in eine andere Ausgangsposition. Das linke Knie heben und das Bein im Bogen seitlich abstellen. Die Fußspitzen nach außen drehen. Wir stehen wieder in einer breiten Grätsche. Mit dem Ausatmen beugen wir die Knie noch mehr an. Mit dem Einatmen führen wir den linken gestreckten Arm unten vor dem Körper nach rechts. Die Handfläche ist nach oben gerichtet und wir stellen uns vor, wir halten die Sonne auf der linken Hand. Dann strecken wir den Arm weiter nach oben, drehen uns im ganzen Körper auch nach rechts, lösen die linke Ferse vom Boden. Der linke Arm, unser Körper und das linke Bein bilden jetzt eine Linie. Die linke Handfläche ist nach oben gerichtet. Nicht vergessen, darauf liegt die Sonne. Mit dem Ausatmen den linken Arm sinken lassen, auch mit dem Körper zur Mitte kommen. Die linke Ferse absetzen. In der Mitte die Sonne symbolisch in die rechte Hand übergeben. Mit dem Einatmen jetzt den rechten Arm nach links oben strecken, die Sonne zum Himmel heben, den Körper nach links drehen, rechte Ferse abheben und das rechte Bein strecken. Jetzt bilden der rechte Arm, der Körper und das rechte Bein eine diagonale Linie. In dieser Position sich genüsslich in der ganzen Länge strecken und wieder die Spannung lösen. Den Arm runtersinken lassen, bis wir die Sonne wieder auf die linke Hand legen.
einatmen, die Sonne über die rechte Seite in den Himmel heben und wieder ausatmen. Und dann abwechselnd nach links und rechts die Sonne zum Himmel bringen. Machen Sie diese Übung weiter, ganz langsam und ganz bewusst.

und zum letzten Mal. Wir heben die Sonne zu einer Seite, übergeben die Sonne in der Mitte auf die andere Hand, heben die Sonne zur anderen Seite und kommen wieder langsam zur Mitte und beenden diese Übung. Nachdem wir nun oft genug die Sonne zum Himmel gebracht haben, betrachten wir jetzt den Mond. Und der Mond befindet sich selbstverständlich ganz oben hinter unserem Kopf. Also wir gehen in die Grundstellung zurück. Ziehen jetzt die vorderen Beckenknochen zu den unteren Rippen, richten uns auf. Einatmen gehen wir mehr in die Knie, heben beide Arme zuerst ein wenig nach vorne, drehen den Körper nach links und führen unsere Arme nach links und nach hinten hoch. Wir schauen den Mond an und die Wirbelsäule ist jetzt richtig verschraubt. Mit dem Ausatmen führen wir die Arme in einer fließenden, spiralförmigen Bewegung runter und nach vorn über die inzwischen gebeugten Knie. Und mit dem Einatmen drehen wir den Körper jetzt nach rechts, nehmen wir die Arme zur anderen Seite, also nach rechts und nach hinten hoch. Verdrehen den ganzen Körper, betrachten kurz den Mond und drehen uns wieder zurück zur Mitte. Gehen dabei mehr in die Knie. Wieder einatmen, aufsteigende Körperdrehung nach links, Armbewegung nach hinten hoch und ausatmen, Drehung zurück zur Mitte, Körper sinkt runter. Mit der Drehung nach hinten atmen wir ein, spannen wir den Körper an. Mit der Drehung nach vorn atmen wir aus und lassen die Spannung los. Und noch einmal in aufsteigender Bewegung den Körper nach links verdrehen, die Arme hinten hochstrecken und dann loslassen, zur Mitte kommen. Jetzt schauen Sie den Mond über die rechte Schulter an. Dann wieder über die linke und machen Sie in Ihrem Rhythmus abwechselnd weiter.

Und zum letzten Mal den Körper nach rechts verdrehen, Arme nach rechts hoch, nach hinten strecken und wieder loslassen. Nun haben wir die Schönheit des Mondes betrachtet. Jetzt gehen wir zu den Wolken über. Die Wolkenhände. In der Grundstellung halten wir die linke Hand vor unserem Kraftzentrum in unserem Bauch. Die Hand nicht auf den Bauch legen, sondern nur davor halten und die Handfläche ist zum Körper gerichtet. Die rechte Hand bringen wir auf die Augenhöhe mit der Handfläche auch zum Körper. Beide Ellenbogen sind zu den Seiten abgewinkelt. Ausatmend gehen wir leicht in die Knie, drehen nur den Oberkörper nach links, ohne das Becken zu bewegen, ungefähr 45 Grad. Strecken leicht die Beine durch, verharren in dieser Position und wechseln hier die Stellung der Arme. Der untere linke Arm geht nach oben vor die Augen und der obere rechte Arm umgekehrt nach unten. Die Hände befinden sich in einer vertikalen Linie übereinander. Dann atmen wir ein und drehen uns entspannt zur Mitte, gehen dabei wieder in die Knie. Aus der Mitte heraus beim Ausatmen drehen wir den Oberkörper wieder nach rechts um 45 Grad, steigen im Körper. In der Endposition wechseln wir wieder die Stellung der Arme. Die Arme gleiten aneinander vorbei. Einatmen, den Körper zur Mitte bringen und absenken. Weiter nach links drehen bis zur Endposition. Der Körper steigt in die Höhe und die Hände wechseln ihre Position. Dann drehen wir uns wieder nach rechts. Wechseln die Hände und drehen uns wieder nach links. Und wechseln dort die Hände und machen so weiter. Wir schotten uns von der Welt ab. Wir können sogar die Augen schließen. Konzentrieren uns voll und ganz auf die Bewegung. Denken daran, in der Mitte Körper abzusenken und zu den Seiten wieder steigen lassen.

und wir halten in der Mitte wieder an. Das war eine leichte Übung, aber genug Entspannung. Nun kommen die Ganzkörperübungen, die unseren Stoffwechsel so richtig ankurbeln. Wir schöpfen jetzt Wasser aus dem See. Ich erkläre zuerst nur die Beinarbeit. Wir gehen in unsere erste Schrittposition hinein. Den rechten Fuß drehen wir etwas nach außen. Mit dem linken Bein machen wir einen großen Schritt nach vorne. Und achten Sie bitte darauf, dass die Füße nicht in einer Linie stehen, damit Sie einen stabilen Stand haben. Dann beugen wir das linke Knie, bringen das Becken nach vorne, strecken das hintere Bein. Wir stehen nun im Ausfallschritt. Das Körpergewicht ist nach vorne verlagert. Gehen Sie bitte mit dem Knie nicht weiter als Ihre Fußspitze. Jetzt strecken wir das vordere Bein durch und beugen dabei das hintere. Setzen uns praktisch auf das rechte Bein. Das Körpergewicht ruht jetzt auf dem hinteren Bein und beide Füße bleiben am Boden wie angewurzelt. Wiederholen Sie diese Bewegung bitte noch ein paar Mal. Mit dem Ausatmen beugen wir das vordere Knie, verlagern das Körpergewicht auch nach vorne. Mit dem Einatmen beugen wir das hintere Knie und verlagern das Körpergewicht nach hinten.

Nun kommt der Rest des Körpers dazu. Beim nächsten Ausatmen, wenn das linke Knie gebeugt wird, neigen wir den Oberkörper mit dem langen Rücken nach vorne. Die Arme fallen nach unten und wir führen sie vor dem linken Bein zueinander, als ob wir mit beiden Händen das Wasser aus dem See schöpfen wollen. Mit dem Einatmen, wenn wir das hintere Bein beugen, richten wir uns auf, führen die Arme über den Kopf, berieseln uns mit diesem Wasser und lassen dann die Arme getrennt über die Seiten in einer großzügigen Bewegung sinken. Ausatmen, das linke Knie wieder beugen, mit dem Oberkörper in die Vorbeuge gehen und die Hände zusammenführen, dabei auf den See schauen und Wasser schöpfen. Einatmen, den Oberkörper und die Arme nach oben bringen, den Himmel anschauen, das hintere rechte Knie beugen, sich mit dem Wasser berieseln und die Arme trennen und im großen Bogen zu den Seiten da hinten runterbringen. Wir verlagern das Gewicht nach vorne, schöpfen das Wasser, verlagern das Gewicht nach hinten, berieseln uns mit diesem Wasser und spüren, wie das Wasser uns erfrischt. Wir machen so weiter.

Wir stoppen in der Mitte, lockern die Beine und Arme aus und gehen wieder in den Ausfallschritt. Aber nun ist das rechte Bein vorn. Wir wiederholen jetzt die gleiche Übung 5-mal in dieser Schrittstellung. Ausatmen, rechtes Knie vorn beugen, in die Vorbeuge gehen, Wasser schöpfen. Einatmen, linkes Knie hinten beugen, sich aufrichten, sich berieseln lassen. Machen Sie in Ihrem Atemrhythmus weiter. Passen Sie bitte auf, dass die Füße immer fest auf dem Boden stehen. Wie Sie merken, bei diesen komplexen Bewegungen sind alle Körperteile im Einsatz. Sehr aktiv werden die Beine trainiert. Abwechselnd werden die vorderen und die hinteren Beinmuskeln gedehnt. Die Hüftbeuge und Rücken gestreckt, Brustkorb geweitet, Arme, Knie und Sprunggelenke auch trainiert. Das Gleichgewichtsgefühl wird verbessert. Wir beenden diese Übung und lockern jetzt die Beine, die Arme, den ganzen Körper aus. Das Wasserschöpfen wird auch empfohlen, um das Immunsystem zu stärken und das Gewicht zu reduzieren. Aber dann soll man das mindestens 30 Mal wiederholen. Die folgende Übung heißt die Affenschaukel. Sie werden bald verstehen, warum. Wir stellen die Beine in eine breitere Grätsche und beugen die Knie. Den Oberkörper leicht nach vorne beugen und die rechte Hand legen wir auf das linke Knie. Jetzt führen wir den linken Arm gestreckt seitwärts nach oben. Gleichzeitig senken wir langsam den Po, als ob wir uns auf einen Stuhl setzen wollen. Der Rücken bleibt aufrecht. Zur linken Hand hinaufschauen und die Handfläche nach oben stemmen. Dann führen wir die linke Hand vor dem Körper zum rechten Knie. Dabei strecken wir etwas die Knie und senken den Blick. Jetzt ist der Oberkörper wieder leicht nach vorn gebeugt. Die Arme sind über Kreuz und die Handflächen liegen auf den Knien. Danach lösen wir die rechte Hand, strecken den rechten Arm über die Seite nach oben, dabei gehen wir wieder mehr in die Hocke, stemmen die Hand Richtung Himmel und schauen den rechten Handrücken jetzt an. Wir senken den rechten Arm vor dem Körper Richtung linkes Knie, strecken dabei wieder etwas mehr die Beine durch. Beim nächsten Einatmen ziehen den unteren Arm zur Seite, strecken ihn nach oben, gehen dabei in die Hocke und schauen diese Hand von unten an. Und mit dem Ausatmen führen wir den Arm Richtung anderes Knie. Dabei strecken wir die Beine wieder etwas mehr durch. Einatmen, den unteren, jetzt rechten Arm seitlich heben, dabei wieder in die Hocke gehen. Dann atmen wir aus und führen den rechten Arm runter zum linken Knie und strecken wieder die Beine. Mit dem Einatmen öffnen wir uns nach links und das Gesäß geht nach unten. Mit dem Ausatmen schließen wir die Bewegung und das Gesäß geht nach oben. Genauso mit der rechten Seite. Mit dem Einatmen öffnen wir den Brustkorb, das Gesäß geht nach unten. Mit dem Ausatmen schließen wir die Bewegung und das Gesäß geht nach oben. Machen Sie bitte diese Übung in Ihrem eigenen Atemrhythmus weiter. Der Rücken bleibt dabei immer gerade. Diese Affenschaukel mit ihren großräumigen Bewegungen streckt die Rumpfmuskulatur in alle Richtungen, bewegt auch die tiefe Muskulatur an der Wirbelsäule, bringt Faszien, die alle unsere Muskelsehnen und alle Organe umhüllen, in Schwung und kräftigt gleichzeitig die Beine.

Jetzt haben wir genug geschaukelt. Warum diese Übung Affenschaukel heißt, weiß keiner. Wahrscheinlich, weil sie so anstrengend ist, dass sie jeden Affen in die Flucht schlägt. Lassen Sie uns nun wieder locker werden. Wir stellen die Beine hüftbreit auf, damit wir stabil stehen, und drehen den Körper um die Körperachse. Machen eine sogenannte Schraube. Wir drehen uns nach links, nach rechts, schwingen ganz leicht die Arme um den Körper und gehen dabei richtig in die Rotation. Starten Sie langsam und genießen Sie diese Bewegung. Wer möchte, kann dabei mit flacher Hand oder mit einer leicht geballten Faust den Körper abklopfen. Von der Hüfte angefangen, langsam nach oben gehen. Hinten sanft in die Nieren gegenklopfen, vorne auf die Spitzen der Lungenflügel unterhalb des Schlüsselbeins. Und dann von ganz oben auf die Schultern. Dabei den ganzen Körper wieder schön entspannen und die Wirbelsäule richtig verschrauben. Und jetzt lassen wir die Arme sinken und den Oberkörper langsam auspendeln, bis wir zur Ruhe kommen. Und nun etwas ganz anderes. Wir werfen jetzt den Stock. Die Arme vor dem Körper auf Schulterhöhe anheben, Handflächen zeigen nach vorn. Wir beugen die Finger leicht an, als ob wir einen Stock in den Händen halten. Beachten Sie bitte, dass der Handrücken und Arm eine Linie bilden. Jetzt strecken wir die Arme und die Hände so weit nach oben wie nur möglich, als ob wir diesen Stock weit in den Himmel werfen. Wir strecken dabei den ganzen Körper in die Höhe, spreizen die Finger und schauen die rechte Hand an. Dann führen wir die Arme zurück in die Ausgangsposition, das heißt auf die Schulterhöhe, beugen leicht die Finger, als ob wir den Stock wieder fangen wollen. Dabei gehen wir wieder ein bisschen mehr in die Knie. Jetzt werfen wir den Stock wieder, folgen mit dem Blick der Bewegung des linken Armes. Der ganze Körper strebt nach oben. Dann fangen wir den Stock und gehen wieder leicht in die Knie. Beim nächsten Werfen schauen Sie bitte die rechte Hand an und beim Fangen gehen Sie wieder leicht in die Knie. Machen Sie bitte so weiter und folgen Sie mit dem Blick abwechselnd der rechten und der linken Hand. Haben Sie gemerkt, wie Sie dabei atmen? Es gibt zwei Möglichkeiten. Sie können beim Hochgehen einatmen, weil der Brustkorb geweitet wird. Oder beim Hochgehen ausatmen, weil das eine Anstrengung ist. Ausnahmsweise überlasse ich heute Ihnen diese Entscheidung. Diese einfache Übung kräftigt den ganzen Körper, inklusive der Arme und Finger. Sie weitet den Brustkorb, trainiert die Muskeln um die Halswirbelsäule und entspannt den Nacken. Dabei pumpt unser Herz intensiver das Blut durch alle Gefäße und die Lebensenergie fließt ungehindert durch den ganzen Körper. Wir beenden auch diese Übung und machen zur Entspannung heute zum Abschluss eine Wirbelsäulenatmung. Wir richten uns locker im Körper auf und lassen die Arme hängen. Dann drehen wir die Handflächen nach vorne, heben die Arme seitlich über den Kopf, führen die Fingerspitzen zueinander und lassen die Arme mit den Handflächen nach unten nah am Körper runtergleiten. Wir strecken nochmal die Arme nach oben, strecken genussvoll den ganzen Körper in die Länge,
drehen die Handflächen wieder nach unten und beim Ausatmen lassen wir die Arme wieder langsam vor dem Oberkörper nach unten. Dann öffnen wir wieder die Schulter, strecken die Arme hoch beim Einatmen und ziehen die Wirbelsäule nochmal kräftig auseinander, senken beim Ausatmen die Arme wieder runter und lassen die Wirbel entspannt aufeinander gleiten.

0: Das war's für heute. Vielen Dank. Ich gratuliere Ihnen, dass Sie diese anstrengende Stunde mit mir heute bis zu Ende mitgemacht haben.
1: 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So gut wie wir.
0: Ich hoffe, Sie fühlen sich gut und sind nächste Woche wieder dabei. Bleiben Sie gesund und haben Sie einen schönen Tag. Herzlichst, Ihre Natalia.
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Das Morgenmagazin vom 11. Mai 2026. Der Muttertag liegt hinter uns und da kommen auch schon die nächsten Feiertage. In dieser Woche der Himmelfahrtstag und dann in zwei Wochen auch noch Pfingsten. Über den Himmelfahrtstag werde ich in diesem MoMA noch einige Erläuterungen geben oder zu dem Himmelfahrtstag. Ja, Regen hatten wir nun auch, aber nun geht es natürlich erstmal weiter. Vom 11. bis 15. Mai die Eisheiligen. Oh je. Ja, man merkt schon, es ist richtig kühl geworden. Aber gehen wir mal davon aus, dass bald wieder sommerliche Temperaturen kommen. Und deshalb fangen wir an mit sommerlichen Rhythmen. Musik.

0: Na, das tut doch so richtig gut. Marius Müller-Westernhagen am frühen Morgen mit Willenlos. Ja, willenlos ist das Ganze nicht, was jetzt folgt. Es ist nämlich unser Gesundheitstipp.
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2: Mit den wärmeren Temperaturen schweben immer mehr Blütenpollen in der Luft. Nach Experteneinschätzung reagieren etwa 16% der Europäer darauf allergisch. Es ist Heuschnupfenzeit. Falls derzeit auch in Ihrer Familie heftig genießt wird, hier ein paar Tipps, um Blütenpollen auf Abstand zu halten. Wenn Sie die Wohnung lüften, suchen Sie pollenarme Zeiträume aus. Auf dem Land ist das so etwa zwischen 19 und 24 Uhr, in der Stadt zwischen 6 und 8 Uhr. Ansonsten Fenster zu. Auch ein nasses Handtuch, das man in der Wohnung aufhängt, soll Pollen abfangen können. Um nachts vor den Quälgeistern Ruhe zu haben, ziehen Sie die Straßenkleidung vor dem Schlafzimmer aus und waschen Sie sich den Blütenstaub aus den Haaren, bevor Sie ins Bett gehen. Wenn möglich, die Bettwäsche nach dem Waschen nicht im Freien trocknen. So kann sich der Blütenstaub nicht anheften. Tägliches Staubsaugen hilft. Am besten mit Schwebstofffilter im Staubsauger und Feinstaubmaske vor dem Mund. Denn beim Saugen werden die Pollen aufgewirbelt. Am besten wäre allerdings, Sie saugen nicht selbst, sondern flüchten aus der Wohnung und delegieren den Job. Wenn Sie mit dem Auto unterwegs sind, auch Fenster zu und Pollenfilter für die Lüftung besorgen. Die sollten jährlich gewechselt werden. Für einen Spaziergang an der frischen Luft können Sie die Zeit nach einem Regenschauer nutzen. Regen verringert die Pollenkonzentration. Wird der Heuschnupfen trotz alledem zu arg, helfen Medikamente. Lassen Sie sich in der Apotheke oder Arztpraxis beraten, welche für Sie passen. Ist bekannt, auf welche Blütenpollen Sie allergisch reagieren, kann langfristig vielleicht eine Hyposensibilisierung helfen. Das erfordert allerdings Geduld. Denn über einen langen Zeitraum bekommt man Injektionen oder Medikamente mit stark verdünnten Auslösern der Allergie. Der Körper soll sich an sie gewöhnen und mit der Zeit immer weniger allergisch reagieren. Wenn Sie sich dazu entschließen, suchen Sie unbedingt nach Ärzten, die viel Erfahrung auf diesem Gebiet haben.
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In der vergangenen Woche war ich ja mal kurz in Urlaub. Das haben Sie gar nicht gemerkt. Naja, die Technik macht es natürlich möglich. Ich war unterwegs in Baden-Baden und dort in dem berühmten Casino Baden-Baden. Ja, nicht zum Spielen, einfach mal zum Anschauen. Mitten in diesem prachtvollen Kurhaus von Baden-Baden. Ja, was ich da so erlebt habe, schwere Türen öffnen sich. Ein Schritt über den roten Teppich und plötzlich ist sie da. Diese besondere Atmosphäre. Ein Blick nach oben, glitzernde Kronleuchter, goldene Ornamente, Spiegel, die das Licht reflektieren. Ja, dieses Casino ist nicht nur schön, es erzählt auch Geschichten. Im 19. Jahrhundert zum Beispiel wurde Baden-Baden zum Treffpunkt der europäischen Gesellschaft. Adlige, Künstler, Diplomaten und Abenteurer reisten hierher, um zu sehen und gesehen zu werden. Man flanierte durch die Seele, diskutierte über Politik, Kunst und natürlich über das Spiel. Baden-Baden bekam damals sogar einen besonderen Beinamen, die Sommerhauptstadt Europas. Ja, das kann ich auch bestätigen. Einfach eine ganz, ganz gepflegte, wunderbare Stadt. Ja, und irgendwo zwischen den Spieltischen saß auch einmal ein Mann, der später weltberühmt werden sollte. Der russische Schriftsteller Fjodor Dostojewski. Er spielte hier Roulette, manchmal voller Hoffnung, manchmal verzweifelt. Die Erfahrungen aus dieser Zeit verarbeitete er später in seinem Roman »The Gambler«. Ein Buch über Risiko, Leidenschaft und die Frage, warum Menschen ihr Glück herausfordern. Heute ist vieles moderner geworden, doch der Zauber ist geblieben. Die Roulettekugel rollt noch immer über das Rad, Karten werden gemischt, Chips über den Tisch geschoben oder Spielautomaten faszinieren. Und während draußen der elegante Kurort Baden-Baden ruhig wirkt, liegt drinnen im Spielcasino ein Hauch von Spannung in der Luft. Habe ich am Tage natürlich nicht so gemerkt. Ich war bei einer Führung bei, da hat man also nicht gespielt. Vielleicht ist genau diese Mischung, die den Ort so besonders macht. Geschichte, Glamour und die leise Hoffnung auf den großen Moment. Ich hatte schon große Lust, mal etwas zu setzen. Blieb dann aber vernünftig. Ja, es war auch gar nicht offen. Also zumindest die Spieltische waren nicht offen, weil ich vormittags da war. Vielleicht ganz gut so gewesen.

0: Schachmatt.
1: Roulette hieß dieser Titel von Max Giesinger, obwohl er eigentlich nur Schach spielt.
2: 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So viele Länder, so viele Sitten. Ovid.

Briefe bekommen wir ja alle mehr oder weniger oft. Oft genug auch Werbung. Aber der Brief, den die Frau eines guten Freundes vor wenigen Tagen erhielt, war dann doch sehr außergewöhnlich. Denn der kam von einer Dankeschön-Vorteilsgesellschaft MBH. Und was ihr gleich so verführerisch ins Auge sprang, war die Mitteilung einer Berechtigungsbescheinigung einer Rente. Und da sie zu einem kleinen Kreis der Berechtigten gehört, die mit etwas Glück eine, wohlgemerkt steuerfreie Rente, in Höhe von 1.111 Euro monatlich über 5 Jahre, somit 66.660 Euro erhalten könne, müsse sie sich nur noch unter Angabe ihrer Berechtigungsnummer kostenfrei bei einer Telefonhotline anmelden. Mit etwas Glück erhalte sie dann die versprochene Rente, also nur eine 0800er Nummer anrufen und man hat die Chance des Lebens. Vermeintlich. Der letzte Satz hielt sie dann doch davon ab, diese Nummer anzurufen. Denn hier wurde man, wenn auch etwas ungeschickt, doch sehr deutlich. Denn zusätzlich erhält man eine professionelle Beratung für weitere Rentenchancen und entgeltliche Angebote. Also da liegt der Hase im Pfeffer. Hier handelt es sich um nichts weiter als um die Teilnahme an einem ominösen Gewinnspiel. Und raten Sie mal, wer hier der einzige Gewinner ist. Richtig, Sie auf alle Fälle nicht. Eine Recherche ergab, dass schon einige darauf hereingefallen waren und im Internet vor dieser Gesellschaft warnen. Also behalten Sie lieber Ihr Geld für sich und werfen den Brief weg. Oder noch besser, übergeben Sie ihn der Polizei wegen Betruges. Das Strafgesetzbuch kennt ja auch die Strafbarkeit des Versuches. Bleiben Sie schön wachsam und bei weiteren Fragen wenden Sie sich ruhig an Ihre kriminalpolizeiliche Beratungsstelle, die Verbraucherzentralen oder senden Sie mir eine E-Mail an info@radioginseng.de. Die Antwort ist Ihnen gewiss. Mit freundlichen Grüßen, Ihr Thomas Rother.

In diesem Morgenmagazin habe ich noch einige Empfehlungen für das nächste Wochenende oder für den nächsten Sonntag. Aber wir machen erstmal eine Musik. Zum Beispiel können Sie ja auch sagen, wir zwei fahren irgendwohin.

Und da kommen wir doch auch zu meinem ersten Veranstaltungstipp, nämlich für den 14. Mai, den Himmelfahrtstag. Wenn heute von großen Radrennen die Rede ist, dann denkt man meist sofort an die Tour de France. Doch im Osten Europas gab es jahrzehntelang ein Rennen, das mindestens ebenso große Begeisterung auslöste, die internationale Friedensfahrt.

Vielleicht können Sie sich noch an diese Auftaktmelodie erinnern. Gegründet wurde dieses traditionsreiche Radrennen im Jahr 1948, kurz nach dem Zweiten Weltkrieg. Die Idee war ebenso sportlich wie natürlich auch politisch. Ein internationales Rennen als Symbol für Frieden und Verständigung. Die Strecke führte meist durch Polen, die Tschechoslowakei und die DDR, mit Etappenstädten wie Prag, Warschau oder Berlin. Für Millionen Menschen war die Friedensfahrt das wichtigste Sportereignis des Jahres. Entlang der Straßen standen riesige Menschenmengen, die Fahrer wurden gefeiert wie Volkshelden. Nicht umsonst nannte man das Rennen auch die Tour de France des Ostens. Zu den größten Stars gehörte unter anderem der DDR-Radfahrer Tefe Schur, der 1955 und 1959 gewann und zu einem der populärsten Sportler seines Landes wurde. Später folgten bekannte Namen wie Olaf Ludwig zum Beispiel, der 1982 triumphierte und später sogar Etappen bei der Tour de France gewann. Besonders spektakulär waren die schweren Etappen durch das Mittelgebirge, wie das Erzgebirge oder das Riesengebirge. Lange Distanzen, schwierige Straßen und packende Teamtaktik machten das Rennen zu einer echten sportlichen Herausforderung. Mit den politischen Veränderungen in Europa und der deutschen Wiedervereinigung im Jahr 1990 verlor die Friedensfahrt jedoch ihre frühere Bedeutung. Der internationale Profiradsport entwickelte sich einfach anders. Sponsoren fehlten und das traditionsreiche Rennen wurde schließlich 2006 eingestellt. Doch die Erinnerung bleibt. Für viele Menschen war die Friedensfahrt weit mehr als ein Radrennen. Sie war ein Stück europäischer Sportgeschichte und ein Symbol für Begeisterung, Gemeinschaft und die Kraft des Sports über Grenzen hinweg. Am 8. Mai war früher immer traditionell die Eröffnung der Friedensfahrt. Aus diesem Grunde findet am 14. Mai in Kleinmühlingen in Sachsen-Anhalt im Friedensfahrtmuseum ein Treffen ehemaliger Teilnehmer statt. Tefe Schur, mittlerweile 95 Jahre alt, wird auch dabei sein und alle Interessierten sind herzlich eingeladen.

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1: Die Lebensmühle. Die Flügel der Mühle, sie drehen ständig voran. Der Wind treibt sie an, ohne Halt. Das Wasserrad tut's ihnen gleich und schöpft sein Nass dauernd im Kreis. An Sonnentagen, nach langem Regen, wandern Tröpfchen am Strahl hinauf. Sie strecken sich dem Licht entgegen, ein immerwährendes Streben, und schaffen's oft nicht ans Ziel. Die Flügel der Mühle, das Wasserrad. Sie drehen sich bei Sonne, Regen und Wind. Bald werden sie morsch, brüchig und matt. Fast unsichtbar schimmerndes Moos haftet an ihren Flügeln und Schaufeln. Und dann stehen sie still. Oft drehen wir uns im Hamsterrad, ständig im Kreis, mit welchem Ziel? Die Mühle und das Wasserrad. Sind sie nicht Sinnbild unseres Lebens?

Da kommen wir doch nochmal zurück auf den Himmelfahrtstag in dieser Woche, der Donnerstag. Wir feiern Christi Himmelfahrt, einen der wichtigsten Feiertage im christlichen Kirchenjahr. Gefeiert wird er immer 40 Tage nach Ostern. Die biblische Grundlage findet sich in der Apostelgeschichte im Neuen Testament. Dort wird beschrieben, wie Jesus vor den Augen seiner Jünger zum Himmel emporgehoben wurde. Schon im 4. Jahrhundert entwickelte sich daraus ein eigenständiger kirchlicher Feiertag. Im Laufe der Jahrhunderte entstanden rund um diesen Tag zahlreiche Bräuche. In vielen Regionen Europas gab es sogenannte Flur- oder Bittprozessionen, bei denen Gläubige über Felder und Dörfer zogen, um für eine gute Ernte zu beten. Auch Gottesdienste im Freien waren traditionell üblich. In Deutschland hat der Himmelfahrtstag noch eine besondere Bedeutung. Seit 1934 wird er gleichzeitig als Vatertag oder auch Herrentag begangen. Viele Menschen nutzen den freien Tag für Ausflüge, Wanderungen oder Radtouren, oft gemeinsam mit Freunden oder der Familie. So verbindet dieser Feiertag heute zwei Traditionen. Auf der einen Seite seine religiöse Bedeutung im Christentum, auf der anderen Seite einen geselligen Frühlingstag im Freien, der vielerorts mit Ausflügen und gemeinsamen Aktivitäten gefeiert wird. Ob als kirchlicher Feiertag oder als Gelegenheit für eine Tour durch die Natur, Christi Himmelfahrt ist bis heute ein fester Bestandteil unseres Jahreskalenders und ein Tag, der Gemeinschaft und Tradition miteinander verbindet. Wünschen wir uns einen friedlichen, angenehmen Himmelfahrtstag.

Wenn Sie dieses Morgenmagazin nach dem Himmelfahrtstag hören, dann wissen Sie ja, wie viele neue Männer wir brauchen. Wie viele da, verschütt gegangen sind, sage ich mal.

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1: Sorgen. Könnt man seine Sorgen vertreiben? Rennen, plötzlich stehen bleiben. Nur die Sorgen liefen weiter. Das wäre heiter.

Bevor ich dann gleich zu den Geburtstagen in dieser Woche komme, habe ich hier einen ganz besonderen Geburtstag, nämlich am 17. Mai, also am kommenden Sonntag, feiern wir einen echten Panikrocker, eine Ikone der deutschen Musik. Udo Lindenberg hat Geburtstag. Seit Jahrzehnten steht er für rebellische Texte, markante Stimme und Songs, die längst Kultstatus haben. Zu diesem besonderen Anlass gibt es übrigens ein musikalisches Geschenk, eine brandneue Tribute-CD. Darauf verneigen sich zahlreiche Künstlerinnen und Künstler vor dem Mann mit Hut und Sonnenbrille und interpretieren seine größten Klassiker auf ihre ganz eigene Art. Ob rockig, gefühlvoll oder überraschend neu arrangiert. Diese Songs zeigen einmal mehr, wie zeitlos die Musik von Udo Lindenberg ist. Vorhang auf für eine musikalische Hommage an den Panikpräsidenten. Und hier ein Titel aus dieser neuen CD. Ali Neumann singt den Titel von Udo Lindenberg. Ein Herz kann man nicht reparieren.

Wenn Sie in dieser Woche Geburtstag haben, dann einen herzlichen Glückwunsch hier von mir und von Radio Ginseng. Kommen wir zu den Prominenten in dieser Woche. Güno Maria Kretschmer wurde am 11. Mai 1965 in Münster geboren. Ein deutscher Modedesigner, auch bekannt für seine Arbeit als Fernsehmoderator und Juror, wie beispielsweise bei Shopping Queen. Nach einer Ausbildung zum Krankenpfleger und einem abgebrochenen Medizinstudium wandte sich Kretschmer der Mode zu. Auf Ibiza verkaufte er selbstgenähte Kleidung auf einem Hippie-Markt. Dort wurde Udo Lindenberg auf ihn aufmerksam und bestellte Brokatjacken für seine Tournee. Dies war ein früher Erfolg für Kretschmer. Im Jahr 2004 gründete Kretschmer das Label Güno Maria Couture und konzentrierte sich auf exklusive Abendmode. Seine ersten Modenschauen in diesem Bereich fanden in Shanghai und Tokio statt. Ab 2005 präsentiert er seine Mode auch auf der Berliner Fashion Week. Kretschmer lebt seit 2021 in Hamburg-Blankenese und wird 61 Jahre alt. Harry Weinfort wurde am 12. Mai 1949 in Den Haag geboren, ein niederländischer Moderator. Ich weiß nicht, ob Sie sich noch an ihn erinnern. Er zog 1964 mit seiner Familie von den Niederlanden nach Deutschland und seine Fernsehkarriere begann, als er von Jochen Filser, dem Unterhaltungschef von RTL, entdeckt wurde. Filser suchte einen Moderator für die neue Game-Show Der Preis ist heiß. Nach Probeaufnahmen wurde Harry Weinfort engagiert und moderierte die Sendung von 1989 bis 1997, was ihm große Bekanntheit einbrachte. Er hat einen Sohn aus erster Ehe. Seit Juli 2021 ist Harry Weinfort in zweiter Ehe verheiratet und lebt in Senden im Münsterland. Er wird 77 Jahre alt. Senta Berger wurde am 13. Mai 1941 in Wien geboren. Eine österreichisch-deutsche Schauspielerin und Filmproduzentin. Schon als kleines Mädchen stand sie mit ihrem Vater, einem Musiker, auf der Bühne. Mit 14 Jahren entdeckte sie ihre Leidenschaft für das Theater und begann Schauspielunterricht zu nehmen. Sie wurde als jüngste Studentin am Max-Reinhardt-Seminar aufgenommen, verließ es aber wieder, um in einem amerikanischen Film mitzuspielen. In den 1960er Jahren zog Berger nach Hollywood, wo sie mit zahlreichen internationalen Stars drehte. Nach ihrer Zeit in Hollywood kehrte sie nach Europa zurück und war in verschiedenen Filmen und Fernsehproduktionen zu sehen. Sie war Gründungsmitglied und Präsidentin der Deutschen Filmakademie. Neben ihrer Arbeit als Schauspielerin war Senta Berger auch als Synchronsprecherin und Schlagersängerin tätig. Senta Berger wird 85 Jahre alt. Mike Oldfield wurde am 15. Mai 1953 in Reading in England geboren. Ein britischer Multiinstrumentalist, Komponist und Liedtexter. Er vermischt in seiner Musik Rock, Weltmusik und Klassik. In den 1980er Jahren hatte Oldfield seine größten Charterfolge mit Songs wie Moonlight Shadow, den wir jetzt hier anschließend natürlich gleich spielen. 2023 ließ er über seine Plattenfirma verlauten, er habe sich in den Ruhestand begeben. Er wird 73 Jahre alt.

Nachdem wir vorhin schon einen Titel von Udo Lindenberg gehört haben, der aber von Ali Neumann präsentiert wurde, hier habe ich nochmal den reinen, echten Udo, diese coole Socke.

0: nachgedacht.
1: Je mehr man lernt, nicht mehr in Augenblicken, sondern in Jahren zu leben, desto edler wird man. Novalis.

Und kurz vor Schluss kommen wir dann zu den sogenannten Welttagen. Der 11. Mai ist Was-du-willst-Tag. Ja, ist einfach, was du willst. Der 12. Mai, internationaler Tag der Pflanzengesundheit. Der 13. Mai, Tag der Nachtschichtarbeitenden. Der 14. Mai, Tag des Anstands. Das Ziel ist Freundlichkeit, Höflichkeit, Ehrlichkeit und so weiter fördern. Der 15. Mai, internationaler Tag der Familie. Der 16. Mai, tu etwas Gutes für deinen Nachbarntag. Und der 17. Mai, nach dem vorigen Muttertag, ist das nämlich der Tag der Stiefmutter.

Wirtschaft sowie Natur- und Umweltschutz anschaulich vermittelt. Ein besonderes Highlight in diesem Jahr ist eine Modenschau in Zusammenarbeit mit der Antikscheune Emma Emily aus Zerpenschleuse. Das Besondere dabei ist natürlich, die Mitarbeiterinnen und Mitarbeiter des Barling Panorama präsentieren diese historische Aussteuerwäsche, Kleidung und Leinenstoffe aus der Zeit zwischen dem späten 19. und der Mitte des 20. Jahrhunderts. Ebenso erwartet die Besucherinnen und Besucher die beliebte Traktorparade, die eindrucksvoll historische und moderne Landtechnik präsentiert und seit Jahren ein Publikumsmagnet ist. Das Museumsfest versteht sich bewusst nicht als kommerzielle Veranstaltung, sondern als offenes Forum der Begegnung, des Austauschs und der regionalen Vernetzung. Der Eintritt ist kostenfrei und ist am Sonntag, den 17. Mai, den ganzen Tag über.

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0: Und was haben wir denn alles für Sendungen für Sie in dieser Woche bereit? Country-Musik mit Ralf Engel, das musikalische Plauderstündchen über Rock mit Harald Roscher und Dietmar Witt. Aus der Senderei Puls, alles für die Gesundheit mit Professor Dr. Krapul. Dann wieder einmal Chanson au Macaron mit Annelie Katscher, eine Melodie geht um die Welt mit Jürgen Rothe. Wann die Sendungen hier bei uns bei Radio Ginseng laufen, erfahren Sie auf unserer Programmvorschau auf www.radioginseng.de. Das Mittagsmagazin immer ab 12 Uhr in dieser Woche mit Katrin Buro und das Abendmagazin ab 17 Uhr mit Martina Rehmer und Herbert Schadewald. Ich danke Ihnen für Ihre Aufmerksamkeit, wünsche Ihnen eine schöne Woche. Wollen wir mal hoffen, dass wir die kalten Tage hier gut überstehen und dann zum Wochenende wieder ein bisschen Wärme haben. Am Mikrofon war für Sie Detlef Groth. Auf Wiederhören.
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0: Seien Sie, seid gegrüßt, sagt Thomas Gehle, nahe Musikfans. Meistens sage ich es andersrum. Ich will nur mal testen, ob jeder zuhört. Alle da? Wunderbar. Wir fangen jetzt ganz fantastisch an und haben jetzt den größten Kracher aller Zeiten.
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0: Hallo, hallo, ist hier was falsch gelaufen? Hallo, was willst du jetzt hier in der Sendung? Ja, das ist eine Sendung unserer Popmusik 1973.
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1: Ja, Wumm, du hast ja recht, aber es geht ja doch der Reihe nach. Also erst muss ich ja mal ein bisschen dazu sagen. Man kann ja nicht so einfach und so weiter. Aber ich bring's jetzt auf die Reihe. 1973 war Wumms Gesang natürlich Vico von Bülow alias Loriot war der Schöpfer und hinterließ auch die Stimme in der Sendung mit Wim Tölke. War es der große Preis oder 3x9 oder wie es alles hieß? Jedenfalls tauchte dieser freundliche Hund immer wieder auf. Nachher kam noch der Elefant und dann kam noch der blaue Klaus und wer auch immer. Jedenfalls hat das viel Spaß bereitet. Und im Jahr 1973 war er mit diesem Stück, der Wumm oder Wumms Gesang oder Vico von Bülow oder wie wir es auch nennen, groß in den Charts. Und jetzt spielen wir das Stück mal vernünftig der Reihe nach.
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Was diese Sendung durchzieht, ist die Zeit der Herausgabe der Titel. Wir sind immer so im Verhältnis Jahreswende 1972-73. Ich habe die Platten jetzt alle 73 zugeordnet oder die Hits oder heute, welche Aufnahmen auch sonst existieren. Und das erste war jetzt von der irischen Popband Thin Lizzy, Whiskey in the Jar. Da hauen sie sich den Whisky in der Kneipe so einfach mal ein bisschen rein.

Zwischenzeitlich war es denn dann mal nicht so mit Alkohol. Crocodile Rock mit Elton John, einer der größten britischen oder sogar englischen Komponistensänger. Und der Mann ist ja nun sowas von vielseitig gewesen und tolle Geier, muss man schon sagen. Ja, dann das Stück danach. Ich habe öfter von einer Klassenfahrt als Schüler erzählt nach Südfrankreich, Montpellier. Ich will jetzt nicht wieder in die Breite schweifen, sondern ganz klar sagen, wenn man durch die Straßen ging, die Türen standen auf, es war Oktober 73 und aus den Bistros kam La Maladie d'Amour von Monsieur Michel Sardou. Und jetzt hoppen wir mal über den Kontinent, jetzt wird soulig und zwar eine doch sehr historisch bekannte Band in den USA, The Temptations, die Gesangsgruppe, und sie brachten Zugehör Papa was a Rolling Stone.

Ja, und auch die Niederländer hatten Pop-Rock musikalisch in damaligen Zeiten. Ich weiß jetzt nicht, wie es momentan aktuell aussieht. Kommt auch hin und wieder mal wieder ein Sänger oder Sängerin oder Gruppe rüber. Jedenfalls war es damals Golden Earring und die sangen Radar Love. Radarliebe, man steht völlig unter dem Schirm.

Küss mich! Ja, küss mich. Keiner vom Auditorium, bitte. Das war jetzt auf den letzten Titel gezielt. Lindsay DePaul, Sugar Me. Sugar Me heißt so viel wie Küss mich, jawohl. Und das war aber jemand, der dieses Stück kennt, eine Fassung, die doch sehr ganz neu hergerichtet wurde mit Rhythmen und der Stimme, die ganz anders klingt. Das ist schon fetziger gewesen. Ob schöner? Naja, ich fand die alte an sich doch, also nicht die alte Lindsay DePaul, ich meine jetzt die ja, Platte natürlich. Bitte keine Missverständnisse, nicht wahr? Wir gehen zum Soul wieder auf der anderen Seite des großen Ententeichs. Und zwar in den USA brachte Roberta Flack ein wunderschönes Lied zum Klingen. Killing Me Softly with His Song.

Meine Redakteure Walter und Holger sagen immer, du bist nachtragend. Ich denke immer, was habe ich denn gemacht? Ist irgendetwas? Jawohl, ich habe wieder was vergessen. Also, ich trage nach hiermit. Ja, ich trage nach hiermit das letzte Stück natürlich. The Rolling Stones mit Angie. Da hatten wir mal eine Bundeskanzlerin, die hatte auch so einen Spitznamen allerdings. Sie hat allerdings auch nie bei den Rolling Stones gesungen, weil sie in der Zeit, wo die groß waren, noch auf der anderen Seite des deutschen Staates lebte. So. Jetzt haben wir mal wieder historisch was gesagt, was mich dazu verleitet, wieder nachtragend zu sein. Ja, zum zweiten Mal bin ich jetzt nachtragend. Das ist irgendwie eine verhexte Sache. Der Wumm ist schuld mit seiner Miezekatze. Immer wieder hat er mich durcheinander gebracht und ich lasse es jetzt mal gut sein. Was hatten wir an historischen Ereignissen? Und jetzt kommen wir zu dem Thema. Im Jahr 1973, die Ölkrise. Ich kann mich erinnern, über die Autobahn gelaufen zu sein. Autokennzeichen mit geraden und ungeraden Kennzeichen wechselten sie sich an Sonntagen ab. Ich weiß nicht, über wie lange das gegangen hat. Es war nicht unendlich lang, aber eine verrückte Zeit. Es gab in den USA die Watergate-Affäre, wo Richard Nixon, der damalige Präsident, dafür sorgte, dass eine Zeitung bespitzelt wurde. Hervorragend übrigens gespielt, später von dem guten Robert Redford unter anderem. Ja, dann gab es noch einen Putsch in Chile. Es gab den Yom Kippur-Krieg in Israel. Und jetzt wollen wir mal mit den schlimmen Sachen aufhören, weil unsere Sendung hat einen anderen Titel. Ich wollte es nur ein bisschen in einen historischen Kontext setzen, was mir bitte keiner vergeben darf. Und USA hatten wir ja jetzt auch gerade mal benannt in dem historischen Rückblick. Da haben wir natürlich auch was ganz Feines, und zwar Carly Simon mit You're So Vain.

Und jetzt ist sowas von Schmackes unter der Tenne. Ein Engländer hatte die Gruppe mit vielen internationalen Sängern und die brachten die Bude zum Kochen und die werden uns jetzt ein Stück singen. Und das heißt, ja, kann ich mich noch dran erinnern? Ja, es heißt doch, wie heißt es denn? Es heißt...

0: keine schöne Sendung. Ich spreche meine Empfehlung aus an Sie, indem ich mich nämlich empfehle und falls vorhanden noch an die Frau Gemahlin. Was darf ich sonst empfehlen? Nee, dann würde ich Reklame machen. Lassen wir besser. Ich wünsche Ihnen das Beste. Bleiben Sie gesund, bleiben Sie locker und der Musik verbunden. Und zum Schluss bringen wir jetzt etwas Überwältigendes.
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0: Liebe Hörerinnen und Hörer, ich begrüße Sie wieder zu einer Sendung Seniorensicherheit aus der Reihe He Alter. Mein Name ist Erik Eckenstaler und mit mir im Studio ist wieder Thomas Rode, der ehemalige Kriminalbeamte und Seniorensicherheitsberater. Thomas, welches Thema hast du heute für uns vorbereitet?
1: Ja, guten Tag, liebe Hörer.

liebe Hörer. In unserer März-Sendung sprach ich ja schon von der neuesten Methode, die wir kennen bei den Betrügereien. Das war das Quishing. Aber das ist jetzt auch schon wieder überholt. Die Ganoven geben einfach keine Ruhe und so bin ich gut beschäftigt. Ja, die neueste Variante ist Smishing. Das wird Ihnen jetzt noch nichts sagen. Kurz erklärt, Smishing, das ist ausgehend von dem Stammwort Phishing, der Betrug mittels SMS. Diese neue Variante, die hat sich schon zu einem Massenphänomen entwickelt. Und in der Recherche für diesen Beitrag hatte ich wochenlang jeden Tag Stunden recherchiert im Internet, um überhaupt greifbare Ergebnisse zu finden. Das war für mich insofern ein bisschen schwierig. Smishing ist inzwischen schon bekannt, nicht überall, zu meiner Erfahrung auch aus Sachsen-Anhalt. Es gab noch keine genauen Hinweise zum Modus operandi, also in welcher Art und Weise gehen hier unsere Täter vor, um ihnen das Geld wieder einmal aus der Tasche zu ziehen. Ich habe, wie gesagt, 4 Wochen recherchiert, das Skript endlich fertig gehabt, ein sehr dünnes. Und erst 2 Tage später kam dann für mich die erlösende Nachricht durch einen Anruf. Ein guter alter Bekannter, ein Journalist, also kein Polizist, der aber jahrelang als Autor des Magazins Kripo Live im Mitteldeutschen Rundfunk schon vorbelastet ist mit solchen Themen, der informierte mich, dass er eine SMS von seiner Hausbank, der Santander Bank, bekommen hat. Und in dieser SMS wurde er aufgefordert, seine Online-Banking-Daten zu verifizieren und eine neue TAN zu aktivieren. Diese SMS hat er merkwürdigerweise am Sonntag bekommen. Das hat ihn schon sehr stutzig gemacht. Und mal ehrlich, welche Bank bietet am Wochenende für ganz normalen Kundenservice dann einen Mitarbeiter an? Das wird in der Regel heutzutage auch schon alles mit KI gemacht. Das hat ihm dann höchst misstrauisch gemacht und hat ihn davon abgehalten, diesen Link zu drücken. Weiter stand in dieser SMS, dass, wenn es mit diesem Link nicht klappt, er eine Nummer in Stuttgart anrufen soll. Merkwürdigerweise, Stuttgart ist ja der Sitz der Deutschlandvertretung von der Santander Bank. Insgesamt hat ihn das dermaßen schockiert, dass er diese SMS schon aus Sorge, dass er dann schon beim Lesen dieser SMS Schadsoftware auf sein Handy lädt, selbige dann sofort gelöscht hat. Aber für mich endlich, für unsere heutige Sendung, ein greifbares Ergebnis. Weitere Recherchen im Land Brandenburg waren da anfangs noch ergebnislos. Selbst die Pressestelle des Polizeipräsidiums konnte mir dazu nichts sagen. Und auch unser Landeskriminalamt konnte mir nichts weiter sagen, außer dass es sich hier um ein Massenphänomen handelt. Aber wie das jetzt im Einzelnen funktioniert, wissen wir. So gab es eine Studie in Tschechien, wo diese Methode ebenfalls grassiert. Und hier wurden per SMS für Smishing-Angriffe die Opfer animiert, eine App vermutlich von der Post zu installieren. Tatsächlich handelte es sich hierbei aber um einen Trojaner, der Kreditkarteninformationen abgreifen und weitere App-Zugangsdaten kompromittieren sollte. Also hier wird direkt gezielt Schadsoftware auf dem Handy installiert und wer Online-Banking über sein Handy betreibt, läuft dann ganz große Gefahr, dass ihnen dann seine Kontodaten abgegriffen werden, respektive natürlich auch seine ganzen Kontaktdaten, die er auf dem Handy gespeichert hat, sodass man dann über eine große Anzahl weiterer potenzieller Opfer verfügt, die man mit solchen SMS übertölpeln kann.

0: Liebe Hörerinnen und Hörer, Sie hören die Sendung Senioren Sicherheit mit Thomas Rother. Thomas, wir hatten ja bereits festgestellt, dieser Betrug findet über SMS in der Regel statt. Kannst du uns dort Beispiele nennen, wie gehen die Betrüger dabei vor?
1: In der Praxis lassen sich Smishing-Angriffe in drei verschiedene Kategorien einordnen, die sich hinsichtlich ihrer kriminell motivierten Zielsetzung unterscheiden. Zum ersten, Versuche, Zugangsdaten abzugreifen. Smishing-Angriffe können zum Ziel haben, Login-Daten für Online-Konten abzugreifen. Insbesondere Online-Banking-Zugänge sind für kriminelle Hacker von großem Interesse. Paradoxerweise versuchen die Cyberkriminellen regelmäßig, von der Angst der Bürger, gehackt zu werden, zu profitieren. Sie verschicken SMS- oder Textnachrichten, die vermeintlich von der Bank des Opfers stammen. Dieses Vorgehen wird auch als Bank-Smishing bezeichnet. Diese Nachrichten warnen ihre Empfänger vor umfangreichen Abbuchungen oder unbekannten Zahlungsempfängern und stellen eine Telefonnummer oder einen Link zur Verfügung, um den potenziell unberechtigten Zugriff auf das Konto zu verhindern. Der Link führt dann im Regelfall auf eine gefälschte Webseite, die Telefonnummer direkt zu Cyberkriminellen. In beiden Fällen ist das Ziel, die Opfer dazu zu bewegen, ihre Nutzernamen und Passwörter offenzulegen, um im Anschluss deren Konto zu plündern. Und hier die kleine Anmerkung, denn hier kommt auch schon unsere KI, sprich die künstliche Intelligenz, zur Anwendung. Durch entsprechende Algorithmen ist ein Computer entsprechend vorprogrammiert. Das heißt, wir werden dann in ein Telefongespräch, in ein Chatbot eingeführt. Das heißt, ich unterhalte mich nur noch mit einem Computer in der felsenfesten Überzeugung, ich habe eigentlich einen sachkundigen Berater in der Leitung. Also wenn anrufen, so sollte man unbedingt die Telefonnummer verwenden, die sich in den eigenen Unterlagen befindet. Die zweite Variante sind Versuche, Malware zu verbreiten. Diese Smishing-Art orientiert sich am klassischen E-Mail-Phishing, adaptiert dafür aber Techniken, die speziell auf mobile Nutzer und Endgeräte zugeschnitten sind. Und die dritte Variante sind Versuche, Geldbeträge einzuheimsen. Diese Art des Smishing-Angriffs ist weniger Sache technisch versierter Cyberkrimineller. Hier tummeln sich plump agierende Trickbetrüger. Dennoch stellen solche Versuche ein Risiko dar, insbesondere für Menschen, die weniger technikaffin veranlagt sind. In einem Fall wurde ein Opfer von Betrügern kontaktiert, die sich als persönliche Bekannte ausgaben. Entsprechende Namen wurden sehr wahrscheinlich über soziale Medien in Erfahrung gebracht und einen Geldbetrag in Form eines staatlichen Zuschusses in Aussicht stellten. In Wahrheit handelte es sich um einen klassischen Betrug. Das Opfer sollte vor der Auszahlung eine Gebühr in Höhe von einigen hundert Euro bezahlen. Eine Studie kam zu dem Ergebnis, dass 98% aller Text- und SMS-Nachrichten gelesen und 45% auch beantwortet werden. Weil viele User inzwischen der Gefahr von Spam-E-Mails bewusst sind, werden Textnachrichten zunehmend zum attraktiven Einfallstor für kriminelle Hacker, die von höheren Trust-Level der Smartphone-Kommunikation profitieren wollen.

0: Thomas, kannst du uns dafür, für diese Kategorie noch weitere Beispiele aufgrund deiner Recherchen mitteilen?
1: Eine Recherche in den aktuellen Polizeimeldungen des Landes Brandenburg hat ergeben, dass auch bei uns Anzeigen in den Polizeimeldungen auftauchen. So hat erst vor kurzem ein 37-jähriger Mann aus dem Landkreis Märkisch-Oderland eine SMS bekommen, in der er aufgefordert wurde, eine Transaktion bei einem Online-Broker zu bestätigen oder unter einer genannten Telefonnummer anzurufen, wenn die Transaktion nicht autorisiert wäre. Unser 37-Jähriger wählte dann die Nummer und in dem Gespräch wurde ihm der Eindruck vermittelt, dass sein Kundenkonto gehackt worden sei und versucht worden wäre, unberechtigte Abbuchung vorzunehmen. Um sein Geld zu schützen, wurde der 37-Jährige aufgefordert, es auf ein anderes Konto zu überweisen, das ihm vom Anrufer vorgegeben wurde. Nachdem der 37-Jährige mehrere Überweisungen einen höheren fünfstelligen Betrag auf das benannte Konto überwiesen hatte, wuchsen später seine Zweifel. Bei seinen eigenen Recherchen stellte der Mann später fest, dass die Telefonnummer, von der angerufen wurde, in sozialen Medien im Zusammenhang mit Betrugshandlungen thematisiert wird. Und damit ist für mich eigentlich wieder der Beweis erbracht, das ist jetzt schon ein Massenphänomen geworden. Und ich glaube, keiner von uns ist gefeit davor, dass ihm selbiges widerfährt. Erst vor kurzem gab es bei einem Prignitzer, 58 Jahre jung, also auch noch kein alter Mann, der eigentlich auf alles gleich hereinfällt, eine SMS von angeblichen Bekannten und sie haben eine neue Telefonnummer und benötigten deshalb Unterstützung bei der Überweisung von Geldern ins Ausland. Zunächst wurde um die Überweisung eines vierstelligen Geldbetrages gebeten. Als dies aber abgelehnt wurde, bat man um zwei Zahlungen in dreistelliger Höhe. Herr Prignitzer wurde misstrauisch und kontaktierte eine weitere gemeinsame Bekannte. Diese wusste nichts von einer neuen Nummer, sodass der Betrugsversuch auffiel. Ein Schaden entstand dabei offenbar nicht, also ein Zeichen. Man sollte sich dann nicht sofort ins Boxhorn jagen lassen, sondern sich bei vertrauenswürdigen Personen rückversichern, danach fragen, ob das denn so stimmt. Denn einmal Geld überwiesen, das ins Ausland, ja, das Geld sieht man dann kaum noch wieder. Die SMS wird auch nochmal benutzt für eigentlich ein uralt bekanntes Kind. Wir kennen es als den Enkeltrick, der hat mittlerweile schon 18 Jahre auf dem Buckel. Aber mit der SMS klappt's auch. Denn über eine SMS hat ein 72-Jähriger, ebenfalls Prignitzer, einen vierstelligen Geldbetrag verloren. Der Unbekannte gab sich als Sohn des Prignitzers aus und erklärte ebenfalls diese Masche mit der neuen Telefonnummer. Dann bat er seinen angeblichen Vater, für ihn zwei Rechnungen in vierstelliger Höhe zu begleichen. Und erst nachdem er dies getan hatte, kamen den Senior Zweifel und er rief seinen Sohn unter der ihm bekannten Nummer an. Dabei stellte sich dann heraus, dass er betrogen worden war und ob die Überweisung noch storniert werden konnten, muss nun über die Bank geklärt werden.

0: Thomas, wie kann man sich denn vor solchen Betrügereien am besten schützen?
1: Ja, wie schon gesagt, bei Rückrufen sollte man die bekannte Nummer der Bank verwenden. Niemals die, die einen in der SMS angegeben wird, denn bei der angegebenen Nummer unterhält man sich dank KI nur eben mit besagtem Chatbot und unter Garantie, man bekommt Antworten, die einen vollkommen überzeugen und schon ist das Unheil geschehen. Auf keinen Fall sollte man auf irgendwelche Links drücken, dann den Absender gegenprüfen. Denn, und das sollten Sie sich ganz fest merken, meine lieben Zuhörer, Banken, Behörden oder gar die Polizei fordern Sie niemals per SMS zur Eingabe sensibler Daten auf. Das kennen wir natürlich auch schon von diesen Phishing-E-Mails, hier gesteigert dann in dieser SMS, die einem doch manchmal vertrauenswürdig erscheint, weil einem das Handy doch rund um die Uhr sehr nahe ist, näher als der Computer. Und dann sollte man über die Hinweisfunktion seines Providers die Nummer als Spam melden und sie dann anschließend auf sein Handy sperren sowie die Nachricht löschen. Andere Variante, diese Nummer sperren, aber bei der Anzeigenerstattung, wozu ich jeden unbedingt rate, diese dann als Beweismittel der Kriminalpolizei zur Verfügung zu stellen, sodass die Experten die Möglichkeit erhalten, hier eventuell unseren Täter auf die Spur zu kommen. Wer noch mehr Informationen zur aktuellen Bedrohung möchte, findet diese auf dem Phishing-Radar der Verbraucherzentralen. Also auch Verbraucherzentralen können hier kontaktiert werden. Die sind auch in diesem Thema immer stets auf den Laufenden und können einem dann gute Tipps geben, respektive. Sie informieren sich auch bei ihren Bankberatern. Oder alternativ, es besteht auch die Möglichkeit, schicken Sie mir eine E-Mail, info@radioginseng.de. Ich stehe dann jederzeit sehr gern für Sie zur Verfügung.

0: Ich habe noch eine Frage, die jetzt nicht unbedingt mit Smishing zu tun hat, aber wie ich aus bekannten Kreisen weiß, mittlerweile sehr inflationär stattfindet, nämlich vermeintliche Anrufe von PayPal, die einen auffordern, dort entsprechend zu reagieren. Was kannst du uns dazu sagen?
1: Ja, an diesem Punkt gehöre ich ebenfalls mit zu deinem Bekanntenkreis. Auch ich wurde schon angeblich von PayPal, allerdings per E-Mail kontaktiert. Dort wurde ich aufgefordert zur Verifizierung meiner Verbindungsdaten, um schlichtweg über meine Eingaben Zugriff auf mein PayPal-Konto zu erreichen. Und da ist eine kleine Schwachstelle im gesamten Sicherheitssystem von PayPal, wo, wie gesagt, man diese Zugangsdaten erlangen will, um dann, ohne dass ich es selber merke, in meinem Namen Rechnung zu begleichen, um irgendwelche Sachen im Internet zu kaufen, irgendwelche Scheingeschäfte zu begehen. Und ganz aktuell, das ist erst vor 2 Tagen bei mir angekommen, die Warnung, dass auch jetzt Klarna, ein weiterer Bezahldienstleister, mit ins Visier der Ganoven genommen worden ist. Also man kann heutzutage vor nichts mehr sicher sein. Da gebe ich immer wieder meine altbekannte Empfehlung. Wenn ich denn zum Beispiel eine E-Mail bekomme, man soll sich unbedingt ganz genau den Absender anschauen. Man kann mit dem Cursor der Maus genau auf den Kennbuchstaben im Absender gehen, die rechte Maustaste klicken und dann sieht man, wer wirklich der Absender dieser E-Mail ist. Diese kleine Variante, die lege ich Ihnen ganz nahe. Wie gesagt, merken Sie sich das bitte gut, bevor Sie irgendetwas anklicken und dann furchtbares Lehrgeld bezahlen müssen.
0: Das ist sehr interessant, Thomas. Ich meine aber mehr so diese typischen Anrufe, wo dann, ich habe selbst so einen Anruf bekommen, angeblich ein Betrag von PayPal abgebucht werden soll und um das zu bestätigen, soll man die 1 drücken. Was hat es damit auf sich?
1: Mit Drücken der 1 stelle ich dann eine feste Verbindung zwischen den Anrufer und mein Gerät her und mit Drücken der 1 erfolgen dann Abbuchungen über meine Telefonrechnung. Das heißt, in dem Moment, wo ich noch telefoniere, kriege ich noch nicht mit, wie dann plötzlich meine Telefonrechnung in astronomische Höhen schnallt. Das bekomme ich erst im Nachhinein mit, wenn ich dann meine Monatsabrechnung bekomme. Ja, und dann ist es schon zu spät, um noch zu reagieren, weil dann ist das Geld schon längst auf ausländischen Banken.

0: Liebe Hörerinnen und Hörer, Sie hörten die Sendung Senioren Sicherheit mit Thomas Rothe. Heute ging es um das Thema Smishing. Wenn Sie weitere Informationen zum Thema haben wollen, Thomas hatte es bereits angekündigt, dann schreiben Sie an info@radioginseng.de. Thomas Rothe ist gern bereit, Ihre Fragen zu beantworten.
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1: Herzlich willkommen, liebe Hörerinnen und Hörer, hier bei PULS, dem Gesundheitsmagazin von Radio Ginseng. Es begrüßt Sie Dietmar Micklich und ich hatte die Freude, Professor Dr. Med Björn Dirk Krapul zu interviewen, der uns in das heutige Thema der Sendung einführen wird. Und zwar plastische Chirurgie nur für Frauen. Er ist Facharzt für plastische und ästhetische Chirurgie und außerdem Spezialist für Handchirurgie und rekonstruktive Eingriffe. Und sein beruflicher Weg, der führte ihn über verschiedene Stationen in Deutschland und im Ausland. Ja, nach dem Medizinstudium und seiner fachärztlichen Weiterbildung arbeitete er unter anderem als Chefarzt in Berlin, bevor er 2018 an das Karl-Thiem-Klinikum in Cottbus wechselte, wo er heute noch bei der Medizinischen Universität Karl-Thiem aktiv arbeitet. Ich hatte, wie gesagt, die große Freude, ihn zu interviewen und fragte ihn natürlich, was sich denn überhaupt hinter dem Begriff plastische Chirurgie verbirgt.
4: Ja, die plastische Chirurgie ist eine historisch gewachsene Disziplin aus der Chirurgie heraus und hat sich eigentlich initial mit sogenannten vier Säulen etabliert. Die eine Säule ist die Verbrennungsmedizin, das heißt die Behandlung von Schwerbrandverletzten. Die ist so speziell, dass man die eben einem eigenen chirurgischen Fachgebiet zugeordnet hat. Die zweite Säule ist die Wiederherstellungschirurgie, das heißt die Wiederherstellung von Körperfunktionen oder Körperoberfläche nach Verletzungen, nach Tumoroperationen, auch nach Brustkrebs zum Beispiel, Wiederaufbau der Brust. Oder nach unfallchirurgischen Eingriffen, die Unfallchirurgen behandeln dann meistens die Knochenverletzungen und das, was dann offen liegen bleibt an Weichgewebe oder Knochen, der nicht bedeckt werden kann, das ist dann die Arbeit des plastischen Chirurgen, das zu bedecken. Die dritte Säule ist die ästhetische Chirurgie, also die sogenannte Schönheitschirurgie. Dazu gehört Gesichtsstraffungen, Fettabsaugen, Brustkorrekturen, Vergrößerungen, Verkleinerungen, Genitalkorrekturen und. Und die vierte Säule ist die Handchirurgie. Das ist aber mittlerweile auch eine eigene Zusatzausbildung von 3 Jahren geworden, die nicht mehr nur den plastischen Chirurgen zugeordnet ist, sondern auch den Allgemeinchirurgen, Unfallchirurgen und Orthopäden.
1: Nun interessiert mich natürlich als Gestalter dieses Magazins PULS, wie kommen Sie denn dazu, in der Mittwochsvisite ein Thema zu absolvieren, das da lautet plastische Chirurgie nur für Frauen?
4: Fragezeichen.
1: Genau so?
4: Ja, es ist ja klassischerweise so, dass die plastische Chirurgie und die Schönheitschirurgie historisch gesehen eher etwas ist, was mit dem weiblichen Geschlecht verbunden ist. Glatte Haut, Brustvergrößerung, Brustverkleinerung, Fettabsaugung, das sind eigentlich Eingriffe, die man eher so den Damen zuordnet. Aber zunehmend ist es eigentlich so, dass die Geschlechtergrenzen verwischen. Und dass es ganz, ganz bestimmte Probleme auch gibt, die Männer haben, die sie zum plastischen Chirurgen führen. Und da gehören halt Dinge zu, wie Haarausfall, wie weiblicher Brustansatz, wie vermehrte Fettansammlung am Bauch oder auch Äußerlichkeiten des Genitals, mit denen die Menschen nicht zufrieden sind, dass die Männer sagen, okay, das Genital ist zu klein oder nicht dick genug. Es war eine Zeit lang halt eben so, gerade in der Bundeswehr, dass natürlich eine hauptsächlich männliche Gesellschaft noch war zu der Zeit, als ich dort tätig war. Und natürlich die Männer und gerade die jungen Männer unter den Gemeinschaftsduschen standen und sich dann gegenseitig betrachtet haben wahrscheinlich, so dass da ein sehr, sehr starker Bedarf war an männlicher Schönheitschirurgie und auch Intimchirurgie. Und somit ist das Ganze ein bisschen in die Richtung gewachsen, dass sich so ein leichten Schwerpunkt auch entwickelt hatte in der männlichen Schönheitschirurgie und eine Zeit lang auch der Sektionsleiter für männliche Intimchirurgie war in der Deutschen Gesellschaft für ästhetische und wiederherstellende Intimchirurgie.
1: Herr Professor Krapol, Sie haben, glaube ich, bei unseren Hörerinnen und Hörern jetzt so viel Interesse geweckt, dass alle neugierig sind zu erfahren, was denn in dieser Mittwochsvisite unter dem Thema plastische Chirurgie nur für Frauen, Fragezeichen, dann behandelt wurde. Und ich möchte mich ganz herzlich bedanken, dass wir teilhaben dürfen an der Mittwochsvisite, die Sie gestaltet haben als Lektor, und bedanke mich ganz herzlich bei Ihnen für dieses vorinformative Gespräch.
4: Ich bedanke mich ganz herzlich und freue mich natürlich ganz besonders, dass gerade Sie mit dabei sind.
5: Ja, guten Abend, sehr verehrte heute Abend ausnahmsweise zuerst Herren, obwohl es die Minderheit ist, was mich wundert, und Damen. Das war das Signal Aufbruch zur Jagd. Und zwar machen wir heute Aufbruch zur Jagd auf das vielleicht etwas schwächere Geschlecht, den Mann mit seinen Leiden, seinen Schönheitsnichtidealen, zum Beispiel das fette Schwein, die männliche Hängebrust, der Mann als sich überhaupt, die Glatze des Mannes, Gott sei Dank betrifft es mich nicht, und die männliche Falte. Das Thema ist plastische Chirurgie nur für Frauen, Fragezeichen, also plastische Chirurgie für Männer. Wie sieht der Mann im Schönheitsideal aus? Es gibt kleine Unterschiede, ob der Mann von einer Frau gesehen wird oder von einem Mann selbst. Auf jeden Fall dichte Haare, tiefer Haaransatz, keine Geheimratsecken, muskulöser Körper. Der Mann selbst sieht sich lieber mit etwas dickerem Oberarm, als die Frau ihn sieht. Schlank, eher groß gebaut. Das ist also der perfekte Körper des Mannes. Was tut man nun, wenn man diesen perfekten Körper nicht hat? Schauen wir uns mal Bruce Willis an. Früher hatte er noch Haare. Danach, in manchen Rollen, hat er seine Glatze verdeckt oder auch gelegentlich betont. Und jetzt glaube ich, muss ich leider in eigener Regie die Hosen runterlassen, nicht nur weil die Perücke juckt, sondern weil sie einfach unecht ist. Also ich reihe mich so ein bisschen in die Reihe des Bruce Willis der plastischen Chirurgie ein. Wenn das alles nichts hilft, verdecken nicht hilft, betonen nicht hilft, dann brauchen wir vielleicht einmal den plastischen Chirurgen. Und um so alle Hüllen fallen zu lassen und auch Hemmungen nachher in der Diskussion zu nehmen, habe ich gesagt, na gut, ich fange einfach mal an, indem ich meine eigenen Hüllen fallen lasse. Das war ich im Alter von 10 Jahren, etwas dicklich untersetzt mit meinem lieben Pferdchen, also das Pferd ist hier links, das bin ich. Ich war nicht gerade schlank, wurde ein bisschen gehänselt, dann kam die nächste Phase, im Alter von 14 Jahren war ich magersüchtig. Also so richtig mit Finger in den Hals, Kotzen und so weiter. Und das hat sich dann so allmählich ausgelebt und im Alter mit 21 Jahren widmete ich mich dem Bodybuilding und sah dann ungefähr so aus. Also es gibt keine Schönheits- oder Hässlichkeitsphase, die ich nicht durchlaufen habe. Sie können nun folgende Themen verschlafen und das ist die Gliederung heute hoffentlich mit einer steigenden Spannung. Zuerst so ein kleines plastisch-chirurgisches Potpourri, dann befassen wir uns mit den männlichen Haaren oder Nichthaaren, mit der männlichen Brust, mit dem Bauch und zum Schluss noch ganz kurz und hoffentlich nahezu jugendfrei mit dem Intimbereich. Alterung, Bindegewebsalterung, das ist was ganz, ganz Typisches, was die Schönheit attackiert. Und wenn wir das anschauen, das fängt so an, bei mir selbst habe ich es gemerkt, das erste Mal, wenn man so anfängt, eine Lesebrille zu brauchen. Bei mir war es schon im Alter von 90 Jahren, weil das Gewebe der Binde, der Linse, was auch Kollagen ist, also letztendlich Bindegewebe, nicht mehr ganz so elastisch ist. Und man sieht dann nachher so lächerlich aus, dass man eine Gleitsichtbrille hat, eine Sonnenbrille, die orange ist und noch verkappten Bifokalteil drin hat, eine vielleicht Computerbrille, eine Arbeitsplatzbrille. Und das Allerwichtigste, wenn man darunter sehr leidet, ist die rosarote Brille, mit der man das Leben ganz anders sehen kann. Gut, das betrifft aber nicht nur die Falten und nicht nur die Linse, sondern auch die Haut allgemein. Die Haut verliert ihre Elastizität und insbesondere ist es die Lederhaut, die Dermis, die sonst besonders elastisch ist, die ihre Spannung verliert und wir bekommen so allmählich Falten. Man kann diese Falten natürlich behandeln, man kann sie mit Eigenfett unterspritzen oder mit Hyaluronsäure unterspritzen, also so ein bisschen aufpolstern oder man kann auch die Wasserbindung der Falten etwas erhöhen, indem man zum Beispiel Hyaluronsäure spritzt oder Eucerit aufträgt. Eucerit ist so der Wirkstoff, der Wasser speichert, den es ganz früher schon von Beiersdorf gab bei Nivea. Was gibt es noch gegen Falten? Wir können die Gesichtsmuskeln, die Falten praktisch, die Haut so zusammenziehen, dass sich Falten bilden, lähmen mit Botox. Die Wirkung beruht darauf, dass der Botenstoff Acetylcholin, der an den Nervenendigungen ausgeschüttet wird und den Muskel, den mimischen Muskel oder auch andere Muskeln reizt und zur Kontraktion bringt, blockiert wird, sodass er nicht ausgeschüttet wird. Die mimische Muskulatur wird über Wochen und Monate praktisch gelähmt. Gut, das ist jetzt der Teil Potpourri, bei dem wir sind. Kommen wir ein bisschen zur Fettabsaugung. Es gibt so einige Problemzonen, nicht nur bei der Frau, sondern auch beim Mann. Oberschenkelinnenseite, beim Mann ist es häufig der Bauch und die Brust, die Flanken. Wir können das Fettgewebe absaugen. Das zeigt so verschiedene Absaugkanülen. Hier sehen wir kleinlöchrige Enden, hier sehen wir größerlöchrige Enden. Es gibt alle möglichen verschiedenen Kanülen. Das sind so die klassischen Problemzonen, das betrifft insbesondere den Mann. Auf so ein paar Techniken der Fettabsaugung komme ich gleich noch zu sprechen. Das ist die sogenannte Tumeszenztechnik. Tumeszenz ist nichts anderes als aufblähen, man spritzt Flüssigkeit rein, wartet 20 Minuten, dann ist das Fettgewebe nicht zerstört, aber gelockert und dann kann man es relativ leicht absaugen. Das ist die Tumeszenztechnik. Man kann auch ultraschallassistiert absaugen, das geht noch ein bisschen leichter. Dann ist doch gleichzeitig ein Ultraschallkopf da, der das Fettgewebe zertrümmert, sodass man es leichter absaugen kann. Und es gibt, das verwenden wir am meisten, die wasserstrahlassoziierte Fettabsaugung, WAL. Da kommt ein Wasserstrahl, zerschneidet das Fettgewebe und man kann es dann besser absaugen. Die Kanüle sieht so aus, dass das Wasser hier vorne aus der Spitze kommt. Es ist relativ stark, wenn man es so auf die Hand bekommt, tut es auch ein bisschen weh. Hier an der Seite sind größere Schlitze zum Absaugen und die Kanüle im Betrieb sieht dann so aus, dass vorne diese kleine Düse das Wasser spritzt und hier eben ein Sog angelegt wird. Was gibt es noch? Es gibt Lidplastiken. Das ist eigentlich was ganz Sinnvolles, weil man hat oft schwere Augen, eine kleine Operation. Beim Mann ist es immer relativ schwierig, weil der Abstand zwischen Lidkante und Augenbraue sehr kurz ist. Man hat nicht viel Spielraum. Man kann nur wenig wegschmeißen. Bei Frauen ist das günstiger. Der Blick sieht frischer aus, wacher aus. Man kann auch die Augenbrauen heben, entweder mit so einem Faden hier oben oder direkt oben ausschneiden. Das sieht auch ein bisschen wacher aus. Wenn man zu viel wegnimmt, sieht es erstaunt aus. Man kann alle Regionen straffen. So, was können Sie als nächstes wahrnehmen oder verschlafen? Widmen wir uns den Haaren. In der Regel ist es bei Männern so, dass es mit Geheimratsecken anfängt und dann hinten an der Tonsur weitergeht und irgendwann nur noch dieses Kränzchen stehen bleibt. Bei den Frauen ist es in der Regel so, dass das Haar insgesamt lichter wird. Die Scheitelregion zeigt die Kopfhaut, aber der Haaransatz vorne selbst geht selten zurück. Woher kommt das Ganze? Es ist ein Überangebot an männlichen Hormonen. Das wird jetzt so ein bisschen gleich ersichtlich. Was kann man tun? Man kann lokal Dinge applizieren. Einmal gibt es den Wirkstoff Minoxidil, der ist auch wirklich erwiesen. Das ist ein sogenannter Kaliumkanalöffner, das heißt, in die Zellen kommt mehr Kalium rein. Und das führt unter anderem bei den Haarfollikeln dazu, dass der Wachstumszyklus sich zugunsten der Wachstumsphase und zu Ungunsten, sprich zur Verkürzung der Ruhephase bewegt. Man kann versuchen, lokal Östrogene, also weibliche Hormone zu geben, weil die einen positiven Einfluss haben. Man kann die männlichen Hormone blocken, indem man den Rezeptor, wo sie am Haarfollikel ansetzen, einfach blockt. Oder sehr beliebt sind auch die sogenannten 5-Alpha-Dehydrogenase-Hemmer, die Enzymblocker, die die Aktivierung des Testosterons in die in der Haut wirksame Form Dihydrotestosteron blocken und damit den Haarausfall etwas besser richten und den Haarausfall stoppen. In der Regel muss man das aber nicht lokal einnehmen, sondern systemisch. Hier, das ist das klassische systemische Mittel. Man hemmt die 5-Alpha-Reduktase, ist sehr wirksam. Allerdings ist es auch so, dass es zu einer gewissen Hemmung der gesamten männlichen Hormonwirkung kommt. Die Muskulatur kann sich zurückbilden, die Sexualfunktion kann gestört werden. Also nicht so für jeden der Partyburner. Muss man selbst entscheiden, was man will. Haartransplantation, ja, das ist ein Thema, was wirklich in den letzten, würde ich mal sagen, 3 Jahrzehnten aus dem Boden gesprossen ist. Ist auch mittlerweile wirklich offen vertretbar. Wir sehen Goretzka als Fußballspieler, Haartransplantation sieht doch deutlich besser aus. Jürgen Klopp, Christian Lindner hier noch mit lichten Haaren, da mit vollem Haar. John Travolta ebenfalls mit hier noch einem Kranz und hier wieder vollem Haar. Das Ganze sieht dann meistens so aus, dass hier so kleine Stecknädelchen sind. Man sieht das immer, wenn man die Flieger am Flughafen aus der Türkei sieht. Da kommen die ganzen Mekkis aus dem Flughafen raus. Schwierig ist es natürlich, wenn man nur so ein paar kahle Stellen hat, die werden dann transplantiert. Ein paar Jahre später sind die anderen Haare auch ausgefallen und es sieht ein bisschen komisch aus, nur vorne so eine Haarlinie und mehr nicht. Gut, wir führen bei uns keine Haartransplantationen durch, weil wir einfach diese Geräte nicht haben. Das würde uns zeitlich auch zu sehr blockieren und ich finde es einfach wahnsinnig langweilig. Jetzt werden Sie mich fragen, warum ich keine Haartransplantation habe und das hier doch so anprangere oder an den Wettbewerbe. Es ist ganz einfach so, wenn ich heute 20 oder 30 wäre, würde ich mich transplantieren lassen. Jetzt bin ich mittlerweile 60. Wenn ich mich transplantieren lasse, dann würde jeder sagen, der Junge hat den zweiten oder vielleicht schon den dritten Frühling. Also das würde dem eigenen Image schaden, kommt nicht mehr in Frage. Kommen wir im Weiteren zu der Brust des Mannes. Jeder denkt, die Brust ist doch eigentlich ein weibliches Organ. Ob sie groß ist oder klein ist, Frauen achten auf die Brust. Das ist bei Männern ganz genauso. Es ist sehr, sehr häufig, dass Männer mit Brustbeschwerden kommen, weil ihnen die Brust nicht gefällt. Und ich hatte einmal eine Studie bei der Bundeswehr, als ich noch Bundeswehrarzt war, und habe festgestellt, dass die Wachsoldaten durch das Anschlagen des Karabiners an die linke Brust auf der einen Seite den Drüsenkörper stimuliert hatten und dort eine ansatzartig weibliche Brust entwickelten. Ich wollte das Ganze dem Sanitätsamt und dem Verteidigungsministerium melden, damit die Reaktion eben ist, entweder das, die Prozeduren der Wache zu ändern oder vielleicht die Brust zu polstern. Das wurde nicht gehört. Und ein paar Jahre später stand dann in der norddeutschen Presse sowas, da war Angela Merkel noch Kanzlerin, Merkels Leibwache wachsen Brüste. Ich war im Urlaub in Österreich. Das Ganze bezog sich auf eine Studie, die ich veröffentlicht hatte. Und es wurde dann in den Zeitschriften auch mein Name, Krapul, erwähnt, Leiter der plastischen Chirurgie im Bundeswehrkrankenhaus. Das war der damalige Verteidigungsminister. Sie können sich vorstellen, was ich machen musste, aus dem Urlaubsort zurückreisen und dem Verteidigungsminister sofort Rapport liefern. Ich konnte dann jeden Einzelnen nachweisen, der damals auf meine E-Mails nicht geantwortet hatte. Die waren alle aus der Bundeswehr ausgeschieden oder in anderen Funktionen. Letztendlich verlief das Ganze im Leeren, außer dass ich meinen Urlaub verloren hatte. Also man hätte sie auch genauso gut erhängen können und das Ganze geht weiter, egal welcher Verteidigungsminister da ist. Also kurzes Fazit, exerzieren macht Brüste, werden Sie lieber nicht Soldat. Schon zu Zeiten der alten Preußenkönige war bekannt, dass wenn der Karabiner an die Brust angeschlagen wird, sich zwar nicht der Drüsenkörper vergrößert, aber im Brustmuskel kleine Traumata entstehen, kleine Wunden, Blutergüsse, die dann nachträglich verkalken, kalzifizieren. Das waren dann sogenannte Exerzierknochen, also so ganz unbekannt ist das Ganze nicht. Daraus ist dann eine Leitlinie allmählich geworden, wie man die Gynäkomastie, also diese Verweiblichung der männlichen Brust behandeln kann. In dieser Leitlinie war ich mit eingebunden, nur deshalb, weil ich diese Soldaten halt eben hatte. Wir hatten ungefähr im Jahr 80 Soldaten mit übergroßen Brüsten operiert, aber nicht alles Exerzierende. Gut, was ist so eine Brustvergrößerung? Man nennt das Ganze Gynäkomastie. Es gibt eine echte Gynäkomastie, da ist der Drüsenkörper vergrößert. Manche sagen, 2 Zentimeter Durchmesser ist die Obergrenze, andere sagen 5 Zentimeter. Und eine unechte Pseudogynäkomastie ist eine reine Fettgewebsvermehrung in der männlichen Brust. Beides ist für die Männer nicht schön. Wenn man sich so den Lebensverlauf eines Mannes anschaut, dann entwickeln die meisten irgendwann in der Entwicklung, weil sie einfach einen relativen Überschuss der weiblichen Hormone haben, Brüste. Ungefähr 40% der Pubertierenden entwickeln so eine Brust. Ganz häufig haben es die Babys, weil die teilweise noch die weiblichen Östrogene haben. Und eben auch Männer im höheren Alter, weil dann wieder die Östrogene, also die weiblichen Hormone, den Überschuss bekommen. Auch Bodybuilder, die Anabolika nehmen, haben eine erhöhte Umwandlungsrate der Anabolika in Östrogene, die können auch sowas entwickeln. Bei der Bundeswehr ist das ganz, ganz häufig. Die trainieren nicht nur, die wollen dann einfach muskulöser, größer, stärker, üppiger sein, stehen ja auch unter den Gemeinschaftsduschen, wollen imponieren. Was machen die? Die nehmen Anabolika, das sind primär erstmal männliche Hormone. Dadurch bekommen sie einen Haarausfall, also sie fördern die Wirkung der männlichen Hormone am Haarfollikel. Das führt dann dazu, dass zu wenig männliche Hormone an der Brust sind. Sie entwickeln eine weibliche Brust. Das wiederum wird noch unterstützt über die Anabolika, die in einer Überdosis auch in weibliche Hormone umgesetzt werden. Viele nehmen dann einen Blocker der weiblichen Hormone, das nennt sich Tamoxifen. Das blockiert einfach die weiblichen Hormone am Rezeptor. Das bekämpft dann die Gynäkomastie, aber wenn die restlichen weiblichen Hormone am Haarfollikel gehemmt werden, führt es zum weiteren Haarausfall. Also es sind so viele Teufelskreise dabei, dass ich einfach nur sagen kann, man frisst die Hormone einfach besser nicht. Also einfach Finger von den Hormonen weglassen. Was macht man, wenn so eine kleine Drüse ist dahinter? Kann man einfach so einen Schnitt unter der Brustwarze machen, den Drüsenkörper rausnehmen. Und das Ganze ist dann überstanden. Wenn es ein reiner Überschuss von Fettgewebe ist, dann macht man das, was wir eben schon gehört haben, einfach eine Fettabsaugung. Das gelingt meistens nicht zu 100%, aber es wird besser. Bei Männern gibt es auch so sogenannte Röhren- oder Schlauchbrust, eine tubuläre Brust. Also praktisch wird jedes Baby direkt zum Stillvorgang eingeladen. Das ist eine echte Fehlbildung, das kann man auch korrigieren, indem man die Brust zunächst mal absaugt. Und dann muss man die Brust verkleinern, aber die Narbe nicht wie so ein Tabaksbeutel ausleiten, sondern nach seitlich. Aber es lässt sich eigentlich ganz schön beheben. Und dann echte Reduktionsplastiken, also wenn es eine Brust ist, die aussieht wie eine weibliche Brust, dann macht man eine Brustverkleinerung ähnlich wie bei einer Frau. Bloß bei einer Frau macht man den Bruststiel nach unten und rafft die Brust, damit immer noch eine Projektion da ist. Beim Mann will man es natürlich flacher haben und leitet die Narbe, wie eben schon bei dieser Schlauchbrust, bei dieser tubulären Brust, nach seitlich aus. Am besten fängt man mit den Brustkorrekturen früh an, schon im Kindesalter, um es im Erwachsenenalter zu vermeiden. Und das ist so das Wesentliche, was wir zu der männlichen Brust sagen können. Nun bewegen wir uns allmählich auch mehr deutlich in der zweiten Halbzeit und kommen kurz zu dem Bauch, der eigentlich nicht nur die Männer betrifft, sondern auch die Frauen, aber die Männer vielleicht etwas mehr. Einfach ran an den Speck. Ich fange mal mit den Fettschürzen, also den ganz dicken Bäuchen XXL an. Je mehr Haut man hat, umso wahrscheinlicher ist, dass man halt eben straffen muss, also offen schneiden muss. Je mehr Fettgewebsüberschuss man hat, desto eindeutiger ist, dass man eher saugen muss. Ich bin nur plastischer Chirurg, das heißt, wenn ich den Darm irgendwie sehe, dann kriege ich einen Herzinfarkt. Das heißt, ich brauche immer einen richtigen Chirurgen, einen Bauchchirurgen dabei, denn in der Regel haben die durch den großen Druck im Bauchraum, weil auch da sich das Fettgewebe ansammelt, ein Durchpressen des Darms und haben immer Darmschlingen, die auf der Haut liegen. Ich alleine kann das dann nicht operieren und braucht dann in der Regel einen Bauchchirurgen. Wenn so eine Fettschürze entfernt ist, hier in dem Fall, dann hängt sie am Kran. Die wiegt 36,6 Kilo, plus zusätzlich Flüssigkeit, die rausgelaufen ist, gar nicht mal Blut, sondern Lymphflüssigkeit, 14,2 Kilo. Das Ganze wog etwas über 50 Kilo, Patientengewicht vor der Operation 150 Kilo, also der Patient wurde um ein Drittel leichter durch die Operation. In der Regel haben wir natürlich nicht diese riesigen Fettschürzen, das Ganze, also Sie müssen sich nicht schämen, wenn Sie nicht mit so einer Fettschürze kommen. Viele Leute, die ein bisschen laxere Haut haben oder die an Körpergewicht verloren haben, haben das Fett verloren und trainieren wie die Irren. Man kann unter der lockeren Haut ein Sixpack fühlen, richtiger Wahnsinn, aber die Haut ist einfach da und irgendwelche bekloppten Ärzte erzählen denen, du musst trainieren, du musst trainieren, du musst trainieren, dann geht das schon weg, das ist völliger Quatsch. Die Haut geht nie weg, das Fettgewebe wird weniger, aber die Haut hängt ewig darum und man kann das Ganze dann straffen. Gut, letztes Thema, der Intimbereich. Ich gebe den Damen jetzt die Chance rauszugehen, falls sie sich da weniger interessieren. Alles kleine Perverslinge, gut. Okay, bleiben. Nicht persönlich nehmen. Kommen wir zu einer sequentiellen Penisverlängerung. Das ist jetzt etwas aufwendiger, das Ganze von minus 2 cm auf plus 12. Das ist keine Farce, das ist wirklich wahr. Es gibt den Mikropenis und den vergrabenen Penis. Der vergrabene Penis ist einfach im Bauchraum drin und der Mikropenis ist einfach kleiner. Der Mikropenis hat oft eine hormonelle Störung. Der vergrabene Penis eher weniger. Was man macht, egal ob der Penis vergraben ist oder kleiner, man versucht ihn so weit wie möglich aus dem Bauchraum rauszuziehen und irgendwo vorne zu fixieren. Man versucht die Bauchdecke zu reduzieren, damit er weiter hervorkommt. Phallosan nennt sich das Ganze. Man kann also auf die Homepage gehen, www.phallosan.de. Das Ganze ist mittlerweile etwas ausgefeilter, das System ist besser. Früher musste man zum Urinieren das System ausziehen. Jetzt mittlerweile kann man es anlassen. Kostet so knapp 300 Euro, ist aber sehr wirksam. Und man hat in der ersten Studie noch gezeigt, dass also wirklich über einen Zeitraum von 6 Monaten der Penis von 8 auf 9 Zentimeter im schlaffen Zustand, also um 1 Zentimeter wächst, was nicht schlecht ist, und im irrigierten Zustand sogar um knapp 2 Zentimeter, und auch der Umfang nimmt zu. Und das ist bekannt, diese Traktion und Dehnung, dass die zu Wachstum führt, kennt man im Grunde genommen schon von den Naturvölkern, die sich diese Ringe um den Hals machen, immer mehr und immer mehr Traktion machen. Und wenn man die röntgt, sind die Wirbelkörper auch wirklich größer. Das heißt, man hat wirklich Zellwachstum hervorgerufen. Ebenso mit diesen Schalen in den Unterlippen, mit den Gewichten an den Ohren. Das Ganze gibt es auch für die weibliche Brust, indem man Saugglocken aufsetzt. Ist ein bisschen mühsam, man muss das eigentlich 24 Stunden am Tag tragen. Das Ganze ist ungefähr 2005 bis 2007 in Wien entwickelt worden. Man kann aber so eine knappe Körbchengröße nach 10 Monaten damit erreichen. Also es ist durchaus möglich, in der Kombination Operation mit konservativen Maßnahmen so ein Ergebnis zu erzielen, wenn man individuell vorgeht, wenn man mehrschrittig vorgeht, also Traktionstherapie auch mit operativer Therapie kombiniert und sich darauf einlässt, dass man halt mehrere Operationen braucht, Narbenkorrekturen, Nachkorrekturen, dann erreicht man diese Ergebnisse.
1: Nun stellt sich ja auch noch die Frage der Kostenübernahme durch die Krankenkassen.
5: Wenn es sich um eine Fettschürze handelt, muss man das bei der Krankenkasse beantragen. Es gibt keine harten Kriterien der Krankenkasse. Das heißt, manche Gutachter akzeptieren direkt, bei anderen muss man beim Anwalt klagen. Wenn man allerdings die Schritte einhält, vorher eine Magenverkleinerung macht, dann vielleicht ein Drittel des Körpergewichts abnimmt, dann ist die Wahrscheinlichkeit größer. Bei nur Fettschürze kann es sein, dass die Krankenkasse sagt, naja, jetzt nimm erstmal ab, dann wird nur Haut reseziert. Dann kann es sein, dass der

0: Ernte gezeigt wird, dann hat man eine hohe Wahrscheinlichkeit, dass die Krankenkasse das übernimmt.
1: Oft wird ja auch davon gesprochen, Botox zu spritzen. Übernimmt das die Krankenkasse?
0: Botox im Gesicht bei Faltenbehandlung, nein. Wenn es aber darum geht, um zum Beispiel Bruxismus, also Zähneknirschen, wo der Kaumuskel, der Masseter, den man hier fühlen kann, zu stark ist, dann kann es sein, dass man auf Antrag des Zahnarztes eben das Botox für die Kaumuskulatur, das dann alle Viertel bis halbe Jahr gespritzt wird, ersetzt bekommt. Und manche sind dann so geschickt und bestellen einen kleinen Überschuss, weil man relativ viel braucht. Und der Rest ist dann für die Falten.
1: Ist denn die Verwendung von Botox überhaupt hinlänglich untersucht?
0: Man hat Botox im Gehirn nachgewiesen, wenn man es spritzt. Die Frage ist, man weiß nicht, was es da anrichtet. Das Botox verteilt sich zum geringen Grad im ganzen Körper. Ob es Schaden anrichtet oder nicht, weiß man nicht. Das ist dann Ermessenssache. Ich selbst weiß, dass ich bei mir selbst eine Zeit lang Botox angewendet habe. Das war im Bundeswehrkrankenhaus damals, war ich sehr gegen die Afghanistan-Einsätze und die wurden sehr stark diskutiert und ich hatte mittlerweile, wenn ich reinkam, so einen zornigen Blick, weil ich so verärgert war, dass ich einfach gesagt habe, ich will nicht, dass sie sehen, dass ich mich ärgere, ich möchte über den Dingen stehen. Dann habe ich mich mit Botox vollgepumpt und ich habe mich viel, viel besser gefühlt. Und dann wäre es mir in dem Fall schon fast egal gewesen, weil ich wollte einfach unirritiert, fröhlich und unverletzlich dastehen.
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1: Radio Ginseng bedankt sich ausdrücklich bei der Medizinischen Universität Lausitz für die Mitschnittmöglichkeit der Mittwochsvisite. Herrn Professor Björn Dirk Krapul danke ich ganz persönlich für die Möglichkeit der Kontaktierung und auch des Mitschnitts seiner Ausführungen. Dietmar Micklich wünscht Ihnen wieder interessante Alltagserlebnisse und bleiben oder werden Sie gesund. 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

0: 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Es ist 12 Uhr.
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Herzlich willkommen zum Mittagsmagazin von Radio Ginseng. Mein Name ist Katrin Buru und ich freue mich, dass ich Sie heute durch das Kännchen begleiten darf. Schön, dass Sie eingeschaltet haben. Heute erwartet Sie wieder ein bunter Mix aus Veranstaltungstipps, dem Album der Woche, einem leckeren Rezept, Interviewausschnitte anlässlich des Weltmuseumstages, skurrile Geschichten und natürlich viel Musik zusammengestellt von unserem Musikredakteur Dietmar Witt.

Jetzt lässt er sich nicht mehr ignorieren. Er ist eingezogen. Erst klopfte er ganz sanft an, mit den ersten warmen Sonnenstrahlen, mit dem ersten zarten Grün. Doch nun ist er allgegenwärtig. Der Frühling ist da. Die warmen Sonnenstrahlen kitzeln uns nicht nur im Gesicht, sondern wecken auch die Lebensgeister in der Natur und in der Nachbarschaft. Überall sprießen die Krokusse aus dem Boden, während das Zwitschern der Vögel pünktlich zum Frühstück die dunklen Wintertage endgültig verabschiedet hat. Packen Sie die dicken Mäntel also getrost ganz hinten in den Schrank. Wir schalten jetzt gemeinsam um auf Frühlingsgefühle.

0: Sobald mich die ersten Sonnenstrahlen wecken und das Vogelgezwitscher durch das offene Fenster drängt, hält mich nichts mehr im Bett. Ich schnappe mir meinen Hund und gemeinsam absolvieren wir den Waldspaziergang, meistens schon ganz, ganz zeitig, es ist noch kein Mensch unterwegs. Die Atmosphäre, die ist noch so frisch, der Tag beginnt erst und ich sammle auf diesen Spaziergängen Kraft für den gesamten Tag. So etwas wie Frühjahrsmüdigkeit kenne ich nicht. Aber nun hat ja nicht jeder einen Hund, der ihn dazu motiviert, schon frühmorgens das Haus zu verlassen. Wie sieht es bei Ihnen aus mit der Frühjahrsmüdigkeit?
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2: Fühlen Sie die Frühjahrsmüdigkeit? Daran soll ja eine hormonelle Umstellung schuld sein, vom dunklen Winter auf den hellen Frühling. Oft werden auch steigende Temperaturen als Ursache angegeben. Die sollen die Blutgefäße weiten und den Blutdruck senken. Tja, aber nun haben Forscher der Universität Basel in einer Studie herausgefunden, dass sich die Frühjahrsmüdigkeit objektiv kaum nachweisen lässt. Sie befragten rund 400 Leute ein Jahr lang, wie sie sich in den vergangenen 4 Wochen fühlten. Und wieder erwarten gab es keinerlei Unterschiede zwischen den Jahreszeiten. Auch nicht bei denjenigen, die vorher überzeugt waren, unter Frühjahrsmüdigkeit zu leiden. Frühjahrsmüdigkeit scheint also nicht nur ein sehr subjektives, sondern darüber hinaus auch noch ein regional begrenztes Phänomen zu sein. Denn der Begriff Frühjahrsmüdigkeit existiert nur im deutschsprachigen Raum. Im Englischen spricht man genau vom Gegenteil, vom Spring Fever, also vom Frühjahrsfeuer. Ja, aber warum sollte das nicht auch hierzulande in uns lodern? Wie man es entfacht? Na, ganz einfach. Erstens, so viel Licht wie möglich tanken. Auch bei bedecktem Himmel kommt noch genug UV-Licht durch. Am besten geht man gleich morgens raus. Das stoppt die Produktion des Schlafhormons Melatonin und beschleunigt die Ausschüttung von Serotonin, unserem Hormon für Glück und Aktivität. Zweitens, den Kreislauf wecken. Gut geeignet sind Wechselduschen, also die morgendliche Dusche mit einem kalten Strahl beenden, immer von den Füßen zum Herzen hin. Drittens, viel Bewegung. Das gibt dann auch dem Geist Schwung. Spaziergänge auf der Sonnenseite des Weges, Radeln durch offene Landschaften, zu Fuß einkaufen gehen. Viertens, leichte Kost. Denn schwere Kost macht müde. Also, viel frisches Obst und Gemüse, Vollkornprodukte, Hülsenfrüchte, Nüsse, Milcherzeugnisse und Fisch. Wenig Wurst und Fleisch, wenig Süßes und Fettiges. Dann hat die Frühjahrsmüdigkeit keine Chance. Garantiert nicht.

0: Wenn ich in den frühen Morgenstunden mit meinem Hund im Wald unterwegs bin, begleitet mich meist ein unbeschreibliches Vogelkonzert. Es ist wohl die lebendigste Zeit des Jahres im Wald. Da wir uns gerade im Mai befinden, ist das Morgenkonzert auf seinem absoluten Höhepunkt. Die Vögel singen nicht nur aus Freude am Frühling, sondern markieren damit ihr Revier und suchen Partner. Ein ganz spezielles Bürschchen hat für uns Klaus Brandenburg beschrieben. Viel Spaß bei der kurzen Geschichte.
1: Der Trommler. Eine Schwärmerei. Es geht weder um Oskar Mazerat noch um irgendeinen Kriegstreiber. Es geht einfach um einen Specht. Das weiß man ja, dass Spechtmänner, wenn sie die Frauen auf sich aufmerksam machen wollen, einen trockenen Ast suchen und drauf los trommeln. Natürlich darf der Ast nicht zu dick sein, er muss schwingen, dass seine Resonanzen noch die ferneren Frauen erreichen. Zu dünn auch nicht, sonst ist er gleich durchgehakt. Man weiß ja, wie das mit dem Testosteron ist, da werden alle Bremsen lahmgelegt. Unser Specht hier hat eine Entdeckung gemacht. Die Straßenlaternen haben oben eine Lampe eingehüllt in einen Blechkörper. Als er die Laterne nutzte, um in der Gegend Ausschau zu halten, war alles noch wie immer. Freier Blick, aber keine Spechtfrau weit und breit. Verdrossen hackte er auf die Leuchte ein. Wow, was für ein Schall! Gleich einen Trommelwirbel. Unglaublich, wie das durch die Gegend schallte. Und los, noch einmal und noch einmal. Die Gegend erzittert von dem Trommelwirbeln. Die Frauen hielten mit dem Frühstück ein, lauschend verzückt. Was musste das für ein Mann sein? Und die anderen Spechtmänner hielten auch ein mit dem, was sie gerade machten. Die Nackenfedern sträubten sich aufwärts. Also die Gegend, wo der Trommler lebte, die sollte man besser meiden. Das muss ja ein Monsterspecht sein. Nein, mit so einem Giganten wollte man es nicht aufnehmen. Am besten, man ließ sich erst gar nicht in dieser Gegend sehen. Dachten es und machten sich von dannen. Unser Specht war happy. Kein Konkurrent weit und breit. Vergnügt trommelte er noch ein Staccato. Da flatterte auch schon das erste Fräulein herbei. Und noch eins, und noch eins. Er musste nicht den Hausmann herausgehen. Schau, was ich für eine schöne Baumhöhle gezimmert habe. Wie glatt die Wände sind, dass sich unsere Kleinen keinen Splitter einreißen können. Und die Öffnung, gerade so, dass sie, meine Liebe, hindurchpassen können. Nicht aber neugierige Elstern, blutrünstige Eichkater. Nein. Unser Specht saß mit stolzer Brust auf der Laterne, maß aus den Augenwinkeln, welche der Schönen ihm am besten gefiel, und trommelte nach dem Morse-Alphabet die erste Liebesbotschaft an die Damen und geruhte schließlich zu heiraten.

0: Gegen die sogenannte Frühjahrsmüdigkeit empfahl uns Birgit Malchow in ihren Gesundheitstipps eine fettarme, leichte Ernährung. Genau diese verspricht die China-Pfanne, deren Zubereitung uns jetzt von Lutz Engelmann präsentiert wird.
1: 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Legen Sie am besten schon einmal Papier und Bleistift bereit.

Heute bereiten wir eine China-Pfanne zu. Zutaten für 4 Personen: 1 Kilogramm Puten- oder Hähnchenbrust, eine Paprika, 50 Gramm Bratfett oder Öl, zum Beispiel Erdnussöl, einen halben Teelöffel China-Gewürz oder Harissa oder Nanami Togarashi, das ist ein japanisches Würzpulver. Eine kleine geschälte und gewürfelte Ingwerwurzel oder 1,5 Teelöffel Ingwerpulver. Ein Teelöffel Curry, einen halben Teelöffel Rosenpaprika, scharfen, einen halben Teelöffel Knoblauchpfeffer, eine Messerspitze Cayennepfeffer, 4 Esslöffel Sojasauce, ein kleines Glas, also ca. 200 Gramm Hoisinsauce und 400 Gramm Mungobohnensprossen, also Sojasprossen. Zubereitung: Putenbrust sowie Paprika würfeln und anbraten und dann mit der Sojasauce ablöschen. Die Hoisinsauce dazugeben. Ingwerwurzel schälen und in kleine Stücke schneiden. Mit allen Gewürzen ca. 40 Minuten dünsten und bei Bedarf mit etwas Wasser auffüllen. Dann die Sojasprossen hinzugeben und noch einmal 15 Minuten köcheln. Die Zubereitungszeit ist ca. eine Stunde. Angerichtet wird mit China-Nudeln oder mit Reis oder mit Crepes und Blättern von Eisbergsalat sowie dünnen Gurken, Möhren und Lauchzwiebelstreifen.

Ich wiederhole die Zutaten noch einmal. Zutaten für 4 Personen: 1 Kilogramm Puten- oder Hähnchenbrust, eine Paprika, 50 Gramm Bratfett oder Öl, zum Beispiel Erdnussöl, einen halben Teelöffel China-Gewürz oder Harissa oder Nanami Togarashi, das ist ein japanisches Würzpulver. Eine kleine geschälte und gewürfelte Ingwerwurzel oder 1,5 Teelöffel Ingwerpulver. Ein Teelöffel Curry, einen halben Teelöffel Rosenpaprika, scharfen, einen halben Teelöffel Knoblauchpfeffer, eine Messerspitze Cayennepfeffer, 4 Esslöffel Sojasauce, ein kleines Glas, also ca. 200 Gramm Hoisinsauce und 400 Gramm Mungobohnensprossen, also Sojasprossen.

Für alle diejenigen, die es nicht geschafft haben, alles zu notieren, Sie finden das Rezept der Woche auch auf www.radioginseng.de als PDF-Datei.

0: Am Sonntag ist nicht nur der 17. Mai, sondern auch der Internationale Museumstag. Er wird seit 1978 jährlich auf Beschluss der Vollversammlung des Internationalen Museumsrates begangen. Während die DDR-Museen von Anfang an mit bestimmten Aktionen diesen Tag würdigten, ist er bundesweit erst seit Ende der 90er Jahre im Kulturkalender zu finden. Mein Kollege Herbert Schadewald war anlässlich des diesjährigen Internationalen Museumstages in Altranft und sprach dort mit dem Programmleiter des Oderbruchsmuseums, Dr. Kenneth Anders.
1: Welche Bedeutung hat denn der Internationale Museumstag überhaupt?
2: Das ist ein Tag, an dem sich Museen in der ganzen Welt vorstellen und sagen, hallo, wir sind da und wir haben eine besondere kulturelle Form, die sich unterscheidet von anderen Kulturformen wie Festen oder Theater oder was es immer gibt. Und sie sagen, Museen sind wichtige Teile der Gesellschaft, kommt doch mal vorbei, wir machen auf uns aufmerksam.
1: Wie macht denn das Oderbruchmuseum am Sonntag, am 17. Mai auf sich aufmerksam?
2: Wir haben gerade ein Jahresthema, das heißt Energie, und haben zu diesem Jahresthema Objekte in unserer Sammlung herausgesucht, die mit Energie was zu tun haben. Das kann ein alter Mixer sein oder ein Dreschflegel oder also natürlich sehr viele landwirtschaftliche Geräte, in denen die Körperenergie genutzt wurde. Und wir wollen ein Museumscafé veranstalten am 17. um 14 Uhr. Laden wir also ein ins Schloss Altranft, ins Studiolo, um dort mit unseren Gästen über einige dieser Objekte zu sprechen. Denn wir wissen nicht immer alles über diese Objekte und gerade ältere Menschen haben vielleicht diese Werkzeuge und Geräte noch selbst benutzt und wir möchten darüber ins Gespräch kommen, was man über diese Objekte wissen muss und sollte, damit man sie adäquat verstehen und auch ausstellen kann.
1: Aber Sie haben ja nicht erst ab 14 Uhr offen, sondern von wann bis wann ist das Museum am Sonntag zugänglich?
2: Das Museum ist von 11 bis 17 Uhr geöffnet, wie an jedem Tag unserer Öffnungszeiten. Wir haben ja immer Donnerstag bis Sonntag geöffnet, an diesem Tag also auch 11 bis 17 Uhr.

0: Hand aufs Herz, wann waren Sie das letzte Mal im Museum? Wenn die Antwort lange her oder zu teuer lautet, dann ist der Museumstag am 17. Mai genau der richtige Anlass, mal wieder ein Museum zu besuchen. Nicht nur das Oderbruch-Museum bietet einige Höhepunkte, sondern deutschlandweit heißt es, Türen auf, Eintritt frei und jede Menge Action. Schauen wir direkt mal in unseren Landkreis oder Spree. Wer Lust hat auf Industriekultur, sollte unbedingt im Dokumentationszentrum Alltagskultur der DDR in Eisenhüttenstadt vorbeischauen. Da gibt es am Sonntag nicht nur freien Eintritt, sondern oft auch spannende Sonderführungen, die zeigen, wie wir früher gelebt haben. Und für die Naturfreunde unter Ihnen, das Wettermuseum in Lindenberg ist immer eine Reise wert. Gerade am Museumstag gibt es dort oft Mitmachaktionen für die Kids, bei denen man selbst zum Wetterfrosch werden kann. Oft ist der Eintritt an diesem speziellen Tag in vielen unserer Heimatmuseen, wie etwa in Beeskow oder Fürstenwalde, komplett gratis oder stark reduziert. Und falls Sie ohnehin einen Ausflug in die City geplant haben, Berlin zieht natürlich alle Register. Fast alle großen Häuser sind dabei. Mein Tipp? Das Humboldt-Forum oder das Jüdische Museum. Dort gibt es am 17. Mai spezielle Themenführungen komplett kostenlos. Aber Achtung, für die beliebten Highlights in Berlin sollten Sie fix online schauen, ob Sie ein Zeitfensterticket reservieren müssen. Denn da wird es traditionell voll. Egal ob Technik, Geschichte oder Kunst, am Sonntag gibt es keine Ausreden mehr. Packen Sie die Familie ein und entdecken Sie die Schätze direkt vor unserer Haustür. Das komplette Programm für den Landkreis oder Spree und Berlin finden Sie online unter museumstag.de. Viel Spaß beim Entdecken. Und was Sie am Wochenende sonst noch so erwartet, hören Sie jetzt von Ingrid Fröner in den Veranstaltungstipps.
1: Schön, dass Sie wieder mit dabei sind bei den Freizeittipps für das 3. Mai-Wochenende. Das Jagdschloss Schorfheide lädt am 16. Mai von 15 bis 16.30 Uhr zu einem Nachmittag herzlich ein. Hai unter grünen Linden, Blumen, Bräuche, Liebeszauber zur schönsten Jahreszeit. Warum tanzen wir unter dem Maibaum, geschmückt mit bunten Kränzen? Was haben wir uns früher durch die Blume gesagt? Was ist ein Kräutersegen? Welches Kräutlein weckt die Liebe? Herzlich willkommen zu einem romantischen Nachmittag im Wonnemonat. Eine Reservierung ist erforderlich. Der Preis beträgt 10 Euro. Hier habe ich eine kostenfreie Radtour am 16. Mai von 11 bis 16 Uhr. Eine Radtour, die da verspricht, radeln, staunen, verweilen. Unterwegs im Naturpark Nuthe-Nieplitz. Der Treffpunkt ist der Bahnhof Sedin. Sie erkunden den Naturpark mit dem Fahrrad und werfen dabei einen Blick auf seine Entstehung. Der Rundweg führt auf gut befahrbaren Wegen durch Wälder, Alleen und über Felder. Die 30 Kilometer lange Tour führt sie über Stücken und Körzin zum Naturparkzentrum in Glau und endet wieder am Bahnhof Sedin. Ausreichend pausend und ist da auch für Gelegenheitsfahrer sehr gut zu bewältigen. Im Babelsberger Lesesalon teilt Johannes Hansen am 17. Mai um 17 Uhr seine Fundstücke. Worte und Klänge, gesammelt auf Wegen zwischen Momenten, aus dem, was sich zeigt, wenn man hinschaut und hinhört. Eine poetisch-musikalische Lesung zum Zuhören, Mitfühlen und Entdecken in der AWO Kulturhaus Babelsberg. Manchmal finden wir etwas, während wir eigentlich nach etwas anderem suchen. Ein Lied, das hängen bleibt. Ein Satz, der nachklingt. Ein Gedicht, das uns trifft, wie zufällig und doch genau zur richtigen Zeit. Fundstücke eben, Gedichte und Lieder aus dem, was uns begegnet. Work Life What ist die erste Show mit der einzigartigen Kombination aus Stand-up, Kabarett und Beatbox. Die Comedians Daniel und Michael stecken fest zwischen Karriere, Krise und Kalenderstress. Getrieben von Ich muss und ich muss loslassen, wollen sie von einem großen Auftritt nur mal kurz abschalten. Der Plan? Luxus, Wellness, Ruhe. Die Realität? Ein Motel im Nirgendwo. Dort treffen sie auf Mando, ausgestattet mit einem ganzen Universum aus Beats, Sounds und Musik. Zwischen Work und Life, Yoga und Nervenzusammenbruch, Lotusbrüte und Lachflash geraten Gewissenheiten ins Wanken. Stattdessen eröffnet sich ihnen eine Welt voller absurder Begegnungen und unerwarteter Erkenntnisse. Der Veranstaltungsort ist das satirische Theater und Kabarett Die Oderhähne in Frankfurt Marktplatz 3. Die Show findet am 16. Mai von 19.30 Uhr bis 22 Uhr und am 17. Mai von 17 bis 19.30 Uhr statt. Mit diesen Tipps verabschiede ich mich bis zur nächsten Woche. Wünsche Ihnen einen schönen Tag. Ihre Ingrid Fröner.

0: Falls die Frühlingsstrahlen es noch nicht geschafft haben sollten, Sie zu einem Mittagsspaziergang zu überreden, dann bleiben Sie noch dran und freuen Sie sich mit mir auf das Album der Woche, wie immer präsentiert von Günter Schicht.
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2: Hallo, ich bin Günter Schicht und darf Ihnen das Album der Woche bei Radio Ginseng vorstellen. Stellen Sie sich vor, liebe Hörerinnen und Hörer, Sie sitzen in einer Quizshow und es kommt eine Frage, für die es schon ziemlich viel zu gewinnen gibt.

eine sehr erfolgreiche Welttournee hinter sich, bei der sie neben anderen Hits das 1975er Album Venus and Mars dargeboten hatten. Erste Aufnahmen für die neue Platte erfolgten, dann sollte es Auftritte in Japan geben, die jedoch nicht stattfinden konnten, da Paul McCartney wegen Drogendelikten der Vergangenheit in dem asiatischen Land Einreiseverbot hatte. Paul und Linda machten stattdessen Urlaub auf Hawaii und arbeiteten an der neuen LP. Die weiteren Aufnahmen fanden dann Anfang 1976 in den Abbey Road Studios in London statt. Auf Wings at the Speed of Sound hatten alle Wings-Mitglieder Gesangsparts, anders als auf den anderen Wings-Alben, wo das Singen ganz überwiegend dem Ex-Beatle vorbehalten war. Das Album enthält 11 Titel. Silly Love Song und Let 'Em In wurden als Singles ausgekoppelt. Das Album war in den USA erfolgreicher als in Großbritannien. Dort erreichte es nur Platz 2 der Charts, während es in den Staaten bis auf die Spitzenposition kletterte und 53 Wochen in den Charts blieb. Das Cover für das Album wurde von der Agentur Hypnosis gestaltet, die vor allem für ihre Pink Floyd und Led Zeppelin Plattencover gefeiert wurden. Hören Sie nun gleich mit mir den Eröffnungssong des Albums Let 'Em In, in dessen Text Paul McCartney auch auf John Lennon als Brother John sowie auf die Everly Brothers Phil und Don Bezug nimmt. Und übrigens, die Aufnahme von Beware My Love, bei der Bonham trommelte, schaffte es nicht auf das Album. Dort befindet sich eine Fassung des Titels mit dem Wings-Schlagzeuger Joe English.

0: In dieser Woche läuft eine neue Sendung unserer Reihe Brandenburger Orte. Meine Kollegin Alice Mier hat sich dafür in ihrer Wahlheimatstadt Erkner umgehört. Dabei traf sie sich auch mit dem Stadthistoriker Frank Retzlaff, der etwas zur Bedeutung der Eisenbahn für Erkner berichtete. Hier schon mal für Sie ein kleiner Ausschnitt.
1: Aber für Erkner, das war eigentlich für mich das Erstaunlichste dabei. 1842 ist die Eisenbahn eröffnet worden, also etwa ab 1837 wurde geplant. Und das war zum Beispiel so eine Aufgabenstellung in meiner Diplomarbeit. Ich habe geschrieben über Erkner 1860 bis 1914, habe die Vorgeschichte auch ein bisschen mit erforscht. Und da war zum Beispiel so ein Rätsel, warum bekam Erkner mit damals etwa 300 Einwohnern sofort einen Bahnhof? Das fand ich so spannend. Ich habe es dann irgendwann auch über sieben Ecken rausgefunden, die ganze Angelegenheit. Und das war fast eine explosionsartige Entwicklung. Die Eröffnung war im Oktober 1842. Das war für Erkner noch gar nicht so spannend. Aber ab Pfingsten 1843, also ein halbes Jahr später, wurde testweise zum ersten Mal eine Sonderfahrt eingerichtet von Berlin bis nach Erkner. Man konnte auch in Köpenick oder in Friedrichshagen aussteigen, aber ich fuhr bis nach Erkner. Man konnte am Sonntagnachmittag für einen halben Preis fahren. Hier raus, nach JWD ja damals, das war ja für die meisten Berliner unbekannt. Und das Schöne ist ja, Erkner, da hat man Wasser direkt am Bahnhof zu liegen. Das sind 100 Meter vom Bahnhof bis zum Wasser. In Friedrichshagen oder in Köpenick muss ich erst einen Kilometer laufen. Also sind die Besucher geströmt. Und das war der Einstieg für Erkner, nicht bloß in den Eisenbahnanschluss, sondern eigentlich in die Tourismuskammer, in den Fremdenverkehr, wie es damals so schön hieß. Erkner hat sich damit ja doch sehr schnell entwickelt. Dann ist die Industrie angesiedelt worden dadurch. Also die Firma Rüttgers wäre garantiert nicht hier hängen geblieben, wenn nicht die Eisenbahnanbindung gewesen wäre. Eisenbahn selbst war ein wichtiger Arbeitgeber immer. Also wir haben meistens über 100 Arbeitskräfte in Erkner zu wohnen gehabt, die zur Eisenbahn gehörten. Also ohne die Eisenbahn wäre Erkner wahrscheinlich noch so, schön, wie ich sage, so ein Kuhkaff wie vor 150 Jahren. Also 175 ist es ja ungefähr her.
0: Weitere interessante Aspekte über Erkner gibt es diese Woche in unserer Sendereihe Brandenburger Orte. Für die konkreten Sendezeiten schauen Sie einfach in unser Programm.

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0: Und noch ein Tipp zum Museumstag am Sonntag. Im Kunstspeicher Friedersdorf bei Seelow gibt es seit 2014 die Dauerausstellung Radios aus Zeiten von Oma und Opa. Sie präsentiert die Röhrenradioentwicklung von Beginn Anfang der 20er Jahre bis 1975. Diese umfassende Exposition der historischen Empfangsgeräte wurde Ende April vom Landkreis Märkisch-Oderland zum Kulturgut ernannt. Corinna Görner, die Fachdienstleiterin für Bildung und Kultur, übergab die vom Landrat Gernot Schmidt unterzeichnete Ehrenurkunde an den Ausstellungsinitiator der Radiofreunde Friedersdorf, Karl-Heinz Bossan.
1: Wir sind hier zusammengekommen, um eine besondere Leidenschaft und ein beeindruckendes Engagement zu würdigen. Die Ernennung der Radiofreunde Friedersdorf zum offiziellen Kulturgut unseres Landkreises. Wenn wir heute über Medien sprechen, denken wir an Smartphones und Streaming. Doch das Radio war der Pionier der drahtlosen Welt. Es war das erste Medium, das die Welt buchstäblich in die Wohnzimmer brachte. Die Geschichte des Radios ist eine Geschichte der Innovation und der menschlichen Verbindung. Es war das Lagerfeuer der Moderne. Ganze Familien versammelten sich vor den kunstvoll verzierten Röhrengeräten, um Musik, Nachrichten und Hörspiele zu erleben. Trotz des Aufkommens des Fernsehens und später des Internets hat das Radio nie an Relevanz verloren. Es hat sich gewandelt, vom schweren Dampfradio über das Taschen-Transistorradio bis hin zum heutigen Digitalradio. Technik ohne Pflege ist nur altes Eisen. Kulturgut wird sie erst durch Menschen, die sie verstehen, bewahren und erklären. Ihr Verein, die Radiofreunde Friedersdorf, leistet genau diese wertvolle Arbeit. Sie retten nicht nur historische Apparate vor dem Vergessen, sondern bewahren auch das Wissen um die Technik, die unsere moderne Kommunikationsgesellschaft erst ermöglicht hat. In ihren Händen werden Röhren wieder warm, Skalen leuchten auf und die Geschichte beginnt zu rauschen und zu sprechen. Mit dieser Urkunde erkennt der Landkreis an, dass ihr Wirken weit über ein bloßes Hobby hinausgeht. Sie pflegen ein Erbe, das identitätsstiftend für unsere Region ist. Bleiben Sie weiterhin enthusiastisch auf Sendung, bewahren Sie die Faszination für das Analoge in einer zunehmend digitalen Welt. Es ist mir eine Ehre, Ihnen nun die Urkunde zu überreichen. Und damit sind Sie, die Radiofreunde Friedersdorf, offiziell ein Teil des kulturellen Gedächtnisses unseres Landkreises Märkisch-Oderland.
2: Ich möchte mich ganz, ganz herzlich bedanken. Sie merken an meiner Reaktion, dass ich ein bisschen ergriffen bin bei der ganzen Geschichte. Es ist doch eine Anerkennung von 12 Jahren Arbeit. Wir freuen uns alle, dass wir zu dieser Auszeichnung gekommen sind. Es ist doch immer eine Wertschätzung auch vom Landkreis und ist eine Wertschätzung für die Arbeit, die wir hier in der Truppe geleistet haben. So, also nochmal ganz herzlichen Dank. Auch an den Landrat. Ja, ich habe gesehen, der hat persönlich unterschrieben.

0: für Ihre Sicherheit. Von Kriminalrat AD Lothar Schirmer.
1: Es fängt ganz harmlos an mit einer Annonce in einer Zeitschrift, die da verkündet, dass man als Nebenjob mit seinem PKW am Wochenende bis zu 500 Euro verdienen kann. Wer da einsteigen will, ruft eine Telefonnummer an und bekommt einen Termin für ein Date. Hier werden dann schon Nägel mit Köpfen gemacht. Der Interessent bekommt offeriert, dass er für diesen Job eine Informationsveranstaltung besuchen muss. Ort und Zeit erfährt er aber nur, wenn er 35 Euro Unkostenbeitrag einzahlt. Hunderte haben sich darauf eingelassen und sind letztendlich bei einer Promotion-Veranstaltung einer dubiosen Firma gelandet. Hier ist zwar nicht mehr von dem Wochenendjob als Kraftfahrer die Rede, aber dafür gibt es eine professionelle Gehirnwäsche, in der ihnen suggeriert wird, dass sie der geborene Manager-Typ sind und mit einem Lehrgang, der schlappe 3.500 Euro kostet, den Grundstein für künftigen Reichtum legen können. Naja, mal unter uns. Für solch eine Summe muss eine alte Frau schon ganz schön lange stricken. Aber aufkommende Bedenken werden gleich in den Wind geschrieben, denn Sie können mit dem Werben weiterer Lehrgangsteilnehmer pro Werbung zwischen 550 und 700 Euro ausgezahlt bekommen. Bei 5 Kandidaten hätten Sie unter Umständen Ihr Geld wieder rein und bei noch mehr sogar einen satten Verdienst gemacht. Funktioniert aber nicht, da dieses klassische Pyramidensystem nur denen Gewinn bringt, die es ins Leben gerufen haben. Alle anderen zahlen zu und machen sich zudem noch strafbar. Diese Form der progressiven Kundenwerbung ist nämlich verboten und wird mit Geldstrafe oder Freiheitsstrafe bis zu 2 Jahren geahndet. Also Finger weg von solchen Geschäften, egal ob sie sich unter dem Pseudonym PPV, Jump, Life, Titan, Economy Card oder sonst einem wohlklingenden Namen verbergen. Sie machen dabei garantiert nur miese.

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Ja, liebe Hörerinnen und Hörer, unser Mittagsmagazin ist schon wieder am Ende angekommen und ich möchte mich recht herzlich bedanken bei allen Mitwirkenden. Mein besonderer Dank gilt heute aber Herbert Schadewald, der mir sehr viele Beiträge zur Verfügung gestellt hat. Ich hoffe, es hat Ihnen gefallen und wir hören uns bald wieder. Vielleicht ist er jetzt der richtige Zeitpunkt für einen kleinen Mittagsspaziergang im Wonnemonat Mai. Es verabschiedet sich recht herzlich von Ihnen Ihre Katrin Borow.

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0: Moin und hallo, liebe Hörerinnen und Hörer. Und ein herzliches Willkommen. Ich freue mich sehr, dass Sie meine kleine Leserunde eingeschaltet haben. Tja, alles neu macht der Mai. So heißt es. Und genau so ist es auch bei mir. Die leise Trilogie, der Sie so aufmerksam gelauscht haben, ist abgeschlossen. Ein neues Manuskript mit 9 Figuren geschrieben. Und Anna, aus diesen 3 Bänden, die uns allen so vertraut geworden ist, sie ist nicht verschwunden, hat darin noch einen kleinen Auftritt. In einer Geschichte, die von Evke erzählt. So heißt meine neue Protagonistin. Evke ist gern allein, doch im Ruhestand kann sie ihre Spaziergänge in den Dünen von Borkum nicht mehr genießen. Auch beginnen die Nachbarn plötzlich, jeden ihrer Schritte zu beobachten. Für sie ist klar, sie muss hier weg. Allein sein, das kenne ich gut. In meiner Kindheit in den 50er Jahren wurde es gerne als Eigenständigkeit, Trotz oder Egoismus bezeichnet. Über Gefühle wurde selten gesprochen. Die machte man mit sich selber aus. Die Folgen wurden mir erst im Ruhestand klar. Aber es ist nie zu spät, den eigenen Weg zu finden. Dazu brauche ich zunehmend Stille und Alleinsein. Damit scheine ich gerade gegen den Strom zu schwimmen. Und genau das wurde zur Inspiration für diesen Roman, dessen Anfang ich exklusiv für Sie lese. Sie sind quasi Testlesende bzw. Hörende, denn diese Geschichte ist im Buchhandel noch nicht zu bekommen. Aber ich denke, nun sollten Sie Evke und die neuen Protagonisten selber kennenlernen. Ich wünsche Ihnen ganz viel Hörfreude beim Lauschen und nach einem kurzen Musikeinspieler geht es auch gleich los. Prolog. Piet schreckte hoch. Sein Blick fiel auf das Schlafzimmerfenster seiner Nachbarin Evke. Seit einigen Jahren war sie im Ruhestand, wirkte zunehmend rastlos, fahrig. Aber auf ihr Aufstehen um 7:00 konnte er sich stets verlassen. Ihre Rouleaus waren noch unten. Was hatte ihn so früh am Morgen geweckt? Er rieb sich die Augen, zog die Stirn in Falten und lauschte. Außer dem ständigen Möwengeschrei war nichts zu hören. Er knautschte das Kopfkissen und drehte sich mit einem wohligen Schnaufer wieder auf seine Schlafseite. Doch da, die fordernde Stimme von Madita rief seinen Namen. Und die Erfahrung sagte ihm, die kleine Nervensäge würde nicht aufgeben. Seufzend rollte er sich von seiner Matratze runter und schlurfte zum Fenster. Sah Madita am Gartenzaun umherhibbeln, die ihren gelben Sandeimer in die Höhe hielt. »Kannst du mal kommen?« Piet versuchte zu antworten. Es kam nur Krächzen. Er hangelte nach seiner Jeans, schlüpfte in die beige karierten Filzpantoffeln und zog sich im Gehen sein T-Shirt über. »Guck«, rief die Kleine ihm entgegen und hüpfte von einem Fuß auf den anderen. Piet begutachtete ihre heutige Ausbeute. Mies und Herzmuscheln, Seetang und zwischen all dem Schwamm ein Seepferdchen. Madita strahlte ihn an, sogar lebendig. Wusstest du, dass sie ihre Augen unabhängig voneinander bewegen und ihre Farbe verändern können? Cool, das hilft beim Versteckspielen. Und was nu? Piet erfragte den genauen Fundort, um der Meldepflicht nachzukommen, schaute auf die Uhr, und registrierte im Augenwinkel, dass die Rouleaus von Evke hochgingen. 7:01 Uhr. Er lächelte, winkte ihr zu, flüsterte ihren Namen. Evke. Wusste, dass dieser Name die Lebendige, das Leben bedeutete. Ihr Vater hatte ihn ausgesucht. Und weil sie sich nicht entscheiden konnte, auch ihre Lehrstelle, ein offenes Geheimnis auf der Insel. Piet schaute erneut auf die Uhr. In einer Stunde kommt die Flut. Dann lassen wir das Seepferdchen bei den Seegraswiesen wieder frei. Da fühlt es sich am wohlsten.
1: Wie Tante Evke in den Dünen?
0: Jo, murmelte er, gedankenverloren, blickte erneut rüber zu Evke, bemerkte, wie sie plötzlich zurückzuckte und seufzte. Ach, Evke, du Alleenlöpperin, ich fasse dich nicht.

0: Kapitel 1 Die Regenwand. Evke hatte ihr Rollo hochgezogen und betrachtete, was sich am Zaun ihres Nachbarn abspielte, bemerkte, dass Piet zu ihr rüberschaute. Und mehrfach auf die Uhr? »Wird jetzt schon mein Aufstehen in Augenschein genommen?« flüsterte sie und atmete tief ein, spürte den Schmerz im oberen Rücken und trat einen Schritt beiseite, zog die Schultern hoch, konnte sich in diesem Moment vorstellen, einfach mit einem One-Way-Ticket auf die Fähre zu steigen. Mit einem Ruck zerrte sie auf dem Weg zum Bad am Lockenwickler, der ihrem Pony über Nacht ein wenig Stand verleihen sollte, prüfte das Ergebnis im Spiegel, machte eine Katzenwäsche, trug sorgfältig den erdbeerroten Lippenstift auf, farblich abgestimmt auf die Knöpfe der frisch gebügelten Hemdbluse. Ein letzter Blick in den Spiegel. Sie straffte die Schultern. Auf geht's. Die Seeluft flutete ihre Lunge. Evke schnupperte, konnte den Regen schon riechen, den der Moderator mit den aufgestickten Regenschirmen auf seinem Pullover optisch unterstrichen und damit bekräftigt hatte, Regen sei nötig. Der letzte Regen. Schon wieder so lange her? Tage? Wochen? Mit einer müden Geste strich sie sich die Haare aus der Stirn. Feucht. Evke seufzte. Die schwüle Sommerhitze machte ihr trotz der stetig wehenden Brise zunehmend zu schaffen. Und warum war sie heute ohne ihren Morgentee aus dem Haus? Kopfschüttelnd schlüpfte sie aus den Schuhen, ging hinunter zur Wasserlinie, spürte den feuchten Sand zwischen den Zehen und wie ihre Füße bei jedem Schritt tiefer einsanken. Treibsand? Ihr Atem stockte und das Lied »Da wird eine Insel sein« von Klaus Hoffmann stieg in ihr auf, löste Angst und Sehnsucht aus. Sie suchte nach dem Horizont, doch ihr Blick prallte gegen die Regenwand. Die Weitsicht war eingeengt. Eingeengt, wie die Blicke der Nachbarn mich einengen. Die langen Spaziergänge in den menschenleeren Dünen, die sie immer genossen hatte, seit ihrem Ruhestand hatten sie sich verändert. Schwere Gewichte auf den Schultern ließen ihre Schritte von Tag zu Tag kleiner werden und das schlechte Gewissen größer. Weil sie alle Einladungen ablehnte, zu Kaffeeklatsch, Seniorengymnastik, Chor und Kneipenquiz? Weil die Ausrede weggefallen war, dass sie nach einem langen Tag in der Bank im Alleinsein den Kopf frei bekommen wollte? Und auch hinter den Regeln der Pandemie konnte sie sich nicht mehr verstecken, in der alle den Abstand eingehalten hatten, den sie brauchte. Alleinsein und Abstand. Immer schon, flüsterte Evke. Doch aus den Medien schallte ihr entgegen, Einsamkeit sei schädlich. Sie hielt ihr Gesicht in den Wind und plötzlich klang das Lied wieder in ihr. Dieses Lied, das sich schon seit Jahren immer wieder in ihre Gedanken schlich. Evke schluckte. Sich selbst an die Hand nehmen? Die Insel finden, von der Klaus Hoffmann singt? Fort von den Nachbarn, die ihre Köpfe zusammensteckten, sie mit forschenden Blicken anstarrten und still waren, wenn sie näher kam? Als ob die über mich mehr wüssten als ich selbst, stieß Evke hervor. Tante Evke! Schreiend und winkend kam Madita über den Strand auf sie zugerannt. Hast du gewusst, dass Seepferdchen was Besonderes sind? Sprudelte sie hervor und hielt sich die Seite. Der Papa bekommt die Babys. Und sie tanzen morgens miteinander. Ich mag tanzen viel lieber als stillsitzen. Du hörst mir gar nicht zu. Hast du wieder Schmetterlinge im Kopf? Tja, liebe Hörerinnen und Hörer, Schmetterlinge im Kopf, sind die nicht eher im Bauch? Als ich diesen Ausdruck zum ersten Mal im Fernsehen hörte, hatte ich sofort eine Idee für einen neuen Roman. Spannend auch, wie Menschen aus meinem Umfeld auf diesen Ausspruch reagierten. Die einen dachten an Verwirrtheit, andere an Leichtigkeit. Aber was ist es bei Evke? Hören wir mal wieder rein. Evke rannte davon, bloß weg von diesen großen blauen Augen, die sie forschend angeschaut hatten. Ihr Bauch piekste, als hätte sie eine Wollhandkrabbe lebendig verschluckt. Sie presste ihre Hände darauf, krümmte sich. Da fiel ihr Blick auf einen Schlipper, der mitten auf dem Weg lag. Sicher einem Urlauber aus dem Fahrradkorb gefallen, gebot sie der Krimi-Freundin Einhalt und hastete weiter. Bemerkte im Augenwinkel, dass die Strandbesucher wie in einem Ameisenhaufen umherwuselten. Sonnenschirme, Badelaken, Förmchen, Schippen einpackten und die hölzernen Gitter der Strandkörbe abschlossen. Und dass die dicke, schwarze Regenwand näher kam. Evke hatte das Gartentor fast erreicht, als dicke Tropfen vom Himmel klatschten. Sie fuhr mit ihren nackten Füßen mehrfach über die Schmutzfangmatte, tupfte sich Regentropfen und Schweiß von der Stirn. Ihr Herz klopfte, als würde es H.P. Baxters Hyper Hyper folgen, und das Ausatmen wurde von einem Pfeifen begleitet. Heuschnupfen? Hausstauballergie? Eine Altersfrage? Das Läuten des Telefons unterbrach ihre Gedanken. Sie starrte das senfgelbende Teil an, als könne sie es dadurch zum Schweigen bringen. Doch der durchdringende Klingelton war anderer Meinung. Sie ließ es noch zweimal läuten. Dann hob sie den Hörer ab.
1: Guten Tag, spreche ich mit Evke Klassen?
0: Prima, wir haben festgestellt, dass Sie noch einen ganz alten Tarif haben. Aber keine Sorge, das geht besser. 20 Megabyte mehr, Ihr monatliches Treueguthaben bleibt. Die Vertragslaufzeit ebenso. Wenn Sie dem zustimmen...
2: Stopp!
0: Evkes Stimme klang belegt. Zu selten wurde sie in Anspruch genommen. Ein kurzes Moin am Strand. Ein Bitte aufrunden mit Karte. Einmal die Woche im Supermarkt.
1: Ein exklusives Angebot nur für Sie,
0: schallte die Stimme aus dem Telefon.
1: Vertragsunterlagen schicke ich Ihnen per Mail. Lautet die Anschrift noch evke.klasen@...
0: Stopp! Sagte Evke nun erneut.
1: Ich habe das gar nicht richtig verstanden. Nur etwas wie 20 von irgendwas mehr und das, was bestehen bleibt?
0: Die Stimme aus dem Telefon wiederholte in rasantem Tempo ihr Angebot. Evke knallte den Hörer auf.
2: Pah! Ein persönliches Angebot? Lasst mich doch alle in Ruhe!
0: Sie schüttelte den Kopf. Über ihr Unvermögen, das Angebot nicht wirklich verstanden zu haben. Doch die Bankerin in ihr hatte sehr wohl die 10 Euro Preiserhöhung herausgehört.
1: Ach ja, diese Werbeanrufe höre ich Sie seufzen, liebe Hörerinnen und Hörer.
0: Ich gehe gar nicht ran, wenn mein Handy mir private Nummer anzeigt. Aber immer öfter werden auch Nummern angezeigt. Wenn ich dann merke, dass es einer dieser Anrufe ist, lege ich direkt wortlos auf. Und wenn es, wie bei Evke zum Beispiel, mein Telefonanbieter ist, lasse ich mir ein schriftliches Angebot per Mail zusenden, damit ich es in Ruhe durchlesen kann. Evke hat sich zum Auflegen entschieden, Hören wir mal rein, wie dieser Tag mit seinen Herausforderungen bei ihr weitergeht. Evke seufzte, schaute in den Spiegel über der Telefonbank, fragte sich, ob die Ringe unter den Augen schon immer so tief waren. So tief, wie die Tage lang. Gedankenverloren setzte sie Teewasser auf und schaltete das Radio ein. Lauschte eine Weile der Musik. Doch ihre Gedanken begannen abzuschweifen. Der Schlüpper auf dem Weg ging ihr nicht aus dem Kopf. Könnte das die Wendung in ihrem Manuskript sein? Schon seit Jahren schlummerte es vor sich hin. Ihre Finger begannen zu kribbeln. Sie ließ ihren Blick auf der Suche nach dem Laptop durchs Wohnzimmer schweifen. Entdeckte es auf dem kleinen Tischchen unter der Steckdose. Es hing am Ladekabel, startklar und voller Energie. Sie klappte es auf und ihre Finger flogen über die Tasten. Mit einem tiefen Atemzug schaute Evke nach einigen Stunden auf die Auslassungspunkte vor dem blinkenden Cursor. So ganz zufrieden war sie noch nicht mit der Szene, in der ein älterer Herr auf trocken gefallene Schiffe zeigte. Dort, wo einmal ein Fluss gewesen war, in dem er als Kind schwimmen gelernt hatte. Mit einem grimmigen Lächeln auf den Schlüpper deutete. Fast zersetzt, kaum noch zu erkennen, wie ein Mahnmal, das an diese Zeit erinnerte. Evke zog die Schultern hoch. Nun wird's ein Umweltkrimi. Aber konnte sie das? Ausgerechnet sie, eine ehemalige Bankangestellte, die mit voller Fahrt und Burnout-Rückenwind in den Ruhestand gesegelt war? Was würden die Nachbarn dazu sagen? Nachdenklich schaute sie aus dem Fenster. Der Regen hatte aufgehört. Das Dünengras bewegte sich im Wind. Die Strandbesucher kehrten mit ihren Sonnenschirm, Förmchen und Schwimmhilfen an den Strand zurück. Lautes Lachen tönte bis zu ihr rüber. Und auch die Möwen hatten sich wieder auf den Strandkörben platziert. Sommer, Sonnen, Strandidylle. Alles wie gehabt. Plötzlich unterbrach ein markerschütternder Schrei Evkes Beobachtung. Eine Frau stand kreischend da, in ihrem knallengen und knallpinken Bikini und hielt ihre leeren Hände in die Luft. Evke grinste, sah die Möwe davonfliegen und direkt auf ihr Haus zusteuern. Die Eiswaffel im Schnabel der Diebin hinterließ himbeerrote Kleckse auf dem Terrassentisch. Wegwischen, bevor die Sonne sie einbrennen würde? Sie schüttelte den Kopf. Bloß weg, um dem Geschrei in den höchsten Oktaven zu entkommen. Zielstrebig schob Evke eine Viertelstunde später den Einkaufswagen durch den Mittelgang des Supermarkts, streckte ihre Hand nach dem Wollwaschmittel aus und stutzte. War das die Stimme der Dorftratsche? Sie linste durch das Regal. Tatsächlich. Schon ganz puterrot im Gesicht redete sie auf Piet ein. Und stell dir vor, ich hab die arme Evke letztens getroffen. Ach so? Ja doch, Mutterseelen allein stapfte sie durch die hintersten Dünen. Und das um 2. Ach je, was wolltet ihr denn dort mitten in der Nacht? Wieso mitten in der Nacht? Mittags natürlich. Na denn? Evke holte tief Luft, stellte das Waschmittel zurück ins Regal und steuerte mit ihrem leeren Einkaufswagen auf den Ausgang zu. Und nun geht die arme Evke, ohne einzukaufen, aus dem Supermarkt, rief sie der Klatschtante zu. Es ist übrigens
1: 10.23 Uhr, falls du es dir notieren möchtest.
0: Evke schnaufte, stellte sich vor, wie es wäre, wenn sie ein Buch veröffentlichen würde, hörte diese Truller schon fragen.
1: Du hast ein Buch geschrieben, liebe Evke? Wo hast du nur all die schönen Ideen her?
2: Never ever. Und sowieso und überhaupt.
0: Evke knallte den Einkaufswagen in die Reihe mit den blauen Griffen. Der Euro sprang heraus. Sie schaute ihm nach, wie er in die hinterste Ecke rollte, hob die Schultern, hörte die Fähre tuten und hastete los.

Kapitel 2. Nicht nur träumen. Ab Emden den Bus zu nehmen, eine gute Entscheidung. Evke ließ ihren Blick über die vorbeifliegende Landschaft gleiten. Tief hängende Überlandleitungen, Weidegitter, auf denen Greifvögel hockten, grüne Wiesen voller Löwenzahnblüten. Bald Pusteblumen, deren Schirmchen Kinder und der Wind verteilen würden. Sie schloss die Augen, lauschte den leise gemurmelten Gesprächen der anderen Fahrgäste, dachte darüber nach, ob sie sich jemals in ihrem Leben eine so spontane Aktion geleistet hatte. Aber dieser Vormittag war der berühmte Tropfen. Sie spürte, wie sich ein Grinsen auf ihrem Gesicht ausbreitete, sah sich schon durch die Stadt streifen. Menschen begegnen, die sie nicht kannte und vor allem, die sie nicht kannten. Durch eine Reportage im NDR war sie auf die Uni und Fahrradstadt Oldenburg aufmerksam geworden. Seither verspürte sie eine Sehnsucht nach einem Leben in der Großstadt. Ein Hubkonzert riss Evke aus den Gedanken. Sie schaute auf das Gewusel. Radfahrer kreuzten die Straße. Eine alte Dame flitzte lächelnd mit ihrem Elektrostuhl hinterher, bog mit Schwung in die Einfahrt eines Kleingartenvereins. Der Bus ruckte wieder an. Brillenladen, Drogerie, Waschsalon, Pizzeria, Eisdiele, Spielothek zogen am Fenster vorbei. Und dann? Ein Fahrradverleih? Evke schnappte sich ihre Handtasche und stieg spontan an der nächsten Haltestelle aus. Und schon wenige Minuten später radelte sie los. Die neuen Eindrücke prasselten auf sie ein, wie ein zu schnell gedrehter Film in Überlautstärke. Autos hupten, Radfahrer sausten in aberwitzigem Tempo an ihr vorbei. Die Ampeln schalteten schon auf halbem Weg über die Straße auf Rot. Ob sie sich daran gewöhnen würde? Evke schob das Rad ein Stück, schaute sich um und entdeckte einen Park. Frisch gehakte Wege unter alten Bäumen. Auf den Rasenflächen zeigten unzählige Krokusse in lila, gelb und weiß ihre letzten Blüten. Evke atmete tief ein, lauschte dem Gezwitscher einer Amsel, blickte aus dieser Entfernung auf das Gewusel der Großstadtstraße und dann auf ihre Uhr. Noch 2 Stunden. Sie radelte los, beschloss, sich den Botanischen Garten noch anzuschauen und dann im Eiscafé auf den Bus zu warten, der sie zurück auf die Insel bringen würde. Obwohl ihr Blick fiel auf eine geöffnete Kirchentür. Orgelklänge drangen bis auf die Straße. Ein Gottesdienst? Spontan stieg sie ab, schloss das Rad am Pfeiler des Schaukastens an und spähte vorsichtig in das Kirchenschiff. Seit der Pandemie war sie nicht mehr in der Kirche gewesen, verfolgte lieber den ZDF-Gottesdienst. Die Klänge der Orgel und die kühle Luft lockten. Freie Kirchenbänke überzeugten. Hui, liebe Hörerinnen und Hörer, was für eine spontane Aktion. Einfach rauf aufs Schiff. Und nun ist Evke in einer Kirche gelandet. Und da passiert etwas ganz Besonderes. Da sind Sie sicher gespannt. Und gespannt bin auch ich auf ihr heutiges Hörerlebnis. Wie war das erste Kennenlernen mit Evke?

Dietmar Witt immer so wunderbar einfügt. Danke dafür und danke an Sie, dass Sie dabei waren. Und so sagt für heute Tschüss und wünscht eine gute Zeit. Ihre Regina Koch.

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Meine Schlager des Monats aus 10 Jahrzehnten von A bis Z. Herzlich willkommen, liebe Schlagerfreunde, zu den Schlagern des Monats. Und zwar aus 10 Jahrzehnten bringen wir euch deutsches Liedgut zu Gehör. Ich freue mich sehr, euch hier am Mikrofon begrüßen zu können und sage Hallo, hier ist Dietmar Micklich.

Ja, liebe Schlagerfreunde, wir starten heute mit dem Buchstaben K und ich freue mich, dass ihr wieder so zahlreich zugeschaltet habt. Als erstes hörten wir Evelyn Künicke mit dem Titel »Haben Sie schon mal im Dunkeln geküsst?« Übrigens, Evelyn Künicke, 1921 in Berlin geboren und ebenso dort auch 2001 verstorben, war eine wirklich begabte Swing-Schlagersängerin. Sie war aber auch Schauspielerin und Tänzerin, die vor allem in den 50er Jahren erfolgreich war. In Szenekreisen als die letzte Überlebende der Lilli Marleen-Generation ist sie bezeichnet worden. Im Film »Ich bin ein Anti-Star« von Rosa von Braunheim aus dem Jahre 1976, da widmete man sich ihrem Leben und verschaffte ihr dann ein Comeback. Übrigens ist sie die Tochter des Operettenkönigs Eduard Künicke und seiner Frau, der Opernsängerin Katharina Garden. Wenn wir schon bei Dynastien sind, die in der Schlagerbranche und in der Operettenbranche Fuß gefasst haben, dann möchte ich euch an eine Dynastie erinnern, die den Namen Kollo trägt. Von Walter über Willi bis zu René reichte über Generationen hinweg das musikalische Vermögen dieser Dynastie. Hören wir jetzt hier Willi Kollo.

Willi Kollo, der in Königsberg geboren wurde, der starb 1988 in West-Berlin. Er war übrigens der Sohn des Komponisten Walter Kollo und er begann seine Laufbahn in jungen Jahren als enger Mitarbeiter seines Vaters. So verfasste er schon als 12-Jährige Texte für dessen Operetten. Ganz große Hits sind von ihm entstanden und viele von denen sind uns heute wirklich noch bekannt. Ich denke nur an Lieber Leierkastenmann oder das Lied vom Vater Zille oder natürlich auch so bekannte Titel wie Nachts ging das Telefon. Willi Kollo war wirklich sehr aktiv, denn er schrieb für Kabarettrevuen in Berlin, aber genauso erstellte er Drehbücher und komponierte Filmmusiken in den 30er Jahren. Übrigens ist Willi Kollo gleichzeitig auch der Vater von René Kollo, den wir ja als Sänger aus dem Schlager und aus dem Operngeschäft kennen.

Mit dem Titel von Peter Kraus könnten wir eigentlich jetzt unsere Schlagersendung beenden, denn seit den 50er Jahren des letzten Jahrhunderts bis heute wirkt Peter Kraus in der Musikszene kräftig mit. 1956 in München bei einem öffentlichen Konzertauftritt entdeckt, war er später von Musikproduzent Gert Mendelsohn als deutscher Elvis produziert worden. In den 60er Jahren war er regelmäßig in den deutschen Charts und produzierte beispielsweise in weniger als 8 Jahren 36 Singles. Das war übrigens auch der Hauptgrund dafür, dass Kraus mit einem Titel nie über 1 Million Exemplare umsetzen konnte, weil sich die Singles gegenseitig Konkurrenz machten und ihr Veröffentlichungstakt zu knapp bemessen war. Immerhin wurden von Sugar Baby 600.000 Singles verkauft und der Titel brachte ihm den Goldenen Löwen von Radio Luxemburg ein. Auch als Schauspieler war er aktiv und in Filmen und im Fernsehen tätig bzw. präsent. Neben seiner Tätigkeit als Sänger war Kraus auch Drehbuchautor und Plattenproduzent. Aber selbst als Entertainer in der Unterhaltungsserie Bang Bang machte er eine wirklich gute Figur. Peter Kraus erhielt zahlreiche Auszeichnungen und Ehrungen, unter anderem in den Jahren von 59 bis 62 den Bravo Otto. Den Echo hat Peter Kraus ebenfalls bekommen. Hören wir einen zweiten Titel von dem unvergleichbaren Peter Kraus.

Wow, das waren noch Melodien. Liebe Schlagerfreunde, ich mache euch jetzt einen Vorschlag, im Durchlauf drei Titel hintereinander zu senden, die die Musik der 60er Jahre wieder zum Klingen bringen. Vielleicht erinnert ihr euch noch an Gretje Kaufeld, vielleicht auch noch an Paule Kuhn, vielleicht sogar noch an Dorte Kollo.

Ja, wir hörten eben Gretje Kaufeld, die aus Rotterdam stammende niederländische Schlager- und Jazzsängerin. Interessant war, dass sie 1964 einen Song veröffentlichte, und zwar Wir können uns nur Briefe schreiben. Und dieses Lied wurde ihr absoluter Hit, der sich wochenlang in den Charts behauptete und inzwischen zu einem Evergreen des deutschen Schlagers wurde. In der Zeit der deutschen Teilung, also Bundesrepublik und DDR, wurde dieser Schlager im Rundfunk über Jahre hinweg oft gespielt, davon sehr oft in den Wunschsendungen, verbunden mit Grüßen an die Verwandten im anderen Teil Deutschlands. Übrigens, der Deutschlandfunk war diesbezüglich der Vorreiter.

0: Ja, wir erinnern uns natürlich gern an Mike Krüger, den deutschen Komiker, Schauspieler, Kabarettisten und Sänger. Bundesweit bekannt wurde Krüger durch seinen Titel »Mein Gott Walter« aus dem Jahre 1975 in der von Rudi Carrell moderierten Unterhaltungsshow »Am laufenden Band«. Im Fernsehen machte er auch als Moderator Karriere. Vier gegen Willi hieß ab 1986 drei Jahre lang im Samstagabendprogramm im Ersten seine Sendung. Wir hörten eben einen seiner großen Plattenerfolge, nämlich aus dem Jahr 1980, Der Nippel. Auch bereits in den 70ern startete der folgende Interpret seine Karriere, die bis heute mit riesengroßem Erfolg andauert. Hier ist Roland Kaiser.
1: Joanna!

Wow, das macht heute wirklich Spaß, hier Interpreten mit dem Buchstaben K zu präsentieren. Und wenn wir schon Roland Kaiser hier gespielt haben, da kann ich noch einen draufsetzen mit dem Doppel-K. Und zwar hier ist Roland Kaiser und dazu Maite Kelly.

Nun, liebe Schlagerfreunde, ein bisschen muss ich chronologisch die Zeit etwas zurückdrehen. Roland Kaiser war ja wirklich von den 70ern bis heute aktiv, aber es gibt natürlich noch Interpreten, auf die wir nicht verzichten wollen in unserer Vorstellung. Unter anderem auf Brit Kersten aus der DDR. 1939 geboren, war sie in der DDR doch wirklich sehr populär und mit ihren ersten Schallplattenproduktionen war sie sehr erfolgreich, bis ein schwerer Autounfall 1964 Kerstens Karriere für ein Jahr stoppte. Nach ihrer Genesung dann aber erschienen viele Amiga-Singles, die auch in der Bundesrepublik veröffentlicht wurden, und Brit Kersten war in allen, in wirklich allen Unterhaltungssendungen des deutschen Fernsehfunks zu sehen. Sie sang übrigens auch viele Duette mit dem aus Polen stammenden Sänger Bert Hendricks. Wir erinnern uns vielleicht an La Bostella bei Tante Ella. Übrigens, Brit Kersten war mehr als 40 Jahre mit dem Komponisten Gerhard Siepholz verheiratet. Und da weiß man natürlich, das ist derjenige, der ganz viel komponiert hat, aber auch bei Amiga der Superproduzent war und viele gute Titel abgemischt hat. Übrigens hat er für sie auch fast alle Lieder komponiert. Wir hören sie jetzt mit einem ihrer erfolgreichen Titel. Einmal fang ich dich ein.

Ach, das war noch eine schöne Zeit, als die Mädchen noch singen konnten. Sie sollen mit den Wimpern klimpern, damit sie die Boys einfangen. Also mir hat die Zeit ganz ehrlich gefallen. Ist natürlich schon eine Weile her, denn Renate Kern, auch leider schon verstorben, die unter anderem auch unter dem Künstlernamen Nancy Wood Western-Songs aufgenommen hat, die interpretierte diesen Titel in den 60er Jahren.

Ja, ein Doppel-K habe ich wieder zu präsentieren gehabt, nämlich Klaus und Klaus. Klaus Baumgart lernte 1980 Klaus Büchner kennen, der Sänger der Band Torfrock war. Und 1985 kam der Durchbruch mit der Single »An der Nordseeküste«, gesungen zur Melodie des irischen Volkslieds »The Wild Rover«. Das Duo war dann in zahlreichen Hitparaden vertreten und die Single sowie die gleichnamige Langspielplatte erreichten mit je über 250.000 verkauften Exemplaren Goldstatus. Das Duo wurde Sieger in der ZDF-Hitparade und war zu Gast in nahezu allen großen Musiksendungen des Fernsehens. Danach folgten weitere Aufnahmen, so etwa 1988 der Top-10-Hit »Der Eiermann«.

Eins muss man ihnen lassen, Stimmung können die drei Jungs von Club 3. Sie waren eine internationale Schlagerband, bestehend aus Florian Silbereisen, Jan Smiss aus den Niederlanden und Christoph de Bol aus Belgien. Sie haben natürlich auf den Einfluss des Schlagers hoffend wunderbare Titel geschrieben, musikalisch und textlich natürlich ausschließlich im Schlager behaftet und auch die üblichen Klischees verwendet. Und trotzdem wunderbare Musik. Wenn ich euch jetzt sage, dass eine Interpretin folgt, die das zweitjüngste Kind in einer ganz großen Familie war, die als einziges der Geschwister in Deutschland geboren und auch hier lebt ist, dann wisst ihr vielleicht schon, dass es sich um die 1979 in West-Berlin geborene Maite Kelly handeln kann. Übrigens heißt sie Maite Star Kelly. Ja, also sie wirkte natürlich in der Kelly-Familie mit und startete später eine Solo-Karriere, spielte sogar auch in Musicals mit. Und sie ist nicht nur als Schlagersängerin seit 2013 tätig, sondern sie ist natürlich auch eine Komponistin und sie textet mittlerweile auch selber. Wir hörten ja bereits, dass sie im September 2014 mit Roland Kaiser zusammen das Duett produzierte und publizierte »Warum hast du nicht Nein gesagt?« und das als Single mit dem dazugehörigen Musikvideo die fünffache goldene Schallplatte für über 750.000 verkaufte Einheiten in Deutschland erhielt. Also ein wirklich Wahnsinnserfolg. Wir hören Maite Kelly jetzt mit einem ihrer neueren Titel und der heißt »Ich brauch einen Mann«.

0: Das waren sie wieder, die Schlager aus 10 Jahrzehnten innerhalb der Schlager des Monats, hier bei Radio Ginseng. Am Mikrofon verabschiedet sich Dietmar Micklich in der Hoffnung, dass die Sendung euch gefallen hat, dass ihr wieder eine spannende Zeit haben werdet. Also dann, bleibt oder werdet gesund. 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
2: Hallo, mein Name ist Günter Schicht und ich darf Ihnen die Alben des Monats April vorstellen. Wir haben im Mittagsmagazin immer das Album der Woche, abwechselnd ein aktuelles Werk und ein Klassiker. Im April war als erstes Nina Hagen dran mit ihrer neuen Platte Highway to Heaven. Dann kam als Klassiker Aftermath von den Rolling Stones. Der Londoner Singer-Songwriter Tom Misch hat ein neues Album gemacht, das heißt Full Circle. Das wurde vorgestellt als Album der Woche. Und schließlich wieder ein älteres Werk, Sprünge von Herbert Grönemeyer. Haben Sie jetzt viel Spaß mit der Musik von diesen wunderbaren Alben und den dazugehörigen Informationen.

52 Jahre ist es nun her, als bei Amiga eine Single erschien, deren B-Seite den Titel »Wenn ich an dich denk« enthielt. Das sagt Ihnen jetzt nichts. Wenn ich den Titel der A-Seite nenne, dann werden Sie sofort einen Aha-Effekt haben. »Du hast den Farbfilm vergessen«. Was das mit einer Album-Neuerscheinung, die ja in dieser Woche dran ist, zu tun hat? Nina Hagen war zarte 19 Jahre alt, als der Farbfilm herauskam. Heute mit 71 ist sie immer noch produktiv. Eben erschien ihr neuestes Album Highway to Heaven, Album der Woche bei Radio Ginseng. Die Platte enthält 14 Lieder, die meisten davon auf Englisch. Einen Titel, Never Grow Old, singt sie mit der nochmal 11 Jahre älteren Nana Muscuri. Und es gibt auch ein Duett mit Gitte Henning, die dieses Jahr ihren 80. Geburtstag feiern wird. Man merkt, die Punk- und Rockröhre Nina Hagen ist sich im Alter nicht zu schade, mit Schlagergrößen gemeinsame Sache zu machen. Wobei ich denke, dass für sie entscheidend war, dass es sich um Frauen handelt, die im Alter eigenständig und souverän agieren. Musikalisch ist das Album nicht ganz so expressiv wie die meisten früheren Platten von Nina Hagen, doch auch nicht zu handzahm, wie zum Beispiel die erste vorab veröffentlichte Single »Somebody Prayed for Me« zeigt. Ich möchte gleich mit Ihnen den einzigen Titel des Albums mit einem deutschen Text hören, »Alle wollen in den Himmel«. 2009 hatte sich Nina Hagen evangelisch reformiert taufen lassen, nachdem sie zuvor ja eher indischen Religionen verbunden zu sein schien. Im Text von »Alle wollen in den Himmel« kommt zunächst Bertolt Brecht vor. Nina Hagen nimmt darauf Bezug, dass der große deutsche Dramatiker 1928 nach dem ihm am meisten beeindruckenden Buch gefragt, die Bibel nannte. Insgesamt merkt man dem Lied Nina Hagens in den 2000er Jahren erwachte Liebe zum Gospel an. Überzeugen Sie sich selbst. Wir hören »Alle wollen in den Himmel« vom neuen Album »Highway to Heaven« von Nina Hagen, Album der Woche bei Radio Ginseng.

Erinnern Sie sich, liebe Hörerinnen und Hörer, noch an das Jahr 1965? Wahrscheinlich wird das von Ihrem Alter abhängen. Ich war damals 6 Jahre alt und meine Erinnerungen sind demzufolge gering. In West-Berlin ereignete sich 1965 etwas, das sehr verhängnisvoll in den Osten ausstrahlte. Weil sich die Stones bei ihrem Konzert in der Waldbühne vor der Dynamik des Publikums ängstigten, spielten sie nur eine halbe Stunde. Daraufhin zerlegten die Fans das Konzertareal und lieferten sich Schlacht mit der Polizei. Diese Vorgänge erschreckte die Genossen im SED-Politbüro im Ostteil der Stadt. Sie machten die aufputschende Wirkung der Beatmusik für die Krawalle verantwortlich und befürchteten Ähnliches im Osten. In Folge wurden DDR-Beatbands reihenweise verboten. Währenddessen waren die Stones häufiger in den USA. Hier produzierten sie 1966 das Album Aftermath, das im April jenes Jahres erschien, also vor 60 Jahren und deswegen Album der Woche bei Radio Ginseng. Das Album stellt einen Meilenstein in der Entwicklung der Stones dar. Erstmals verzichteten sie darauf, auf einer ihrer Platten Coverversionen alter R&B-Stücke zu spielen. Mick Jagger meinte dazu in einem Interview 1995, dass sie diesen Stücken ohnehin nicht wirklich gerecht geworden waren. Alle Titel von Aftermath stammten von Mick Jagger und Keith Richards. Für die Aufnahmen darf aber auch der Einfluss von Brian Jones nicht unterschätzt werden. Er brachte, Zitat, mit seinem Faible für exotische Instrumente und seiner Experimentierfreudigkeit neue Frische in den Sound der Stones. Zitat Ende. So wurde es in einem SWR-Beitrag über das Album formuliert. Die Platte wurde in Los Angeles aufgenommen und es gibt sie in leicht unterschiedlichen Versionen für die USA und Großbritannien bzw. Europa. Die britische Version enthält 14 Titel, die amerikanische nur 11. Sie sollte eigentlich Could You Walk on the Water heißen, also übersetzt Kannst du über das Wasser gehen. Die amerikanischen Plattenbosse befürchteten jedoch mit diesem Titel und seiner Anspielung auf Jesus christliche Kunden zu verschrecken. Man einigte sich auf den Titel Aftermath. Nachwirkungen. Die britische Fassung beginnt mit dem Titel Mother's Little Helper, in dem Bezug darauf genommen wird, dass sich Hausfrauen in den 1960ern gern mit Valium oder anderen Mitteln betäubten. Er ist einer der Titel, die auf der US-Fassung fehlen. Mit Lady Jane und Under My Thumb sowie Painted Black, der wiederum nur auf der amerikanischen Ausgabe war, enthält die Platte einige der größten Hits der Rolling Stones. Hören Sie mit mir von unserem Album der Woche den Eröffnungssong der britischen Version von Aftermath, also Mother's Little Helper.

Sogenannte Singer-Songwriter gibt es ja nicht wenige. Sicher hat auch die eine Hörerin oder der andere Hörer dieser Sendung in seiner Jugend oder auch später mal zur Gitarre gegriffen und sich darin versucht, Lieder zu schreiben und zu singen. Die allermeisten dieser Versuche bleiben im Verborgenen, was oft auch gut ist. Manche trauen sich an die Öffentlichkeit, von denen wiederum ein ganz geringer Prozentsatz bekannt oder gar berühmt wird in einem Land oder über die Ländergrenzen hinweg. Wenn man bereits als Kind ein Instrument lernt, sind die Voraussetzungen dafür natürlich besser. Thomas Abraham Mish, Jahrgang 1995 aus London, lernte als Kind mit der sogenannten Suzuki-Methode, einem ganzheitlichen pädagogischen Konzept aus Japan, Violine. Später wechselte er zur Gitarre und entdeckte erst die Rockmusik und später Hip-Hop für sich. Nach dem Schulabschluss systematisierte er seine Kenntnisse an zwei Hochschulen. Erste Versuche, Hip-Hop-Beats professionell zu kreieren, waren von Erfolg gekrönt. Einige recht bekannte Hip-Hopper nutzten sie. Seine persönliche musikalische Entwicklung unter dem verkürzten Namen Tom Mish führte ihn jedoch über das Korsett aus zu einfachen Beats und reinem Sprechgesang hin zu einer Synthese aus Jazz-Elementen und popartigen Songstrukturen. Dabei arbeitete er mit verschiedenen renommierten Instrumentalisten zusammen. Sein Debütalbum Geography schaffte es 2018 bis auf Platz 8 der britischen Charts. Das Folgealbum What Kind of Music, das er zusammen mit Yusuf Dayes herausbrachte, schaffte es sogar bis auf Platz 4. Nunmehr liegt das dritte Album von Tom Mish vor mit dem Titel Full Circle und soll Album der Woche bei Radio Ginseng sein. Die Platte enthält 11 Songs, die durchaus unterschiedlich sind, obwohl eine melancholische Grundierung überwiegt, zu der die Stimme von Mish optimal passt. In manchen Stücken fasziniert das Zusammenspiel mit Instrumentalisten, wie in Days of Us, wo Mish von Kaidi Akinibi unterstützt wird, einem Londoner Saxophonisten, der auch singt, komponiert und Gitarre spielt. Andere Stücke wecken Assoziationen zu berühmten Musikern, wie zum Beispiel Eric Clapton oder auch den Dire Straits. Sicher nicht die schlechtesten Referenzen. Ein solches Stück ist Slow Tonight, das ich nun mit Ihnen hören möchte vom Album Full Circle von Tom Mish, Album der Woche bei Radio Ginseng.

Viele Musikerinnen und Musiker kennen das Dilemma des Albums nach dem Erfolgsalbum. Gerade wenn der Ruhm einen überraschend und erstmalig ereilte, ist der Druck groß, ein Folgewerk abzuliefern, das dem Vorgänger nur wenig nachsteht oder ihn gar übertrifft. Herbert Grönemeyer stand Ende der 1970er Jahre vor zwei Karriereanfängen, dem als Schauspieler und dem als Musiker. Mit seinen Darstellungen als Leutnant Werner in Petersens Meilenstein Das Boot und etwas später als Robert Schumann in Schamonis Frühlingssinfonie erschien die Schauspielkarriere vielversprechender. Seine ersten vier Alben als Musiker fanden hingegen wenig Beachtung. Dann folgte ein Wechsel der Plattenfirma. Mit 4630 Bochum gelang ihm 1984 der Durchbruch. Platz 1 der Charts und ausverkaufte Konzerte waren die Folge. Dann stand das Album nach dem Erfolgsalbum an. Grönemeyer war der Medienrummel nach dem Bochum-Erfolg suspekt. Er zog sich aus der Öffentlichkeit zurück und konzentrierte sich auf die nächste Platte. Er nannte sie Sprünge. Alle 10 Titel wurden von ihm selbst geschrieben und komponiert. Die Texte haben sowohl persönliche wie auch politische Bezüge. Tanzen setzt sich mit dem deutschen Nationalismus auseinander. Maß aller Dinge ist eine Anklage der Apartheid in Südafrika. Das bekannteste Lied der Platte ist jedoch Kinder an die Macht. Auch wenn Grönemeyer sicher den Text nicht eins zu eins in die Realität umgesetzt sehen wollte, auch ihm wird das Egozentrische der kindlichen Psyche bewusst gewesen sein, ist er doch ein Plädoyer für die Ursprünglichkeit und Spontanität, die wir von Kindern lernen können. Das Album erschien im April 1986, also vor genau 40 Jahren. Es ist deswegen Album der Woche bei Radio Ginseng. Grönemeyer gelang es, an den Erfolg von Bochum anzuknüpfen. Sprünge wurde in Deutschland, Österreich und der Schweiz eine Nummer 1 und verkaufte sich über 1 Million Mal. Hören Sie mit mir Kinder an die Macht vom Album Sprünge von Herbert Grönemeyer, Album der Woche bei Radio Ginseng.

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3: Ja, Phil, willkommen zu einer neuen Ausgabe von Proggy Art, der Sendung bei Radio Ginseng, in der jene Musik gespielt wird, die nie akzeptieren wollte, dass ein Song nach 3 Minuten enden muss. Willkommen zu einer kleinen Reise vom klassischen Progressivrock der 70er Jahre zum sogenannten Neoprog der sogenannten zweiten Generation des Progrock. Dabei wird die britische Neoprog-Formation IQ im Mittelpunkt stehen und einen ihrer längsten Werke werde ich vorstellen. Starten möchte ich aber mit der Band, die mich als Erste, als Jugendlicher in ihren Bann gezogen und nie wieder richtig losgelassen hat. The Rolling Stones. Aus dem im Juni erscheinenden Album Foreign Tongue der Rolling Stones hören wir den vorab veröffentlichten Song In the Stars, sozusagen als Ehrerbietung an die alten Herren.

Ach, da kommen noch gleich ganz wohlige Gefühle auf. Schön, dass die Stones immer oder ja wieder da sind. Aber zum Prog-Rock. Wenn man verstehen will, woher der Neoprog der 80er Jahre kommt, dann führt praktisch jeder Weg zurück zu Genesis der mittleren 70er Jahre. Ja, Genesis entwickelten den Progressivrock damals weg vom psychedelischen Experiment und hin zu einer fast literarischen Form des musikalischen Erzählens. Lange Kompositionen, wechselnde Dynamiken, fragile Momente neben eruptiven Ausbrüchen. One for the Wine vom Album Wind and Wuthering aus dem Jahr 1976 gehört zu diesen großen epischen Werken. Geschrieben von Tony Banks, voller harmonischer Wendung, elegischer Mellotronflächen und jener typisch englischen Melancholie, die später ganze Generationen von Prog-Bands beeinflussen sollte.

Tja, als der klassische Progressivrock Ende der 70er Jahre fast verschwunden schien, sich der Musikgeschmack radikal in Richtung Punk und New Wave änderte und Prog für überladen und elitär erklärt wurde, wo auch viele Prog-Bands kommerzieller wurden, da entstanden Anfang der 80er Jahre Bands, die die Idee des Prog-Rock weiterführten, den Geist dieser Musik wieder aufgriffen. Man nannte das später Neoprogressivrock oder kurz Neoprog. Zusammen mit Marillion und Pendragon gehört die britische Band IQ zu den wichtigsten Vertretern des Neoprog. 1981 gegründet, verbinden IQ die epische Erzählweise des klassischen Prog mit einer melancholischen, oft introspektiven Atmosphäre. Ihre Stücke entwickeln sich langsam und cineastisch mit ruhigen Passagen, emotionalen Steigerungen, dramatischen Höhepunkten und wiederkehrenden Themen. Eine erzählende Musik. IQ ist keine technische Angeberband wie einige Vertreter des Prog-Metal. Ihre Stärke liegt eher in Atmosphäre, Melodie, emotionaler Tiefe und dramaturgischem Aufbau. Besonders Sänger Peter Nichols prägte den Charakter der Band. Weniger Rock-Frontmann als Erzähler oder Schauspieler innerhalb der Musik. Mit The Wake hören wir zunächst den Titeltrack ihres 1985 erschienenen Albums. Es wird als stilgebend für die Band bezeichnet und zählt zu den Klassikern des Neoprog. Die Nähe zu Genesis ist hörbar, vor allem zu den atmosphärischen Momenten der frühen 70er. Aber IQ entwickeln daraus eine eigene Sprache, dunkler, melancholischer und emotional direkter.

Progressivrock lebt von der Zeit, Zeit, in der sich Musik entwickeln darf. Deshalb sind auch viele der Songs länger, viele auch sehr lang. Aber wahrscheinlich ist es genau das, warum diese Musik bis heute überlebt hat. IQ ist eine der Bands, die den Neoprog definieren. Obwohl ihr kommerzieller Erfolg vergleichsweise gering ist, ist ihre künstlerische Reputation sehr hoch. In der Prog-Szene genießen sie Kultstatus. Viele Prog-Fans sehen IQ als eine Art Bewahrer des klassischen Prog-Geistes. Die aktuelle Besetzung ist bis auf den Keyboarder die Gründungsformation. Zwischenzeitlich gab es aber durchaus kurzzeitliche Wechsel, so als Sänger Peter Nichols von 1986 bis 1989 durch Paul Mannell ersetzt werden musste. Die Zeitschrift Eclipsed würdigt die Band als eine der treibenden Kräfte der progressiven Musik, die sich in erster Linie durch den Mut zur ständigen Weiterentwicklung auszeichnet, ohne ihren Sound über Bord zu werfen. Aus diesem Grund hat Eclipsed die Leser der Zeitschrift befragt, welche Songs aus dem opulenten Werk der Band, sie hat inzwischen 12 Studioalben veröffentlicht, zu ihren Favoriten gehören. Und auch die Eclipsed-Redaktion hat ihr Votum abgegeben. Ja, und Platz 1 der Leser und Platz 4 der Redaktion belegt dabei der Song Harvest of Souls vom Album Dark Matter aus dem Jahr 2004. Sänger Nichols sagte der Zeitschrift kritisch zu diesem Song: Ich bin nicht so zufrieden mit dem Stück. IQ stehen in der Regel dafür, unterschiedliche Stimmungen auszuloten, gerade in Longtracks. Und hier geht es mir alles zu sehr in eine Richtung. Mir fehlt die Dramatik. Ja, dagegen zählt der Song für Gitarrist Mike Holmes zu den Highlights des IQ-Katalogs. Und der ehemalige Keyboarder Martin Oxford sagte der Zeitschrift: Das Stück hat so viele verschiedene tolle Melodien und Segmente, die Auflösung am Ende ist spektakulär. Ja, und meine Meinung? Harvest of Souls ist weniger ein klassischer Rocksong als eine musikalische Reise. Fast eine halbe Stunde Musik zwischen Stille, Dramatik, hypnotischer Intensität. Man hört darin noch immer den Einfluss von Genesis, aber ebenso die atmosphärische Größe von Pink Floyd und zugleich etwas ganz Eigenes, diese typische, ja, oder typisch britische Mischung aus Melancholie und Würde. Der Song klingt reifer, konzentrierter und existenzieller als in den 80er Jahren. Ein Stück über Erinnerung, Verlust und Vergänglichkeit.

Tja, wenn IQ die introvertierte, atmosphärische Seite des Neoprog verkörpern, dann standen Marillion stärker für dessen emotionale Direktheit. Ihre Musik verbindet die epischen Strukturen des klassischen Progrock mit einer fast rohen Intensität. Vor allem in der Fish-Ära wurden Marillion zu einer Art Sprachrohr der verlorenen Romantiker der 80er Jahre. Großstadt, Melancholie, Einsamkeit, zerbrochene Träume. Themen, die sie mit einer Theatralik verbanden, die ebenfalls stark von Genesis beeinflusst war, besonders von der Peter Gabriel-Phase. Doch während Genesis oft in symbolischen Bildern erzählten und IQ eher introspektive Klangräume erschufen, ging Marillion unmittelbarer vor, emotionaler, verletzlicher. Ja, die Alben Misplaced Childhood 1985 und Clutching at Straws von 1987 gelten heute als Klassiker des Neoprog und Clutching at Straws zugleich als Schlusspunkt der Fish-Ära. Von beiden Alben habe ich hier einen Titel ausgesucht, die beiden letzten für heute. Von Misplaced Childhood hören wir Lavender und von Clutching at Straws den Song The Last Straw Happy Ending. Am Mikrofon verabschiedet sich jetzt Dietmar Witt und wünscht eine progressive Zeit und viel Spaß bei dem weiteren Programm von Radio Ginseng. Macht es gut.

0: Ein freundliches Hallo und willkommen zum Abendmagazin. Am Mikrofon begrüßen Sie
1: Martina Rehmer
0: und Herbert Schadewald, der sich mächtig freut, hier zu sein, weil ein riesiger Stau auf der Autobahn fast alles über den Haufen geworfen hätte.
1: Was war denn los?
0: Ja, ein Unfall, der die Autobahn blockiert hat und wir im Stau standen.
1: Ja, und das bei einem Live-Magazin.
0: Ja, toll.
1: Unglaublich. Ja. Jo, im Technikbereich würde ich jetzt nach deinem Desaster den lieben Peter begrüßen, sodass kein Ton hier verloren geht.
2: Hallo, was, wie, wo, was, verlorener Ton? Hier gibt es keinen verlorenen Ton.
1: Nein.
0: Du bist ja gut, ja. Als Studiogast begrüßen wir heute Doris Buß. Herzlich willkommen.
3: Hallo.
0: Ja.
1: Ja, und wir haben ja heute noch ganz zufällig zwei weitere Gäste, mit denen ich persönlich gar nicht so sehr gerechnet habe. Aber schön, dass ihr hier seid. Zwei junge Menschen, deutlich jünger als Herbert und ich.
0: Zusammen, ja.
1: Ja, zusammen. Das sind Menschen, zwei junge Menschen, die sich jetzt erstmal vorstellen. Wie heißt ihr?
4: Grüß euch. Also ich bin der Tobias aus Oberösterreich, aus Wels. Und ich bin hier mit meiner Frau, der Venus.
5: Hallo, ich bin die Venus.
1: Genau.
4: Auch ebenso aus Wels. Und wir sind beide, also ich 22 und sie.
0: Na, wie alt?
5: Ich bin 20.
0: Ja. Ah ja.
1: Gut, wie Sie hören, liebe Hörer, er hat sich schon beworben als Moderator.
0: Ja, ja, das wird schon was langsam. Wir brauchen ja Leute, ja, ja. Und junge Leute vor allen Dingen. Also wir freuen uns erstmal, dass ihr hier seid und wenigstens zwei Hörer, die waren.
1: Ja, das kann man sagen. Ja, live. Richtig ja. Schön live. Vielen Dank erstmal, dass ihr euch so nett vorgestellt habt. Aber wir werden erst einmal einen musikalischen Auftakt wagen und uns dann näher mit der Doris befassen.

0: Ja, neben den beiden österreichischen Zuhörern heute live ist ja vor allen Dingen Doris Buß unser offizieller Studiogast heute. Und du bist ja das jüngste oder eines der jüngsten Mitglieder bei Radio Ginseng. Was hat dich überhaupt motiviert, hier mitzumachen? Was war der Anlass?
1: Das war ein interessanter Anlass. Und zwar lebe ich ja hier in Grünheide. Und wir hatten hier eine Kunstausstellung in der Kirche hier zum Guten Hirten. Und da dachte ich, das wäre ganz schön, wenn wir Werbung auch machen könnten. Mhm. Übers Radio, über die Zeitung. Und da bin ich hier das erste Mal zu dem Matthias Loke gekommen und dachte ganz naiv, auch können wir hier Werbung machen für unsere Kunstausstellung. Und da klärte er mich erstmal auf, live ist hier gar nicht, aber ich könnte dich interviewen zu dem Thema. Und so fing das irgendwie an und dann fand ich das ja so interessant, dieses richtig professionelle Studio habe ich dann erstmal kennengelernt mit dieser professionellen Technik.
2: Ja, also ich muss mal jetzt sagen, der Herbert weiß es. Ich stolper immer, wenn du unsere Mitglieder, die jetzt relativ neu sind, als jüngstes Mitglied vorstellst.
0: Ja,
2: sie sind alle, wir sind alle so in einem Alter. Jung ist jetzt nicht so jung wie unsere Gäste aus Österreich.
0: Naja gut, aber trotzdem, ja, du bist ein neues Mitglied.
1: Ich dachte in dem Sinne, dass ich am knappes Jahr bei euch hier.
2: Siehst du, und da ich nicht mehr du doof sagen darf, also.
0: Warum nicht? Du darfst es sagen, ja. Du sagst das bloß nicht, du wehrst dich dagegen.
2: Genau.
0: Ja. Aber also, willst du? Ich habe noch eine Frage.
2: Ja, ich habe auch eine Frage.
0: Dann mach du mal Frauen vor.
2: Ja. Wie bist du auf Radio Ginseng aufmerksam geworden?
1: Zunächst habe ich das hier mal gehört, einfach als Grünheiderin. Und da hieß es immer U60 und ich war immer noch Ü60, so rum. Und ich war noch nicht 60 und ich dachte, man muss so erst mal 60 sein, um sich hier zu melden. Also das hat mich von Anfang an interessiert, Radio. Und dass es hier dieses Radio gab, aber irgendwie erst verspätet kam ich hier und habe angefragt. Aber Radio als solches finde ich ganz spannend.
0: Nach deinem Interview mit dem Matthias Loke hattest du ja in der Vorwoche ganz besonders diese Bücherstube hier in Grünheide vorgestellt. Da gab es eine Reportage von dir. War das dein erstes Werk oder hast du noch mehr auf der Pfanne? Kommt da noch mehr?
1: Ja, also jetzt hatte ich, glaube ich, schon die dritte Sendung, so ganz lokal in Grünheide. Mhm. Und mir wurde schon hinterhergerufen, du bist die Carla Kolumna von Grünheide, weil ich jetzt wirklich irgendwie schon hier vor Ort bei einigen Veranstaltungen dabei sein durfte. Wir hatten zum Beispiel hier die Schildkrötenaussetzung. Also wir haben hier so ein Schildkrötengehege und da werden immer im Frühling die Schildkröten freigelassen und für den Winterschlaf reingeholt. Das ist richtig eine schöne Aktion, wo ich dann so live dabei sein konnte.
0: Im Österreich ist das Almauftrieb oder Auftrieb.
1: Da wären wir dann dabei. Genau. Also das macht mir Spaß. Die Anregung kam eigentlich von euch, vom Radio, dass man hier lokal mal dabei sein könnte und mit seinem Mikrofon sich reinmischen kann. Und dadurch, das war so der Start. Und dann gab es hier eine Sendung, die Honigkirche.
2: Genau.
1: Das war die allererste, da wurde uns noch geholfen beim Schneiden und überhaupt so ein bisschen die Regieanweisung gegeben. Ja, und dann diese Schildkrötensendung und dann dieser Bücherpavillon, das ist ja auch ganz lokal. Und von einer Sendung zur nächsten kommen dann die Ideen.
2: Das freut uns. Vor allen Dingen, es ist ja am Anfang vielleicht auch erstmal eine Überwindung, sowas zu machen. Wobei du vorhin sagtest, Radio hat dich interessiert. Hast du Erfahrung oder?
1: Mich hat es eher als Hörerin interessiert. Ja. Ich habe so gerne Radio schon immer gehört. Und das Machen ist also gar nicht in meinem Sinn gewesen. Und ich bin da auch unsicher, aber ich finde es so eine tolle Herausforderung,
2: auf
1: was
2: jeden
1: man
2: Fall
1: da alles so lernen kann.
2: Ja, weil das ist ja ein Anliegen von Radio Ginseng, zum einen etwas gegen Einsamkeit zu tun und zum anderen die Menschen auch zu befähigen, gerade im Zeitalter der modernen Technik, ne? Denn wir arbeiten ja mit Computer und Internet. Also toll und vor allen Dingen, dass wir eine Lokalreporterin jetzt haben.
1: Ja, also von Sendung zu Sendung kann ich sagen, dass es auch wirklich gute Unterstützung hier gibt im Radio. Alle helfen sich gegenseitig.
2: Gut. Schön, und man lernt ja mit seinem Machen. Jeder Studiogast hat einen Musikwunsch frei. Und du hast einen geäußert, den haben wir auch schon, ich habe beinahe gesagt, auf dem Plattenteller zu liegen, das stimmt nicht ganz.
0: Band ab.
2: Nee, der Band ab kommt später. Möchtest du ihn selber ansagen?
1: Sag du mal, ich hatte Golden Fields, weiß ich.
2: Field of Gold.
1: Field of Gold, siehst du?
2: Ja, gut.

0: Mensch, da ist uns jetzt ein großer Fauxpas unterlaufen. Das war natürlich nicht der Sting mit seinem Originaltitel, sondern liebe Doris, es war?
1: Eben.
0: Dirk Michaelis.
1: Und ich hatte das ja deshalb ausgewählt, weil mir der Text auch so gut gefiel.
0: So, nun haben wir das korrigiert, damit es keine Zuschriften gibt.
2: So, weiter im Text. Diesmal steht uns ja ein langes Wochenende ins Haus durch den Feiertag am Donnerstag. Aber hören wir doch mal, was unsere Kulturinformantin Ines Rosiak dafür empfiehlt.
3: Liebe Hörerinnen und Hörer, ich begrüße Sie recht herzlich zu den Kulturnachrichten für die Woche 20 mit dem Wochenende vom 15.05. bis 17.05. Für die nächsten 10 Wochen hat das Oderbruch-Museum Altranft in Bad Freienwalde ein Festival ins Leben gerufen. Das Festival der Kulturerbe-Orte. Stell dich ein. Das Oderbruch-Lesen. Ein Themenfestival an 10 Kulturerbeorten vom 13. Mai bis 15. Juli mit vielen interessanten Veranstaltungen. Ich halte Sie an dieser Stelle auf dem Laufenden. Sie finden immer mittwochs um 19 Uhr statt. Den Anfang macht am 13. Mai um 19 Uhr der Kulturerbeort Kirchenruine in Podelzig in der Hauptstraße 27. Dort gibt es in der Reihe Stell dich ein, die Alte im Bruch. Und sie schaute den Fluss hinauf und hinab, sah ihn sich durch die Jahrhunderte winden, mit dem Fluss kommende und gehende Menschen aus unterschiedlichen Kulturen und Zeiten. Ein Bühnenstück, gespielt vom Theater Frankfurt unter der Regie von Frank Rädück. Der Eintritt ist kostenfrei, Spenden sind erbeten. Am 15.05. um 19.30 Uhr können Sie im CineStar in Frankfurt-Oder in der Großen Scharnstraße 68 aus der Reihe Kleines Kino den Film Babystar sehen. Zwischen Satire und Drama. Die 16-jährige Luca ist seit ihrer Geburt der Star des Social-Media-Business ihrer Eltern. Als ein neues Baby dazukommen soll, rebelliert sie. Ein neuer Film aus dem Jahr 2025. Ein Filmgespräch ist geplant. Die Crew macht das Kino aus Leidenschaft ehrenamtlich. Der Eintrittspreis beträgt 8 Euro. Am 15. Mai um 19 Uhr sind die Oderhähne zu Gast in der Kulturfabrik Fürstenwalde auf dem Domplatz 7. Ihr Titel diesmal Work Life What? Eine Comedy-Show als Weltpremiere, die Stand-Up, Kabarett und Beatbox erstmals in dieser Form verbindet. Zwischen Karrierezwang, Erschöpfung und dem Wunsch nach Ruhe geraten die drei Comedians in einen turbulenten Mix aus absurden Begegnungen, satirischen Selbstversuchen und musikalischen Überraschungen. Der alltägliche Spagat zwischen Work und Life. Humorvoll, rhythmisch, pointiert. Hochkomische moderne Comedy-Reise mit Beatbox-Elementen. Lachen garantiert. Erleuchtung optional. Der Eintrittspreis für Erwachsene beträgt 23 Euro. Die gleiche Veranstaltung können Sie am Originalort in Frankfurt-Oder bei den Oderhähnen sehen am 16.05. um 19.30 Uhr. Im Folgenden möchte ich Sie auf das 9. Philharmonische Konzert aufmerksam machen. Es findet am 15. Mai um 19.30 Uhr in den Messehallen am Messering 3 in Frankfurt-Oder statt. Mit dem Titel Popcorn-Symphonie – Das große Kinokonzert. Bei dieser Popcorn-Symphonie wird die Frankfurter Messehalle zum Kinosaal. Es erklingt Filmmusik aus Kinohits wie Superman, Barbie, Gran Torino, The Piano, Der weiße Hai, Alexis Sorbas und andere. Der satte Orchesterklang des Brandenburgischen Staatsorchesters Frankfurt ersetzt den Dolby Surround Sound und macht große Filmmusik zu einem besonderen Live-Erlebnis. Um 19 Uhr beginnt die Konzerteinführung. Die Tickets bekommen Sie zwischen 16 und 33 Euro. Viel Vergnügen! Meine für Sie letzte Veranstaltung für dieses Wochenende findet am 16.05. um 18 Uhr im Schabenker Kulturforum in Bad Saarow in der Moorstraße 3 statt. Sie erleben dort die Saarower Salonkonzerte. Swing, Blues und Boogie Woogie im Doppelpack. Mit Frank Muschalle am Piano und Dirk Engelmeier am Schlagzeug und Gesang. Die Ticketpreise betragen 24 Euro. Liebe Hörerinnen und Hörer, ich bedanke mich für Ihre Aufmerksamkeit. Wir hören uns nächste Woche an dieser Stelle wieder. Ich wünsche Ihnen eine schöne Zeit, natürlich mit viel Kultur, und verbleibe mit den besten Grüßen, Ines Rosiak.

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0: Vielleicht wissen nicht mehr alle Hörer, wer diese Sängerin ist. Die Dame heißt Sif Inger und ist übrigens auch eine Schwedin.
1: Ja, und die Blicke und Ohren der europäischen Musikwelt sind auf Sonnabend gerichtet, denn an diesem historischen 16. Mai 2026 findet in Wien der Jubiläums-ESC statt. Zum 70. Mal wird der internationale Wettbewerb ausgetragen. Und wie bist du eigentlich dabei, Martina?
0: Ja, wie fast immer in den letzten Jahrzehnten sitze ich vorm Fernseher und stöhne vor mich hin darüber, wie gleich die Lieder inzwischen sind oder es wenigstens einen Ausreißer geben sollte. Das heißt, es gibt keinen Song, von dem Text oder Melodie bei mir hängen bleiben oder blieben. Ich muss sicher nicht erwähnen, dass ABBA 1974 den damaligen Grand Prix noch revolutioniert hatten.
1: Ach, apropos revolutioniert. Seit Monaten brodelt es ja hinter den ESC-Kulissen, denn weil Israel teilnimmt, hatten unter anderem ja bereits zu Jahresbeginn Belgien, Irland, die Niederlande, Slowenien und Spanien ihre Teilnahme abgesagt. Und jetzt fordern zusätzlich über 1100 internationale Musiker in einem offenen Brief einen Veranstaltungsboykott oder den Ausschluss von Israel. Also der Jubiläums-ESC steht nicht oder steht unter keinem guten Stern, aber für Deutschland wird auf jeden Fall Sarah Engels mit Feier dabei sein. Und als dieser Titel im Februar den ESC nominiert wurde, hattest du ja Zweifel am Erfolg, liebe Martina. Aber wie siehst du das denn heute, kurz vor dem Auftritt?
0: Ja, also bevor ich darauf antworte, kriegst du erstmal ein Lob, ein Kompliment. Mensch, du hast dich ja richtig reingekniet ins Thema ESC.
1: Ja, das muss man ja bei dir. Da muss man sich ja sozusagen, das ist ja, Pflichtveranstaltung.
0: Naja, wir lernen voneinander. Ich weiß ja auch, wie die Ampel funktioniert. Unser Titel von der Sarah Engels wird auf den internationalen ESC-Plattformen bei 34 Teilnehmerländern ja nun in diesem Jahr nur so um Platz 30 herumgesetzt. Also schlechter als meine Einschätzungen in unserem März-Magazin. Mhm. Und weil dem so ist, bastelt das deutsche Team noch am Song und am Auftritt von Sarah Engels am 16. Mai.
1: Oh Gott.
0: Ja, aber ich habe gerade heute noch auf dem Weg hierher gehört, dass sie also wirklich tolle Veränderungen gemacht haben. Sie wird zum Beispiel den Anfang des Liedes ruhiger gestalten, hat ein anderes Kleid oder Kostüm an als bei dem Vorentscheid, nämlich ein rotes Walle-Walle-Kleid. Und dementsprechend haben sie den Titel also überarbeitet, aber diese Version habe ich halt noch nicht. Und dann spielen wir einfach jetzt nochmal die vom deutschen Vorentscheid.
1: Ohne rote.

0: nachgedacht.
1: Ich werde nie ein alter Mann sein. Für mich ist Altsein immer 15 Jahre älter, als ich jetzt bin. Bernard Baruch.

0: Ja, weil wir gerade das Thema ESC hatten, bleiben wir gleich einmal bei der Musik und zwar konkret aus Nordeuropa. Denn Martina hat wieder ihre riesige skandinavische Musikkiste geöffnet und tief hineingegriffen. Mhm. Welchen Titel hast du diesmal geangelt?
1: Ja, ich war in Norwegen. Da angelt man gerne. Also, ja. Es geht also heute musikalisch nach Norwegen. Mhm. 1985 veröffentlichten Hanne Krog und Elisabeth Andreasson als Duo Bobby Sox das Lied Ladet Swinge. Sie wurden damit in Skandinavien noch populärer als in ihren Solozeiten. Im deutschsprachigen Raum blieb das Lied eine Eintagsfliege. Die Bobby Sox existierten von 1983 bis 1988. Peter, Band ab.

0: Und nun unsere Kurznachrichten.
1: Die UNESCO erkennt das deutsche Schaustellergewerbe als immaterielles Kulturerbe an. Mehr als 5000 Familien im ganzen Land, die bei jedem Wetter auf den Märkten agieren, erhalten damit eine verdiente Anerkennung und Wertigkeit. Durch den Titel Kulturerbe öffnen sich den Schaustellern schneller die Türen und er gewährt ihnen mehr Einflussnahme, beispielsweise bei Bau oder Planung von Festen. Radio Ginseng gratuliert.
0: Durch genossenschaftliches Engagement wurden in den letzten Jahren aus ehemaligen traditionellen Kneipen in Eberswalde, Falkensee und Potsdam-Babelsberg belebte Kiez-Treffpunkte mit verschiedenen kulturellen Angeboten, die sich dort reger Beliebtheit erfreuen.
1: Die Prinzen hören auf.
0: Oh.
1: Die Männer lernten sich im Thomanerchor Leipzig kennen und gründeten 1987 die Prinzen. 1991 hatten sie ihren ersten Charterfolg und verkauften seitdem fast 6 Millionen Tonträger. Unter dem Motto Tschüssi, macht's gut, haben die Sänger vom 22. Oktober 2027 bis zum 16. Dezember 2027 rund 20 Konzerte in Deutschland, Österreich und der Schweiz geplant. Also vielleicht für unsere Studiogäste auch.
0: Seit Monatsbeginn verkehren am Wochenende und an Feiertagen wieder die traditionsreiche Bukower Kleinbahn zwischen Bukow in der Märkischen Schweiz und Müncheberg. Der Kleinbahnverein lässt die historischen Züge bis 4. Oktober rollen und betreut auch das Kleinbahnmuseum am Bahnhof Bukow.
1: Gut, und am Ende unserer Kurznachrichten rufen wir doch mal den ersten Charterfolg der Prinzen in Erinnerung.

0: Mireille Mathieu. Auch das war ein schöner Titel,
1: ja,
0: finde ich.
1: Sehr schön. Ja.
0: Jo. Wir liegen jetzt so ein bisschen über der Hälfte unserer Sendezeit und das ist so jetzt die Zeit, dass ich mal unsere Studiogäste fragen möchte, inwieweit sie sich bei uns fühlen, wie sie sich fühlen. Ich will ja nicht sagen, ob sie sich gut fühlen, aber Doris, ich fange mal an. Wie geht's dir? Alles gut?
2: Also hier so live bei der Produktion des Abendmagazins dabei sein zu können, ist schon wirklich beeindruckend und irgendwie meine Ohren werden schon ein bisschen heiß unter den Kopfhörern.
0: Ach, ich habe doch gar keine schmutzige Musik oder irgendwas Sexuelles gespielt, also Doris. So, und jetzt, wer von euch beiden oder beide, will jeder ein Wort sagen, zwei Worte?
3: Also gerne, also bei uns würde man sagen, lavend fühlt man sich hier.
0: Ah ja. Das sagt mir was, richtig, ne? Venus übersetzt es mal. Venus, übersetzt mal.
4: Bedeutet, super schön ist es hier.
0: Oh, danke schön.
1: Danke, habt ihr gut abgelesen. Am Sonntag gibt es ein Künstlerjubiläum und wer könnte das aber besser würdigen als meine liebe Co-Moderatorin und Musikredakteurin Martina?
0: Eine Legende begeht am 17. Mai 2026 den 80. Geburtstag. Udo Lindenberg. Über sein Leben und musikalischen Werdegang möchte ich Ihnen, liebe Hörer, nicht viel erzählen. Dafür aber über die Udo Lindenberg Festspiele, die schon vor einer Weile in Hamburg begannen. Udo trat früher mal mit seinem Panikorchester auf, angelehnt an dessen Namen wurde zum Beispiel das seit 8 Jahren existierende, preisgekrönte Museum Panic City auf dem Spielbludenplatz aktualisiert. Es ist von Mittwoch bis Sonntag geöffnet. Im Hamburger Stilwerk in Werl, das ist im Kreis Soest, ist die Ausstellung Udoversum bis zum 4. Oktober 26 zu sehen. Schwerpunkt sind hier seine zur eigenen Marke gewordenen Likörelle. Sie wissen, er malt gerne mit einem Likörchen auf dem Pinsel. Im Hamburger Miniatur Wunderland rollt der Panikexpress. Lok und Waggons dieses Sonderzugs erzählen Lindenbergs Leben über 8 Jahrzehnte. Und erwähnt sei auch noch, dass 24 Szene-Stars Udo Songs covern und auf dem Album We Love Udo, das Udo Lindenberg Tribute-Album, veröffentlichen. Und das sind mit Sicherheit nicht die einzigen Ehrungen, die Udo Lindenberg anlässlich seines 80. Geburtstags erhalten wird. Der folgende Song, Hoch im Norden, war 1972 Udos erster Radioerfolg.

0: für ihre Sicherheit. Von Kriminalrat AD Lothar Schirmer.
1: Wer keine Kinder im schulpflichtigen Alter hat oder gar schon zu denen zählt, die ihren Vorruhestand oder das Rentenalter genießt, der hat sich schon mal nach einem Urlaub umgeschaut, der über ein paar Monate geht. Und genau solch ein Angebot wurde in vielen Zeitungsannoncen gemacht. Urlaub außerhalb der Saison in super günstiger Ferienwohnung in Spanien. Über eine Handynummer erreichte man den Wohnungsvermittler, der die Langzeitaufenthalte in bester Lage zu Preisen anbot, die weit unter der Miete der eigenen Wohnung hier in Deutschland lagen. Es wurden auch gleich Nägel mit Köpfen gemacht. Interessenten, die sich für einen längeren Aufenthalt entschieden, bekamen per Post umgehend einen Mietvertrag, auf dem gleich eine Kontoverbindung in Spanien angegeben war. Dort sollten, zur Sicherheit des Vermieters, 30% des Mietpreises eingezahlt werden. Naja, und genau das ist dann auch in großem Umfang geschehen. Wer vor der Anreise noch einmal telefonisch nachfragen wollte, erreichte plötzlich per Telefon niemanden mehr. Und wer dann trotzdem mit vollem Gepäck die Reise nach Spanien unternommen hatte, musste feststellen, dass es die besagte Ferienwohnung nicht gab. Auf dem Konto, das unter falschem Namen eingerichtet war, war übrigens kein Cent mehr. Ein böses Erwachen, über das auch das milde Herbstklima unter spanischem Himmel nicht wirklich hinweghalf. Sie sind Profi in Sachen Urlaub und deshalb wissen Sie, dass eine Vorauszahlung bei privat gemieteten Unterkünften unüblich ist und, wie unser Fall zeigt, nur Scherereien bringen kann.

0: Vielleicht gehören auch Sie zu den Literaturfreunden, die die Sendereihe Leise Literatur regelmäßig in unserem Programm hörten. Nun hat die Autorin und unser Vereinsmitglied Regina Koch ein neues Buch verfasst und eingesprochen, das ab diese Woche hier bei Radio Ginseng zu hören ist. Hier schon mal eine kleine Einstimmung auf diese Geschichte.
1: Moin und hallo, liebe Hörerinnen und Hörer. Alles neu macht der Mai, so heißt es. Und genau so ist es auch bei mir, denn die Leise Trilogie ist abgeschlossen. Ein neues Manuskript mit 9 Figuren geschrieben. Und Anna aus diesen 3 Bänden, sie ist nicht verschwunden, hat darin noch einen kleinen Auftritt in einer Geschichte, die von Evke erzählt. So heißt meine neue Protagonistin. Und ihr Name bedeutet die Lebendige, das Leben. Doch so fühlt sie sich seit einigen Jahren so gar nicht. Sie ist gern allein, immer schon. Doch die langen Spaziergänge in den menschenleeren Dünen auf Borkum, die sie immer genossen hatte, haben sich seit ihrem Ruhestand verändert. Schwere Gewichte auf den Schultern lassen ihre Schritte von Tag zu Tag kleiner werden und das schlechte Gewissen größer. Weil sie alle Einladungen ablehnt, weil die Ausrede weggefallen ist, dass sie nach einem langen Tag in der Bank im Alleinsein den Kopf frei bekommen wollte und auch, weil sie sich hinter den Regeln der Pandemie nicht mehr verstecken kann, in der alle den Abstand eingehalten hatten, den sie braucht. Und obendrauf kommen noch die Medien, aus denen ihr entgegenschallt, Einsamkeit ist schädlich. Schon seit einiger Zeit stellt Evke sich vor, wie es wäre, in der Großstadt zu leben. Dort, wo nicht jeder jeden kennt, man unbeobachtet durch die Straßen streifen kann. Und an einem Tag, der das Fass zum Überlaufen bringt, hört Evke auf das, was sie möchte und trifft am Abend ihre erste eigene Entscheidung. Eine Entscheidung, die weder ihrem langjährigen Nachbarn Piet gefällt, noch der kleinen Madita. Immer wieder versuchen die beiden, sie davon abzubringen. Und auch Evke beginnt zu zweifeln, ist hin und her gerissen zwischen Pflichtgefühl und ihrem Wunsch, selbstbestimmt zu leben. Zuspruch und Unterstützung bekommt sie auf ihrem neuen Account bei Social Media. Sie traut sich, den Roman zu schreiben, der schon jahrelang in ihrer Schublade schlummert, tauscht Faltenrock gegen Jeans, schneidet sich die Haare und steht zu ihrem Silberlook. Tja, liebe Hörerinnen und Hörer,

Evke möchte uns zeigen, dass Freiheit dort beginnt, wo wir leise werden und uns selber zuhören. Sie nimmt uns mit auf eine Reise über Reife, Rückschau und die stille Kraft des Neuanfangs. Freuen Sie sich auf diese kleine Ode an das erfüllende und bewusste Miteinander mit sich selbst. Hören Sie gerne rein, wenn es heißt Leise Literatur. In der zweiten Maiwoche geht's los. Aber bleiben wir noch ein wenig zusammen. Hören wir rein in ein Lied mit dem Thema, das durch dieses Buch schwingt. Und damit sagt für heute Tschüss und wünscht eine gute Zeit. Ihre Regina Koch.

0: Ach Mensch, gerade lese ich ja in unserem Ablaufplan Simon Stadler. Das ist doch die goldene Stimme aus Kärnten.
1: Ja, genau. Er war ja einer der musikalischen Stargäste bei unserem Sendejubiläum am 28. März.
2: Ja, und dafür ist er extra aus Klagenfurt nach Grünheide gekommen.
1: Ja, und diesen Besuch von Simon Stadler haben Peter und ich genutzt, um mit ihm ein ausführliches Interview aufzuzeichnen, das aber erst in der kommenden Woche, also ab 18. Mai, bei uns bei Radio Ginseng zu hören sein wird.
2: Und extra für uns hatte Simon auch einen seiner neuesten Titel mitgebracht, die gerade erscheinen und die er hier im Studio für unsere Sendung dann live eingespielt hat.
1: Naja, das war echt ein tolles Erlebnis. Ja. Aber wir wollen mal einen kleinen Ausschnitt aus unserem Gespräch mit Simon einspielen, Peter.
2: Es war ein, ja, gerne, Herbert.
1: Ja, mach mal bitte.
2: So habe ich im Gespräch mit Simon die Frage gestellt, gibt es eine neue CD demnächst?
3: Wir werden jetzt mal kein Album machen, sondern einfach ohne Plan mit den Liedern rausgehen. Also wir haben schon einen Plan dahinter, aber halt nicht den Plan, dass wir das jetzt alles vielleicht mal auf ein Album packen. Wir haben jetzt gesagt, lass uns einzelne Songs machen. Weil es ist schon so, wenn du auch mit den Leuten sprichst, die Leute, die wollen einzelne Lieder haben. Es ist kein Mensch mehr, der sich auf Spotify jetzt vielleicht ein ganzes Album anhört. Ich schon, aber es gibt wenige davon. Die hören eher Einzelsongs. Und wenn die Songs gut sind und du hast viele Leute, die das interessiert, warum nicht, dann mach ein Album. Aber ich glaube, so muss der Weg heute sein. Du musst einzelne Songs rausbringen und die brauchen auch gar nichts miteinander zu tun haben. Also man muss, das hat auch der Harald Faltermeier zu mir gesagt, er meint, dass es wieder der richtige Weg ist, weil in den 70er, 80ern hat man immer so hin produziert auf Album und auch die Leute eigentlich im Studio so manövriert, würde ich mal sagen, dass sie am Album super klingen und dann haben die live so oft mal Probleme gehabt, dass die noch super klingen. Also früher war halt eine enorme Studioarbeit und er sagt, von dem gehen die Leute jetzt ein bisschen weg und das findet er gut, weil es ist ja heute in der Musik, wirst du groß, wenn du live einfach super bist. Das glaube ich schon nach wie vor. Das war natürlich früher auch immer, aber wenn du heute live wirklich ablieferst und du hast diese Gabe, dass du die Leute fesseln kannst mit was auch immer, das ist auch nicht erklärbar, dann hast du wirklich gute Karten. Und ich finde das auch so toll, weil es ist nicht künstlich erzeugbar, dieser Prozess, der da entsteht zwischen Publikum und Künstlerin und Künstler. Das ist nicht mit der KI reproduzierbar. Und wie gesagt, wir leben wieder in diesem, oder wir sind wieder bei diesem Thema, die Zeiten ändern sich und man muss sich halt als Mensch einfach anpassen drauf, glaube ich.
1: Also handgemachte Musik ist sozusagen angesagt, ja?
3: Absolut. Also ich glaube, das war immer schon angesagt und das ist ja, du merkst es, die Leute brauchen das in unserer digitalen Welt, weil es ist ja alles künstlich, würde ich mal sagen. Alles nicht, aber es ist, wird sehr, sehr viel Wert gelegt auf Künstliches in der Modebranche sowie auch in der Musikbranche genauso. Ich meine, es ist ja alles total viel, sehr, sehr viel im Studio niederproduziert und dann gibt's wieder so Sachen, wo du denkst, wow, da merkst du so richtig, da ist ein Musiker oder eine Musikerin am Handwerk, die wirklich die Materie auch versteht und die diese Kunst nicht niederproduziert, sondern einfach auch das gewisse Nein-Sagen hat. Weil die Pausen sind ja auch das, was man braucht in der Musik. Wenn du das so vorstellst wie eine Leinwand zum Beispiel, ein Maler, der hat eine leere Leinwand. Für uns ist die Stille in der Musik ist die leere Leinwand oder die Pause. Und ich glaube, das ist immer weniger mehr, dieses bewusste Reduzieren. Die bewusste Reduktion in der Musik ist, glaube ich, heute was ganz, ganz Starkes.
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1: Ja, ich denke, in diesem Song spiegelt sich die Aussage von Simon wieder, wie er seine Interpretation heute in einer Art darstellt, um sie dem Publikum nahezubringen, Inspiration zu erzeugen und derzeit entsprechend zum Nachdenken anregt.
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1: Hören wir noch einen, ich finde, sehr ausdrucksstarken neuen Song von ihm, den er bei uns im Studio ebenfalls spontan eingespielt hat. Auf deinem Weg.

Wussten Sie schon, dass bei einem Kuss 5 bis 12 Nervenstränge aktiviert und je nach Kussintensität bis zu 34 Gesichtsmuskel bewegt werden? Nach Auffassung einiger Mediziner wirkt ein Kuss gesundheitsfördernd, da er Herz- und Immunsystem mobilisiert. Küssen kann sogar der Bildung von Karies vorbeugen, weil der Speichelfluss angeregt wird und dieser antimikrobielle Enzyme enthält. Und der Kuss ist ein reizender Trick, den Redefluss zu beenden, wenn Worte überflüssig werden.

0: Ja, jetzt genug geküsst, denn Elisabeth Wulff und Klaus Brandenburg wollen unserem Hörernachwuchs gleich eine Gute-Nacht-Geschichte vorlesen.
1: Deswegen müssen wir nun das Studio räumen. Doch zuvor danken wir noch den Akteuren in unserer heutigen Abendmagazinsendung. Es waren
0: Regina Koch, Ines Rosia, Ralf Engel, Peter Reichelt, Lothar Schirmer und Simon Stadler. Danke auch an unseren Studiogast Doris Buß. Wie war es denn heute hier bei uns?
2: Ich danke ebenfalls. Wirklich interessant, hier diese ganze Technik live mitzuerleben. Und am Ende der Sendung weiß ich endlich, ich muss geradeaus sprechen.
1: Gut so. Ja, und unsere Gäste aus Österreich. Sagt mal Tschüss in irgendeiner österreichischen Sprache.
3: Viert euch.
1: Ja, sehr schön.
0: Gut, prima.
1: Technisch wurden wir wieder in gewohnter Art und Weise und vor allem Qualität von Peter Reichelt betreut. Danke, Peter.
2: Danke, danke.
1: Und wie waren wir?
3: Wir waren wieder äußerst umweltschonend, haben wir produziert und alle geltenden Standards erfüllt.
0: Mein Gott, dann kriegen wir ja bald den blauen Engel. Ja. Wahnsinn.
1: In der nächsten Woche, um dem Ganzen mal wieder hier einen ernsten Touch zu geben, moderieren Birgit Mühl und Dietmar Witt das Abendmagazin.
0: Für heute verabschieden sich vom Mikrofon
1: Martina Rehmer,
0: die auch wieder die Musikauswahl hatte, Doris
2: Buß
0: und Herbert Schadewald.
4: Gute Nacht.
2: Gute Nacht. Oh.

0: Es folgen nun die Gute-Nacht-Geschichten für unsere kleinen Zuhörer.
1: Nichts tun, eine Kaspariade. Der Kasper kauert auf dem Boden in einer Zimmerecke. Gretel, seine Frau, kommt ins Zimmer.
2: Was machst du da?
1: Nichts.
2: Aber du machst doch was.
1: Nein, ich mache nichts, wirklich nichts.
2: Aber du sitzt doch da.
1: Nein, ich kauere. Ich hocke.
2: Also machst du doch etwas. Und was wird das?
1: Herrgott, ich hocke hier und will einfach nichts machen.
2: Aber wenn du nichts machen willst, kannst du dich doch auch auf das Bett legen.
1: Ja, kann ich. Ich kann mich auch unter das Bett legen und nichts machen. Ich kann auch die Wand hochlaufen und nichts machen.
3: Er läuft tatsächlich die Wand hoch.
2: Du kannst die Wand hochlaufen?
1: Das ist doch völlig egal. Ich will nur nichts machen. Nichts, verstehst du?
2: Aber das ist doch grandios, großartig, einzigartig, toll. Da kannst du ja im Zirkus auftreten.
1: Ich will nicht im Zirkus auftreten. Ich will nichts machen. Nichts.
2: Damit könntest du aber richtig berühmt werden. Du könntest auch den Leuten helfen, wenn sie oben in den Regalen nicht rankommen. Kannst du auch an Häuserwänden hochlaufen? Wenn du an Häuserwänden hochlaufen könntest, dann...
1: Hört mal jetzt alle her. Diese Frau treibt mich in den Wahnsinn. Ich will einfach nichts machen. Und da ist es doch ganz egal, wie ich nichts mache und wo ich nichts mache. Ich muss ja irgendwo sein, um nichts zu machen. Ich kann ja nicht nichts machen, wenn ich nichts machen will. Also, ich bin schon ganz durcheinander. Soll ich denn nichts machen, ohne nichts zu machen? Oh, ich werde wahnsinnig. Ich will doch nur nichts machen.
2: Kasper, wenn du wirklich nichts machen willst, dann musst du...
1: So, jetzt habe ich ihr richtig auf den Kopf gehauen. Ja, jetzt ist es mit dem Nichtstun vorbei. Jetzt tue ich was. Jetzt verhaue ich dich.
3: Kasper verhaut seine Gretel und die rennt schreiend davon.
4: So, Ruhe, endlich Ruhe. Und jetzt mache ich nichts.
1: Und ihr da, ihr könnt auch nichts machen.
3: Und jetzt fangen wir mit dem Nichtstun an.
1: Was schaut ihr denn so? Ihr sollt nichts tun. Könnt ihr denn nicht einmal wenigstens nichts tun?
3: Außerdem, ich seh's doch, ihr denkt ja alle. Hört sofort mit dem Denken auf. Beim Nichtstun wird nichts getan, auch nicht gedacht.
0: Er sitzt ganz still, den Kopf in die Hände gestützt, dann springt er plötzlich auf.
1: Leute! Ich habe eben auch gedacht. Ich habe eben gedacht, dass ich gar nicht nichts denken kann. Ich denke gerade an Gretel, dass ich ihr wehgetan habe. Und zwar ungerechterweise. Denn sie hatte ja recht. Man macht ja doch immer etwas, wenn man nichts macht.
3: Mann, ist das kompliziert.
0: Gretel tritt wieder auf.
2: Was ist denn hier los?
3: Gretel ist die Allerklügste.
0: Gretel ist erstaunt und erfreut. Sie ist sehr erfreut.
1: Ja, da staunst du.
0: Er nimmt Gretel bei der Hand und sie treten vor den Radioapparat.
1: Sehr verehrtes Publikum, Sie waren das liebste Publikum im ganzen Zimmer, weit und breit. Und wir bedanken uns bei Ihnen.
5: Der klügste Kasper
1: und die allerklügste Gretel schreiben das jetzt auf,
5: dass man nichts tun kann.
0: Das waren die Gute-Nacht-Geschichten. Und nun wünschen wir euch eine gute Nacht, liebe Kinder.
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6: Willkommen, liebe Hörerinnen und Hörer, zur Folge 9 unserer Flower Power Sendung. Inzwischen sind wir ja bereits im Jahr 1972 angekommen. Tja, hoppla, 1972 und Flower Power. Gab es die Bewegung denn überhaupt noch? Ja, es gab sie, aber sie hatte sich stark verändert. Viele der ursprünglichen Ideale waren entweder in den Mainstream übergegangen oder hatten an Intensität verloren. Der Vietnamkrieg näherte sich seinem Ende und politische Proteste nahmen ab. Gleichzeitig wurde die Hippie-Ästhetik zunehmend kommerzialisiert. Mode, Musik und Lebensstil wurden von der breiten Gesellschaft übernommen. Was prägte denn das Jahr 72 gesellschaftlich und politisch? Nun, der US-Präsident Richard Nixon reist nach China und trifft Mao Zedong. Ein historischer Schritt zur Annäherung zwischen USA und China. Die USA und die Sowjetunion unter Leonid Brezhnev unterzeichnen die SALT-1-Verträge zur Begrenzung strategischer Atomwaffen. Große Schritte also in Richtung Entspannungspolitik. Und dennoch, obwohl Friedensverhandlungen geführt werden, eskaliert der Vietnamkrieg erneut. Die USA starten massive Bombardierungen Nordvietnams. Es kommt zu den berüchtigten Weihnachtsbombardements, denen fast 2000 Menschen zum Opfer fallen. Die meisten Opfer waren Zivilisten in den stark bombardierten Städten von Hanoi und Haiphong. In Deutschland gewinnt Willy Brandt die Bundestagswahl 1972 deutlich. Ein starkes Mandat für seine Reformpolitik. Der Grundlagenvertrag zwischen BRD und DDR wird unterzeichnet. Während der Olympischen Spiele in München werden 11 israelische Sportler ermordet. Der Film Der Pate kommt in die Kinos und wird ein Klassiker. Und David Bowie prägt mit Ziggy Stardust die Popkultur weltweit.

Siggi spielt Gitarre. Naja, gut, ein Song über einen Musiker, wie es etliche gibt. Wenn wir aber etwas genauer hinschauen, gibt es mehr zu entdecken. Um ihn wirklich zu verstehen, muss man die Figur Ziggy Stardust als eine Art fiktiven Rockstar betrachten. Halb Messias, halb Opfer seines eigenen Ruhms. Der Song ist das Herzstück des Konzeptalbums The Rise and Fall of Ziggy Stardust and the Spiders from Mars. Ziggy ist ein außerirdischer Rockstar, der auf die Erde kommt, um eine Botschaft der Hoffnung zu bringen, während die Welt kurz vor dem Untergang steht. Er wird schnell zum Superstar. Seine Fans verehren ihn fast religiös. Doch sein Ego wächst und er verliert die Kontrolle. Am Ende wird er von seinem eigenen Erfolg zerstört. Der Song zeigt auch, wie Künstler von Fans und Medien aufgebaut, um dann ebenso schnell wieder verbraucht zu werden. Ziggy Stardust ist also nicht nur ein Song, sondern ein Symbol für Ruhm, Identität und Selbstzerstörung. So. Das Jahr 1972 war überhaupt musikalisch ein spannendes Jahr, in dem viele Songs gesellschaftliche Themen aufgegriffen haben. So zum Beispiel auch Stevie Wonder mit seinem Song Superstition. Der Song wirkt zunächst leicht und tanzbar, transportiert aber inhaltlich eine ernsthafte Botschaft. Im Kern kritisiert Stevie Wonder den Aberglauben, Superstition. Und das irrationale Denken. Er zeigt, wie Menschen sich von unbegründeten Ängsten und Mythen leiten lassen, anstatt rational zu handeln. Wenn du an Dinge glaubst, die du nicht verstehst, dann leidest du. Aberglaube ist nicht der richtige Weg, heißt es im Text. Wonder spricht hier ein universelles Problem an. Menschen treffen oft Entscheidungen auf Basis von Angst, Tradition oder falschen Annahmen, nicht auf Fakten basiert. Das lässt sich übertragen auf Verschwörungstheorien, Dogmatismus oder Vorurteile. Andererseits ermutigt der Song dazu, kritisch zu denken und Verantwortung für das eigene Handeln zu übernehmen, statt äußeren Zeichen oder Mythen zu folgen. Die Erstveröffentlichung von Superstition erfolgte als Single am 24. Oktober 1972. Das Lied wurde von Wonder selbst getextet, komponiert und produziert. Der Song avancierte zum Nummer 1 Hit für Wonder in den US-amerikanischen Billboard Hot 100. Übrigens produzierte er zudem eine Version von Superstition für die Sesamstraße.

Stevie Wonder und Superstition. Wenn wir die Popmusik von 1972 unter dem Aspekt der gesellschaftlichen Relevanz etwas näher betrachten, kommen wir natürlich nicht an Neil Young vorbei. A Heart of Gold. Neil Young traf mit diesem Song den Nerv einer Generation, die nach Authentizität und Sinn sucht. Er steht für die Aufrichtigkeit, Ehrlichkeit und moralische Integrität. Es herrschte allgemein politisches Misstrauen. Die Vorboten der Watergate-Affäre, die später zum Rücktritt von US-Präsident Richard Nixon führte, wurden langsam erkennbar. Der Song spiegelt die Suche nach echten Werten statt Ideologien wider. Anders als viele Protestsongs dieser Zeit verzichtet Young auf direkte politische Aussagen. In einer Zeit, in der Männlichkeit oft mit Stärke und Kontrolle verbunden war, ist das ein leiser, aber politischer Bruch. Das erweitert die Definition von politischer Musik. Nicht nur Protest, sondern auch die Suche nach der Selbsterkennung kann gesellschaftliche Relevanz haben. Heart of Gold erschien im Januar 1972 als Single und avancierte zu Youngs einzigem Nummer-1-Hit. Text und Musik stammen von Neil Young selbst. Und da heißt es: Ich will leben, ich will geben. Ich war ein Goldgräber auf der Suche nach einem Herzen aus Gold. Es sind diese Regungen, die ich nie geben kann, die mich immer weiter nach einem Herzen aus Gold suchen lassen. Und ich werde alt. Naja, da war er gerade mal 27 damals. Die Mundharmonika übrigens spielt er selbst. Mitgeholfen haben noch James Taylor und Linda Ronstadt, die gerade vor Ort eine Fernsehsendung mit Johnny Cash aufnahmen, was dem Song einen leichten Country-Touch verleiht, wie ich finde. Heart of Gold avancierte zum Nummer-1-Hit in den Vereinigten Staaten. Darüber hinaus Top-10-Platzierungen in Norwegen, Deutschland, den Niederlanden und dem United Kingdom.

Neil Young und Heart of Gold. Schauen wir mal aus europäischer oder gar deutscher Sicht auf die Szene gesellschaftlich relevanter Popsongs des Jahres 72. Auch hier soll es nicht um vordergründige politisch direkte Kritik, wie zum Beispiel bei den Liedermacher, gehen, sondern eher auf das leise und hintergründige Hinterfragen der eigenen Lebenssituation. Und da fällt mir ein musikalisches Urgestein ein, das wir alle gut kennen. Ein Musiker, der schon immer eigene Wege ging und seinen ganz eigenen persönlichen Stil gefunden hat. Ich meine Udo Lindenberg. Als einer der ersten Rockmusiker präsentierte er Texte in deutscher Sprache und verhalf damit der deutschsprachigen Rockmusik in Deutschland zum Durchbruch. Im Laufe seiner Karriere widmete er sich zunehmend auch gesellschaftlich relevanter Themen, zum Beispiel den innerdeutschen Beziehungen. Am 25. Oktober 1983 durfte er dann schließlich im Palast der Republik in Ost-Berlin auftreten. Sein 15-minütiger Auftritt dort wurde vom DDR-Geheimdienst umfangreich überwacht. Zum 30-jährigen Jubiläum dieses Ereignisses veröffentlichte die Stasi-Unterlagenbehörde im Oktober 2013 eine 108-seitige Dokumentation. Und daraus entstand übrigens ein einstündiger Dokumentarfilm, die Akte Udo Lindenberg. Aber zurück zur Musik. Ich möchte Ihnen den Song Hoch im Norden vorstellen. Er ist mehr als nur ein musikalisches Porträt Norddeutschlands. Er hat auch eine gesellschaftliche Bedeutung, die stark mit Identität, Mentalität und sozialem Selbstverständnis verbunden ist. Der Song vermittelt ein Lebensgefühl, das typisch für den Norden Deutschlands ist, rau, direkt, aber auch ehrlich und bodenständig. Er stellt somit eine Kritik an Leistungsdruck und Anpassung dar und ist ein kultureller Kommentar zur deutschen Gesellschaft, typisch für den Lindenberg-Stil. Hoch im Norden ist ein Lied, das 1972 auf seinem ersten deutschsprachigen Album Daumen im Wind erschien. Der Song entwickelte sich besonders in Norddeutschland zu einem Radiohit und markierte einen frühen Achtungserfolg, wovor ihm 1973 dann insgesamt der Durchbruch gelang.

Udo Lindenberg. Tja, hier wirst du auf die Dauer nur Schipper oder Bauer. Hier kommst du ganz allmählich auf den Seehund. Aber im Süden ist es auch nicht gerade das Gelbe vom Ei. Udo musste sich seinen Weg suchen und ich glaube, er hat ihn gefunden. So, liebe Hörerinnen und Hörer, lassen Sie mich an dieser Stelle ein paar Worte in eigener Sache sagen. Wir haben die Flower Power Bewegung nun von den Anfängen der 60er Jahre bis in die 70er verfolgt. So langsam kommen wir in eine Phase, in der Flower Power eine angenehme Erinnerung wird an eine Zeit mit bunten Kleidern, Blumen und der begründeten Hoffnung auf Frieden. Bereits gegen Ende der 60er Jahre zeigten sich erste Risse. Die Kommerzialisierung der Bewegung spielte dabei eine zentrale Rolle. Was einst als Protest gegen den Kapitalismus begann, wurde zunehmend von eben diesem System vereinnahmt. Mode, Musik und Lifestyle der Hippies wurden vermarktet und in den Mainstream integriert. Deshalb wird es im nächsten Monat die letzte und damit die 10. Ausgabe von Flower Power geben. Wir schauen uns das Jahr 1973 noch einmal etwas genauer an. Was ist noch zu finden vom Flower Power? Und ich kann Ihnen versprechen, wir finden auf alle Fälle noch gute und anspruchsvolle Musik. Ich hoffe, Sie haben sich gut aufgehoben und unterhalten gefühlt. Hier am Mikrofon verabschiedet sich Ihr Jürgen Rothe, bis es wieder und diesmal letztmalig heißt Flower Power, Protest, Visionen und Musik.

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1: Hier ist Lutz Engelmann von Radio Ginseng mit Weltmusik, das heißt mit internationaler und deutscher Folklore. Die Liebe ist die Inspiration für alle Musiker. Sie kann schön sein oder schmerzlich, wie in dem folgenden Lied Querencias der Gruppe Pachacuti.

Das war ein trauriges Liebeslied vom 1993er Album Die Rückkehr der Zeit der peruanischen Gruppe Pachacuti, deutsch eben Die Rückkehr der Zeit. Pachacuti nannte sich vor 1993 Machu Picchu. Wir werden in unserer heutigen Sendung ausschließlich Liebeslieder hören und machen weiter mit einem Liebeslied aus den nördlichen Anden mit dem Titel Amaguara Avicilla, ebenfalls interpretiert von Pachacuti.

Sie hörten Colchita Bonita, liebliche Colchita, mit der Gruppe Alpa Mayor. Und nun ein Liebeslied der US-amerikanischen Folkgruppe Peter, Paul and Mary. Kisses Sweeter Than Wine. Der Song beschreibt die lebenslange Liebe eines Paares. Am Ende heißt es, hatte viel Kinder, viel Ärger und Schmerz. Aber dann hoppla, oh Herr, nun ich würde alles noch einmal machen. Denn sie hatte Küsse, die süßer waren als Wein.

Ein wunderschönes Lied einer unerfüllten Liebe hat der schottische Singer-Songwriter Donovan geschrieben und aufgenommen. Catch the Wind. In den kühlen Stunden und Minuten der Ungewissheit wünschte ich, ich wäre von der Wärme deiner Zuneigung umschlossen. Dich um mich zu spüren, deine Hand zu nehmen, mit dir am Strand zu gehen. Ach, da könnte ich genauso gut versuchen, den Wind einzufangen.

Das war die russische Roma-Weise Ochi Chornoje, schwarze Augen, gesungen von Nikolai Slitschenko. Und nun ein griechisches Liebeslied, Strote dos Dromasou, macht das Bett für zwei. Der Text ist von Jakovos Kampanelis, der von den Nazis in Mauthausen inhaftiert war und das überlebt hat. Die Musik komponierte Mikis Theodorakis. Interpretiert wird das Lied vom Chemnitzer Trio Quixote.

Es folgt ein arabisches Liebeslied der israelischen Ethnopop-Sängerin Ofra Haza von ihrem 1988er Album Shaddai.

Hier ist Lutz Engelmann von Radio Ginseng mit Weltmusik. Das heißt mit internationaler und deutscher Folklore. In unserer heutigen Sendung habe ich Liebeslieder aus aller Welt zusammengestellt. Der westeuropäische Adel pflegte von der Mitte des 12. bis zur Mitte des 13. Jahrhunderts eine ritualisierte Form der gesungenen Liebeslyrik, den Minnesang. Wie sich das angehört haben könnte, versucht die Folkband Augenweide mit ihrem Lied »Dü Minne« umzusetzen.

0: Das war Tanz für mich von der Folkrockband Vogelfrei aus Hamburg-Bergedorf. Und nun ein Liebeslied von Santiano in Zusammenarbeit mit Lina Bo vom 2023er Album Doggerland. Wenn ich dich je vergess.
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0: Der Liedermacher Hannes Wader hat 1990 das Album »Hannes Wader singt Volkslieder« veröffentlicht. Davon hören wir jetzt die wohl allen bekannten Lieder »Kein Feuer, keine Kohle kann brennen so heiß« und »Wenn alle Brünnlein fließen«.
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Sie hören die Reihe Weltmusik bei Radio Ginseng. Wir beenden unsere 32. Sendung mit Liebesliedern, mit Ungeschickte Liebesbriefe von Stimmgewalt. Das ist eine A-Cappella-Gruppe aus Berlin, die sich der Dark Music widmet. Und ganz zum Schluss hören wir den Song Sincero Amor, Aufrichtige Liebe, der südamerikanischen Gruppe Taita Intis. Ich wünsche Ihnen noch viel Spaß beim Hören unseres Senders. Ihr Lutz Engelmann.

Herzlich willkommen zur deutschen Ausgabe von Holgers World of Music hier auf Ihrem Radio Ginseng. Heute ist Ladies Day. Alle Getränke für die Ladies, halber Preis. Nein, leider nur Spaß, aber die Musik gibt es frei. Alle Titel führen heute den Begriff Lady im Namen. Die Rolling Stones eröffnen heute die Show mit ihrem 66er-Hit Lady Jane.

The Rolling Stones mit Lady Jane. Es folgt eine anspruchsvolle Lady, Sophisticated Lady, ein Standard der Duke Ellington Band. Sie hören eine 1956er Aufnahme mit der Sängerin Rosemary Clooney, übrigens die Tante des Schauspielers George Clooney.

Die Sängerin war Rosemary Clooney. Der offizielle Komponist von Sophisticated Lady ist Duke Ellington. Es geht aber die Story um, dass er 1933 die Rechte lediglich

Red Roses for a Blue Lady. Pat Boone ist ein Verwandter des amerikanischen Wildwest-Pioniers Daniel Boone, der im 18. Jahrhundert einer der ersten US-amerikanischen Volkshelden war, mit einer sehr interessanten Lebensgeschichte. Ende der 60er Jahre gab es eine amerikanische Fernsehserie über Daniel Boone. Ich erinnere mich, dass wir uns sonntagnachmittags als Kinder immer sehr darauf gefreut haben. In dieser Serie hatte Daniel Boone einen indianischen Freund namens Mingo. Dieser wurde von Ed Ames gespielt. Genau das ist die perfekte Verbindung zur nächsten Musik. Ed Ames war auch Sänger und Teil der Ames Brothers, die 1954 einen Hit hatten mit »The Naughty Lady of Shady Lane«.

Die Ames Brothers mit The Naughty Lady of Shady Lane. Nun reisen wir nach Paris in das Jahr 1937. Eddie South, Stefan Grappelli und Michael Wallop Violine, Django Reinhardt und Roger Chaput Gitarre und Wilson Myers Bass spielen für uns Lady Be Good.

Die George Gershwin-Komposition Lady Be Good, gespielt von Django Reinhardt und Stefan Grappelli. Und nun ein schönes Liebeslied, das der amerikanische Folksänger Tom Paxton über seine Lady schrieb und 1964 aufnahm. My Lady is a Flying Dove. Meine Lady ist eine fliegende Taube.

Tom Paxton mit seiner eigenen Komposition My Lady is a Flying Dove. Und nun eine Lady, die die meisten vermutlich kennen. Die Beatles mit ihrem 68er-Hit Lady Madonna.

Die Beatles mit Lady Madonna. Die Sängerin Ethel Asama wurde in Honolulu geboren, wohin ihre Familie aus Japan ausgewandert war. In den 50er Jahren begann sie als Sängerin in Nachtclubs und wurde so zu Hawaii's First Lady of Jazz. Sie singt die 1959er Aufnahme Shady Ladybird.

Also, soll man sagen, Shady Ladybird. Ladybird ist der Marienkäfer im Englischen. Und nun hier zum Ladies Special, drei große Ladies aus der Swing-Ära, die Andrew Sisters mit The Lady from 29 Palms, was ja nach einer Adresse klingt. Eine Platte von 1947.

Die Andrew Sisters und The Lady from 29 Palms. Und nun geht es noch einmal um den Marienkäfer, Lady Bird, gesungen von Frank Sinatras Tochter Nancy Sinatra und Lee Hazelwood, 1967.

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1: Lady Bird, es sangen Nancy Sinatra und Lee Hazlewood, der den Titel auch schrieb. Es folgt The Lady Who Swings the Band, aufgenommen 1936 von Andy Kirk and His Clouds of Joy. Mary Lou Williams sitzt am Klavier, schrieb das Arrangement und sie ist es, die die Band zum Swingen bringt.

Andy Kirk and his 12 Clouds of Joy mit The Lady Who Swings the Band. Und diese Lady war Mary Lou Williams, eine außergewöhnliche Musikerin. Sie wurde 1910 als eins von 11 Kindern geboren. Ihre Mutter war eine Putzfrau, die gern spirituell sang und selbst Piano und Orgel spielte. Im Alter von 3 Jahren begann auch die kleine Mary das Klavier für sich zu entdecken. Mary Lou Williams hatte die rare Fähigkeit, nicht in ihrem Stil haften zu bleiben, sondern diesen immer wieder mit den Entwicklungen in der Musik zu erneuern. Sie war in der Zeit des Ragtime geboren, wuchs mit Boogie Woogie auf, spielte Swinging Stride Piano und nahm auch sehr schnell die neuen Harmonien und das Styling des Bebops auf. Für viele junge Musiker, die später Bebop-Ikonen wurden, wie Dizzy Gillespie, Charlie Parker und Thelonious Monk, wurde sie ein Mentor. Mary Lou Williams schuf viele eigene Kompositionen und arrangierte für die besten Bandleader wie Benny Goodman und Duke Ellington. Sie war mindestens genauso gut wie die besten ihrer männlichen Kollegen, erreichte aber leider nicht ihre Bekanntheit. Wir fahren mit traditioneller Musik fort. Andrew Round Summers nahm 1954 die Volksweise The Lady Gay auf.

Andrew Round Summers, The Lady Gay. Und nun die Beach Boys, sie singen für uns über eine kleine alte Lady von Pasadena, The Little Old Lady from Pasadena, eine Platte, die 1964 herauskam.

Beach Boys mit The Little Lady from Pasadena. Und nun zurück ins Jahr 1937. The Lady from Fifth Avenue, wieder eine Adresse. Der Trompeter Buddy Berrigan und sein Orchester, es singt Ruth Bradley.

The Lady from Fifth Avenue, der Bandleader und Trompeter Bunny Berrigan und seine Sängerin Ruth Bradley. Weiter geht es mit Mel Tormé und The Lady Is in Love with You, 1962. 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

Al Tomei mit Ladies in Love With You. Lee Wiley war populär in den 30er Jahren. 1954 war sie die Sängerin, die das erste Newport Jazz Festival eröffnete. Ein Jahr vorher nahm sie auf When a Lady Meets a Gentleman Down South.

Lee Wiley sang für uns When a Lady Meets a Gentleman Down South. In der deutschen Ausgabe von Holger's World of Music habe ich wieder drei zusätzliche Minuten, die ich heute mit einer großen Lady des Gesangs aus dem Osten Deutschlands füllen möchte, Uschi Bröning. Wir hören So wie ich, der Titelsong ihrer 2015 erschienenen gleichnamigen CD.

0: Uschi Brüning, so wie ich. Eine deutsche Version des englischen Originals They Long to Be Close to You, komponiert vom amerikanischen Erfolgskomponisten Burt Bacharach, der im Februar 2023 84-jährig verstarb. Für das Finale habe ich mir eine ganz große aufgespart. The First Lady of Jazz, Ella Fitzgerald. In einem Live-Konzert 1960 in Paris sang sie The Lady is a Tramp. Bis bald.
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1: Liebe Hörerinnen und Hörer von Radio Ginseng, mein Name ist Norbert Schlichting und ich begrüße Sie ganz herzlich Synopsis Jazzkiste Nummer 37.

Das war der Titel The Blue Shore. Maria Baptiste wurde am 30. August 1971 in Ost-Berlin geboren. Sie ist eine deutsche Musikerin des modernen Jazz, Pianistin, Komponistin und Dirigentin. Cloud 9.

Maria Baptists Großvater war Orchestermusiker und Komponist. Ihr Vater, Arnim Baptist, war ein bekannter Pianist. Mit 6 Jahren erlernte sie das Klavierspiel und mit 11 Jahren das Komponieren. Mit 15 Jahren beeinflusste sie vor allen Dingen Dave Brubeck und Keith Jarrett. 1988 gründete sie ihr erstes Piano-Trio. Sie begann dann ein Klavierstudium an der Hochschule für Musik Hans Eisler in Berlin und erste internationale Klavier- und Improvisationswettbewerbe gewann sie in dieser Zeit. Goodbye.

1993 zog sie nach New York, um dort zu studieren. Sie studierte dann bis 1995 an der New School. 1996 führte sie ihre ersten Konzertprogramme für Big Band auf. Während ihres Studiums in New York kam sie mit Maria Schneider zusammen, die sie maßgeblich förderte. 1996 kehrte Baptiste zurück nach Berlin und gewann eine Reihe von Wettbewerben. A Day in November.

Es folgten etliche Zusammenarbeiten mit Musikern und Ensembles wie Rolf Kühn, Gitte Henning, Rias Big Band, Big Band des Hessischen Rundfunks, Budapest Jazz Orchester und viele andere mehr. Ruf Garden.